0: Redaktion berichtet Marc Geißler.
1: Die DDR könnte irgendwann nur noch als Fußnote der Geschichte wahrgenommen werden, befürchtet Zupke. Sie findet, dass die Deutsche Demokratische Republik im Schulunterricht häufig nicht ausreichend thematisiert wird. Deshalb wirbt sie vor allem für Gedenkstättenbesuche, damit junge Menschen verstehen, wie das Leben hinter der Mauer aussah. Gerade weil es immer weniger Zeitzeugen gibt, müsse die Erinnerung wachgehalten werden. Die SED-Opferbeauftragte schlägt außerdem vor, Straßen nach Menschen zu benennen, die sich während der friedlichen Revolution für Freiheit eingesetzt haben.
0: Das US-Militär hat nach eigenen Angaben im Golf von Oman ein Schiff angegriffen. Es soll versucht haben, die US-Blockade iranischer Häfen zu durchbrechen. Das US-Regionalkommando CENTCOM meldet, dass das Schiff unter der Flagge von Panama mehrere Aufforderungen anzuhalten ignoriert haben soll. Deshalb habe ein Kampfhubschrauber Raketen auf den Maschinenraum abgefeuert, um das Schiff manövrierunfähig zu machen. Bei der Schwimm-Europameisterschaft in Paris hat die Berlinerin Isabel Gose am Abend Silber über 800 Meter Freistil gewonnen. Die 24-Jährige musste sich nur der Italienerin Simona Quattarella geschlagen geben und war nach dem Rennen sehr zufrieden.
2: Als Simona dann angezogen hat, konnte ich leider nicht ganz dranbleiben. Aber es ist meine mit Abstand beste Zeit diese Saison nach den Wettkampfkilometern, die ich jetzt schon hinter mir habe. Und die ersten 600 haben sich wirklich gut angefühlt. Ja, also ich kann mich nicht beschweren, ich bin echt happy.
0: Bronze hat die deutsche Maya Werner geholt. Das Wetter in Deutschland. In der Nacht ist es meistens sternklar bei Temperaturen zwischen 4 und 18 Grad. Am Tag dann sehr viel Sonne. Nur im Norden und Nordosten kommen ein paar Wolken dazu. Und es wird wieder heiß mit maximal 19 bis 35 Grad. In den Tagen danach bis zu 38 Grad. Die Zeit, es ist 2.03 Uhr.
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4: Vorsicht auf der A61 Koblenz Richtung Ludwigshafen. Zwischen Rheinböllen und Raststätte Hunsrück West eine ungesicherte Unfallstelle. A5 Frankfurt Richtung Darmstadt. Die Abfahrt Frankfurt Flughafen Nord ist wegen einer Baustelle etwa 16 Uhr gesperrt. A44 Dortmund Richtung Kassel. Die Abfahrt Zierenberg ist wegen einer Nachtbaustelle bis Donnerstag täglich von 19 Uhr bis 5 Uhr morgens gesperrt. Die Umleitung führt ab Bräuner über die U75. Reichelsheim, Wetterau. An der Bad Nauheimer Straße ist der Bahnübergang vorübergehend gesperrt.
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5: Mit Dennis Tienert, hallo Deutschland, hallo Welt. Na, wo ist er denn? Wo steckt er heute fest, unser Deutschland-Dart-Pfeil? Tipps bisher: viel Wasser und wir können ausschließen, dass er in Norddeutschland steckt. Wer fragt sich weiter ran? Einfach ein paar geschickte Ja-Nein-Fragen stellen, einkreisen nach Himmelsrichtungen, an Flüssen und Autobahnen entlang, Bundesländern. Wenn ihr die Lösung rauskriegt, gibt's für euch das Popnacht-Goodie 07221 2011.
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0: Falschfahrer ist weg. Entwarnung auf der B313 Plochingen-Reutlingen. Kein Falschfahrer mehr zwischen Köngen und Nürtingen. Guten Morgen, Pierre aus Brandenburg. Am Senftenberger See, da ist dein Zuhause aktuell.
1: Ja. Ja.
0: Das heißt, du kennst dich mit Wasser aus, kann man das so sagen. Hast du ein Boot auch?
1: Ja, ein Boot habe ich auch.
0: Geil.
1: Aber noch nicht da oben.
0: Noch nicht da oben, kommt noch. Okay, das wird noch hinverfrachtet. Viel Wasser ist der Tipp für den Ort, wo unser Deutschland-Dart-Pfeil drin steckt, also die Sache, die wir suchen. Wir wissen, wir sind nicht in Norddeutschland. Weiter sind wir bisher noch nicht gekommen mit Markus vorhin aus Kiel. Deswegen habe ich alle Hoffnung auf dir. Was willst du als nächstes wissen?
1: Ja. Steckt der Pfeil im Osten?
0: Nein. Dein erstes Nein. Drei darfst du haben. Was machst du nebenbei noch? Bist du noch irgendwie am Garten arbeiten oder was machst du da gerade? Was rumpelt da nebenbei?
1: Das ist der LKW.
0: Ach echt? Klingt ja komisch.
1: Der Fahrtwind, ja.
0: Crazy. Okay, also nächste Frage. Wir sind nicht im Osten, nicht im Norden. Wo könnte es denn noch sein?
1: Im Westen von Deutschland.
0: Jawohl, wir sind im Westen von Deutschland. Du machst deine Sache gut, Pierre. Wo gibt's denn, wo könnte es denn im Westen von Deutschland viel Wasser geben? Du denkst? Oder konzentrierst du dich eher auf die Autofahrt? Es ist so still bei dir.
1: Keine Ahnung, ich weiß nicht.
0: Keine Ahnung, willst du aufgeben schon?
1: Ja.
0: Na gut, ist okay. Also ich meine, ihr müsst nicht bis zum Ende spielen. Wenn ihr irgendwann merkt, euch geht die Puste aus, dann gebt ihr einfach frei für die Nächsten. Immerhin wissen wir, wir sind in Westdeutschland. Viel Wasser. Westdeutschland, wo könnte der Pfeil stecken? 07221 2011. Wer fragt sich weiter ran an unseren Deutschland-Dart-Pfeil? Pierre, dir eine gute Weiterfahrt. Mach's gut.
1: Danke.
0: Ciao.
1: Tschüss.

0: Ich bin mal gespannt, was der Christian aus Thüringen kann, aus Zellermeles. Guten Morgen.
1: Guten Morgen.
0: Du selbst auch, ne? Bist auch gespannt.
1: Was ich selbst auch. Ja.
0: Was du so drauf sehr. Hast. Wir sind, also es gestaltet sich heute etwas zäh. Ich bin ja immer bemüht, nicht so eindeutige Tipps zu geben. Und mit viel Wasser können, glaube ich, einige von euch heute Nacht nicht viel anfangen. Aber wir versuchen es mal weiter. Also, wir wissen bisher, unser Deutschland-Dart-File steckt irgendwo auf der Deutschlandkarte in einer Sache, die wir gerne bezeichnet oder benannt haben wollen. Viel Wasser war mein Einstiegstipp und wir wissen immerhin schon durch die Herausarbeitung gerade von Pierre, dass wir uns in Westdeutschland befinden. Jetzt fragst du mal schön weiter, Christian. Was ist deine erste Ja-Nein-Frage?
1: Genau. Meine erste Frage ist, befinden wir uns an einem Fluss?
0: Das ist ehrlich gesagt nicht einfach zu beantworten. Ich glaube, wenn ich das streng beantworte, ich frage mal die KI, kann man das als Fluss bezeichnen? Nein. Im strengen geografischen und rechtlichen Sinne kann man das nicht als Fluss bezeichnen. Aber der Laie würde vielleicht sagen, ja. Es ist aber im strengen Sinne ist es kein Fluss. Aber viel Wasser. Hast du eine andere Idee? Was könnte es denn noch so? Was gibt es denn da im Westen von Deutschland viel?
1: Ja, dann kann es ein See sein?
0: Nein, es ist auch kein See. Was ist dein zweites Nein? Was könnte man noch für Gewässer haben? Ich bin mal, das ist wirklich schwierig, ne? Also, es ist ein Fließgewässer, es ist aber kein natürlicher Fluss. So, jetzt habe ich geholfen. Was kann es dann also sein?
1: Gut, dann sind wir bestimmt bei einem Kanal.
0: Ja, es ist ein Kanal.
1: Im Westen.
0: Genau. Aber, und jetzt kommt es, weil es da ja viele gibt, ne, wir suchen ja immer besondere Sachen, Dinge, die einzigartig sind, deutschlandweit, europaweit.

0: weit und in diesem Fall sogar weltweit.
1: Ja, dann machen wir es an. Dann machen wir es anders.
0: Ja.
1: Befinden wir uns in Nordrhein-Westfalen?
0: Ja. In Nordrhein-Westfalen ein Kanal, viel Wasser, einzigartig in der Welt. Ich glaube, wenn man das so eingibt bei einer KI oder sowas, dann hat man es sofort.
1: Ja.
0: Aber ja, Gott sei Dank sind wir da ja raus. Ne? Wir wollen das ja nicht mit der KI machen, sondern mit unserer eigenen Hirnleistung. Christian, kannst du noch? Willst du noch? Ein Nein darfst du noch erspielen.
1: Ja.
0: Ich bin auch übrigens offen für neue Regeln. Also wenn jetzt zum Beispiel jemand verzweifelt vorm Radio sitzt und eine Idee hat, ihr dürft hier jederzeit anrufen. Ne? Ich sehe das im Augenwinkel, 07221 2011. Wenn ihr Christian unterstützen wollt oder sowas, könnt ihr das gerne machen. Aber manchmal muss man natürlich, auch wenn nichts mehr kommt, ne, Christian,
1: ja, klar,
0: muss man natürlich auch irgendwann sagen, so okay, keine Ahnung mehr. Aber guck mal, es rufen Leute an. Soll ich mal, willst du einen Joker haben? Soll ich irgendwo mal dran gehen?
1: Ja, das wäre natürlich.
0: Die Popnacht, hier, hallo.
2: Hallöchen, hier ist Nadja.
0: Nadja, wo kommst du denn her?
1: Guten Morgen, Nadja.
2: Ich komme aus Marsberg. Guten Morgen.
0: Guten Morgen. So, möchtest du dem Christian kurz helfen?
2: Ja, sehr gerne.
0: Mit einer Frage. Frag doch mal.
2: Wie frage ich das denn am besten? Ist es der Rhein-Herne-Kanal?
0: Oh Gott, nee.
1: Auf den habe ich auch, auf den habe ich auch gerade getippt.
0: Es ist, sagen wir es mal so, weil auch da muss ich, aber ich glaube, da kommen wir der Sache jetzt relativ schnell nahe. Das, was wir suchen, also was könnte denn sein, was ist denn einzigartig an diesem Rhein-Herne-Kanal?
1: Eine Schleuse?
0: Nein.
2: Genau.
0: Nein. Also irgendwas, was weltweit einzigartig ist. Das suchen wir. Ich sage mal so, der Rhein-Herne-Kanal ist daran beteiligt. Aber er ist nicht das, was wir suchen. Von daher muss ich ein drittes Nein aussprechen. Ja. Und damit sind wir durch an dieser Stelle. Aber danke fürs Mitmachen und danke fürs Helfen, Nadja.
2: Sehr gerne, danke auch.
0: Habt eine gute Nacht.
2: Auf jeden Fall.
0: Ciao,
1: danke schön.
0: 07221 2011. Wer löst jetzt auf? Ich bin mir sicher, in der nächsten Runde lösen wir. 07221 2011.

0: 2.30 Uhr ist es.
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2: Heute gibt es den ganzen Tag lang strahlenden Sonnenschein. Der Himmel ist meist wolkenlos. Die partielle Sonnenfinsternis am Abend kann gut beobachtet werden. Bis zum späteren Nachmittag werden Höchstwerte von 27 bis 33 Grad erreicht. Auf den Bergen werden es 24 bis 28 Grad. Der Wind kommt aus Nordost bis Ost und ist schwach, mitunter mäßig. Am Donnerstag und Freitag dauert das sonnige und trockene Wetter an. Es wird zum Teil wieder sehr heiß. Das Wochenende wird von Westen her wechselhafter und am Sonntag dann auch kühler.
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3: A5 Frankfurt Richtung Darmstadt. Die Abfahrt Frankfurt Flughafen Nord ist wegen einer Baustelle etwa 16 Uhr gesperrt. Die A44 Kassel Richtung Dortmund ist zwischen Bräuna und Warburg nach einem Unfall gesperrt. A44 Dortmund Richtung Kassel. Die Abfahrt Zierenberg ist wegen einer Nachtbaustelle bis Donnerstag täglich von 19 Uhr bis 5 Uhr morgens gesperrt. Die Umleitung führt ab Bräuna über die U75. Reichelsheim, Wetterau. An der Bad Nauheimer Straße ist der Bahnübergang vorübergehend gesperrt.
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0: glaube, ich habe mich zu früh gefreut. Ich war mir zu sicher, dass nach diesen Hinweisen, die wir in der letzten Runde gegeben haben auf unseren Deutschland-Dart-File, hier gelöst wird. Aber hier kommen die wildesten Ideen rein. Andi aus Herne. Könnte das Duisburg sein? Europas größter Binnenhafen. Ich sag mal so, nicht schlecht. Aber wir sind ja nicht, ich habe ja nicht gesagt Europas größter irgendwas, sondern weltweit. Und der Binnenhafen ist es leider nicht in Duisburg. Was haben wir noch hier? Der Frank aus Dortmund ist in der Leitung. Hallo Frank.
1: Ja, hallo.
0: Hast du eine konkrete Idee oder willst du weiterfragen?
1: Ich denke, ich würde gleich lösen wollen. Ich tippe auf das Schiffshebewerk Henrikenburg im Ruhrgebiet.
0: Ist es nicht, nee.
1: Ist es nicht?
0: Nee. Du kannst aber weiterfragen. Also ich fasse nochmal zusammen. Ne? Wir fingen an mit viel Wasser. Viel Wasser. Dann sind wir, wissen wir jetzt, es geht um Kanäle. Ja. Wir befinden uns in NRW, ne? Es geht um Kanäle, da gibt es viele Kanäle, da wird viel verschifft. Und es ist das der Welt. Also etwas, was weltweit einzigartig ist, die Bezeichnung. Beteiligt daran ist auch der Rhein-Herne-Kanal, das haben wir auch schon rausgefunden. Aber nicht nur.
1: Okay. Sind Sie denn im Ruhrgebiet?
0: Ja.
1: Ein Rhein-Herne-Kanal. Nee, da muss ich passen.
0: Auch schon wieder raus. Was ist denn heute los mit euch? Unglaublich. Wir müssen uns langsam.
1: Ich war mir so sicher mit dem Schiffsbewerk.
0: Bitte was?
1: Ich war mir so sicher.
0: Ja, darf man nicht so sicher sein. Langsam kriege ich ein bisschen Sorge, weil die 3 nach 3 rücken näher. Wir hoffen nicht, dass wir die heute mal wieder verschieben müssen, weil das hier so lange dauert. Wir gucken mal. Es klingelt schon wieder in der Leitung 07221 2011. Ich gehe da mal dran, okay, Frank? Vielleicht hat ja jemand jetzt die richtige Lösung. Gute Weiterfahrt.
1: Ja, ich drücke die Daumen. Dankeschön.

0: Auf geht's in die hoffentlich letzte Runde von unserem Deutschland-Dart, den wir heute suchen und offensichtlich nicht so richtig finden wollen. Roland aus Hamminkeln. Guten Morgen.
1: Guten Morgen.
0: Willst du weiterfragen oder hast du eine konkrete Idee? Jetzt langsam mal.
1: Eine konkrete Idee?
0: Ja.
1: Das ist das Kanalkreuz in Datte, wo die vier Kanäle aufeinandertreffen.
0: Und das ist vollkommen richtig! Na endlich! So, und was wir jetzt aber konkret gesucht haben, ist der größte Kanalknotenpunkt der Welt. Der liegt in der nordrhein-westfälischen Stadt Datteln. Dort treffen der Dortmund-Ems-Kanal, der Rheine-Herne-Kanal, der Datteln-Hamm-Kanal und der Wesel-Dattel-Kanal aufeinander. Und in keiner anderen Stadt der Welt laufen so viele bedeutende künstliche Wasserstraßen auf engem Raum zusammen. Das ist das, was wir gesucht haben. Und wusstest du das? Ja, ne? Du wusstest es.
1: Ja, du hast den Tipp mit den vier Kanälen. Da wusste ich sofort, was gemeint war.
0: Ja, und warst du selber schon mal da?
1: Ich habe von da mal eine Radtour gestartet Richtung Emsland hoch. Also dann den Dortmund-Ems-Kanal durchgefahren.
0: Ja.
1: Richtung Ems, Fluss Ems. Und viel mit dem Fahrrad da oben gefahren.
0: Aber wenn man jetzt noch nie da war, wie muss man sich das denn vorstellen? Ist das so beeindruckend, wenn man davor steht? Weil viel Wasser war ja auch ein Tipp. Oder ist das eigentlich eher, sieht das aus wie so ein paar Flüsse, die einfach da aneinander?
1: Das ist, ich bin schon lange nicht mehr da, aber das ist einfach nur, du hast von da aus alle Möglichkeiten hinzufahren. Rhein-Herne-Kanal aktuell Richtung Pranger Kirmes, also dann auch Richtung Ruhrgebiet tiefer rein.
0: Mhm.
1: Dann hast du Richtung Niederrhein, Wiesel-Datteln-Kanal.
0: Okay.
1: Dann Richtung Ostwestfalen ist dann der Hamm-Kanal, Hamm-Datteln-Kanal.
0: Ja, ja, haben wir gerade aufgezählt. Alles klar. Genau. Aber Roland, dann danke ich dir fürs Lösen und Erlösen. Wie immer, dank dir fallen die 3 nach 3 nicht aus und müssen nicht verschoben werden.
1: Ja, das ist gut.
0: So, und das Pop nach Gudi hast du natürlich auch noch verdient.
1: Super, darauf freue ich mich. Endlich mal.
0: Dann dir eine gute Weiterfahrt. Mach's gut.
1: Ja, euch.
0: Ciao.

Zwei Meldungen aus dem Verkehrszentrum. Achtung, Falschfahrer auf der A65 Landau-Ludwigshafen. Zwischen Edenkoben und Hasloch kommt euch ein Falschfahrer entgegen. Fahrt äußerst rechts, nicht überholen. Auf der A65 Landau-Ludwigshafen zwischen Edenkoben und Hasloch ist ein Falschfahrer unterwegs. Vorsicht hier in beiden Richtungen.

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1: Um 3 Uhr mit Cedric Bies. Die deutschen Geheimdienste sollen mehr Freiheiten bei ihrer Arbeit bekommen. Die Bundesregierung will die Reform dafür heute auf den Weg bringen. Sie ist umstritten. Befürworter argumentieren mit der hybriden Bedrohung aus Russland. Kritiker warnen davor, dass Grundrechte eingeschränkt werden könnten. Für wen es genau mehr Rechte geben soll, berichtet Christina Nagel aus Berlin.
2: Für den BND, der für das Ausland zuständig ist, und das Bundesamt für Verfassungsschutz, das im Inland tätig ist. Immer wieder hat der Innenminister in den vergangenen Monaten auf Angriffe verwiesen. Um all dem etwas entgegenzusetzen, reicht es aus Sicht Dobrindts nicht mehr, dass die Dienste die Lage nur beobachten und analysieren. Die Dienste sollen selbst in bestimmten Fällen aktiv werden können, so wie die Geheimdienste anderer europäischer Staaten auch. Eines der Kernelemente ist, dass die Dienste künftig im Cyberraum auch Gegenangriffe starten sollen.
1: Nach dem schweren Erdbeben in Kolumbien ist die Zahl der Toten auf 240 gestiegen. Das haben die Behörden bestätigt. Mehr als 3000 Menschen gelten außerdem weiterhin als vermisst. Feuerwehr, Freiwillige und Soldaten arbeiten unter Hochdruck in den Trümmern. Die ersten 72 Stunden nach einem Erdbeben gelten als entscheidend, weil die Chancen, Verschüttete noch lebend zu finden, danach deutlich sinken. In der Millionenstadt Cali im Süden von Kolumbien sind bei dem Beben Teile eines Krankenhauses eingestürzt. Rund 600 Patienten mussten auf der Straße behandelt werden. Nordkorea hat am Mittwoch wieder eine ballistische Rakete getestet. Das meldet das japanische Verteidigungsministerium. Es war der zweite Waffentest dieser Art innerhalb von einer Woche. Die Rakete soll ins Meer gestürzt sein. Der Test könnte eine Reaktion auf das jährliche Militärmanöver von USA und Südkorea sein. Das hatten die beiden Staaten vor 2 Tagen angekündigt. Fenerbahçe Istanbul hat einen wichtigen Schritt in Richtung Fußball-Champions-League-Qualifikation gemacht. Der türkische Vizemeister hat sich in der 3. Qualifikationsrunde souverän gegen Sturm Graz durchgesetzt. Jan-Philipp Molitor berichtet.
3: Nach einem 2:0 im Hinspiel gewann das Team von Trainer Ismail Kartal schmucklos mit 1:0 bei den Österreichern. Kerem Aktürkoğlu und Talisca hatten bereits zu Beginn gute Chancen zur Vorentscheidung. Beide scheiterten aber am gut reagierenden Grazer Keeper Daniel Kudiakov. Das Tor des Tages erzielte der Brasilianer Talisca dann in der 65. Minute mit einem verwandelten Foulelfmeter. In der letzten Playoff-Runde trifft Fenerbahce auf Olympique Lyon oder Sparta Prag. Für den Istanbuler Traditionsklub ist es die letzte Hürde auf dem Weg zur ersten Champions-League-Teilnahme seit der Saison 2008-2009.
1: Das Wetter in Deutschland. Den Rest der Nacht ist es meistens klar und teilweise kühl mit Temperaturen zwischen 4 und 18 Grad. Am Tag dann insgesamt viel Sonne, nur im Norden und Nordosten kommen einige Wolken dazu. Und es wird teilweise sehr heiß mit Temperaturen von maximal 19 bis 35 Grad. Die Zeit, es ist 3:03 Uhr.
4: Das Neueste aus dem Verkehrszentrum in der Popnacht. Achtung, weiterhin Falschfahrer auf der A65 Landau-Ludwigshafen zwischen Edenkoben und Hasloch kommt er euch entgegen. Weiterhin äußerst rechts fahren, nicht überholen auf der A65 Landau-Ludwigshafen zwischen Edenkoben und Hasloch ist ein Falschfahrer unterwegs. Vorsicht hier in beiden Richtungen. Die A7 Hannover-Kassel ist zwischen Laatzen und der Raststätter Hildesheimer Börde wegen eines defekten Fahrzeugs gesperrt. Betroffen ist ebenfalls der Abzweig A37B6 ins Dreieck Hannover Süd. Die A62 Landstuhl Richtung Nonnweiler ist in Höhe Nofelden-Türkismühle nach einem Unfall gesperrt. Der Verkehr wird über die Abfahrt abgeleitet. Die A96 München Richtung Lindau ist zwischen Kreuz Memmingen wegen einer Nachtbaustelle gesperrt. Bitte hier der Umleitungsbeschilderung folgen. Und die A100 Wilmersdorf Richtung Wedding. Der Tunnel Rathenauplatz ist wegen eines Polizeieinsatzes gesperrt. Der Verkehr wird über die Storkow-Winkelstraße abgeleitet. Storkow-Winkelstraße. Kommt gut durch die Nacht.
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4: Mit Dennis Tienert. Hallo Deutschland, hallo Welt. So, jetzt erholen wir uns erstmal von der harten Runde Deutschland-Dart heute. Ihr seht ja richtig ausgepowert aus. Und dann sind wir auch direkt schon wieder ins dunkle 3-Uhr-Loch gerutscht. Die toteste Stunde der Nacht, in der sich die Müdigkeit maximal bemerkbar macht. Darum haben wir hier die 3 nach 3 in diese Sendung eingebaut. 3 Songs, die ihr entscheidet, eure Wünsche. Weil ihr ja wohl am besten wisst, was euch jetzt wach hält, was ihr dringend braucht. Wünscht euch, was ihr wollt. Es darf nur nicht schon gelaufen sein heute Nacht und wir müssen das in unserer Datenbank haben. Eure Vorschläge für die 3 nach 3 jetzt über WhatsApp oder Signal an die 07221 2011.
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Ja, ja, Jens, alles klar. 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Hallo Dennis, bitte lass Christmas von Wham. Das machen wir mal nicht.

knappen Viertelstunde hier, die reingetrudelt sind, habe ich jetzt vor mir in einem Postfach. Und ich halte mir wieder die Augen zu, beziehungsweise mache sie zu und scrolle wild mit dem Mauszeiger. Einfach jetzt mal 1, 2, 3, 4, 5, 6, 7, 8 mal runter und einmal wieder hoch. Das hatte ich noch nie. Und lande auf Mario Werner. Guten Morgen, Dennis. Heute mal was Kultisches. Wie wär's mit Tone Lock Funky Cold Medina? Grüße aus dem LKW auf dem Weg Richtung Dresden. Okay. Harmlos, aber wenn's gefällt. Wir scrollen mal weiter. Stefanie, hallo Dennis. Weil wir am Samstag nach München zum Open Air fahren, wünsche ich mir zur Einstimmung von Seiler und Speer à la Bin. Wenn du das nicht hast, geht natürlich auch Harmkunst. Liebe Grüße und einen schönen Tag. Das muss ich kurz nochmal gegenchecken. Seiler und Speer. Nee. Alabin haben wir nicht. Aber Harmkunst oder Harmkunst haben wir. Ist eingeloggt. Und das Finale kommt von... Oh, da. Jette. Hallo. Ich habe gerade Nachtdienst im Krankenhaus... in Speyer. Meine Kollegin und ich haben einen Songwunsch. Wir würden uns sehr freuen, das Lied Wonderwall von Oasis zu hören. Das ist doch eine runde Sache hier, Leute. Das sind eure 3 nach 3 heute hier in der Popnacht. Wach bleiben.

0: doch gewirkt. Bei vielen von euch. Flo hier zum Beispiel bei Seiler und Speer erstmal lautstark mitgesungen, schreibt er hier gerade an die 0722 1 2011. Tolle Songauswahl. Wir bedanken und verneigen uns mal vor Mario für Funky Cold Medina diesen Vorschlag. Grüßen in den LKW Richtung Dresden. Stefanie, Seiler und Speer dafür Verantwortung getragen haben. Kommst und Jette auf der Kinderkrankenstation. Nee, einfach nur Krankenstation, nicht Kinder. Doch, Grüße von der Kinderstation hat sie geschrieben. Wonderwall und Oasis, ein grandioses Finale der 3 nach 3 heute. Machen wir morgen wieder, ne? Alle Leute, die geschickt haben und nicht reingekommen sind, einfach morgen wieder recyceln. 3 nach 3.
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2: Heute gibt es den ganzen Tag lang strahlenden Sonnenschein. Der Himmel ist meist wolkenlos. Die partielle Sonnenfinsternis am Abend kann gut beobachtet werden. Bis zum späteren Nachmittag werden Höchstwerte von 27 bis 33 Grad erreicht. Auf den Bergen werden es 24 bis 28 Grad. Der Wind kommt aus Nordost bis Ost und ist schwach, mitunter mäßig. Am Donnerstag und Freitag dauert das sonnige und trockene Wetter an. Es wird zum Teil wieder sehr heiß. Das Wochenende wird von Westen her wechselhafter und am Sonntag dann auch kühler.
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3: Vorsicht bitte auf der A4 Erfurt Richtung Kirchheimer Dreieck. Zwischen Eisenach West und Werratalbrücke liegen Verkehrskegel auf der Fahrbahn. A5 Frankfurt Richtung Darmstadt. Die Abfahrt Frankfurt Flughafen Nord ist wegen einer Baustelle etwa 16 Uhr gesperrt. Reichelsheim, Wetterau. An der Bad Nauheimer Straße ist der Bahnübergang vorübergehend gesperrt.
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guess I'm selfish. 3:42 Uhr ist die Popnacht. Und ich will euch noch eine zweite Chance geben, nachdem das mit dem Deutschland-Dart ja nicht so wirklich schnell ging mit der Lösung, könnt ihr jetzt nochmal zeigen, dass ihr das doch schnell hinkriegt. Und das ist ein bisschen gemeint von mir, weil ich glaube, für diese Schnipseljagd heute werden wir brauchen bis 5:15 Uhr, also bis zum Ende dieser Sendung. Und dann löst nicht ihr auf, sondern ich. So wird's kommen, Leute. Ich prophezei es euch jetzt schon, weil es ist wirklich schwer. Aber es ist nochmal eine kleine Herausforderung. Vielleicht überrascht ihr mich ja auch. Die Schnipseljagd, für alle, die neu sind, funktioniert so. Ich habe ein Sample wieder irgendwo rausgekramt aus einem Originalsong, den kaum einer kennt. Und irgendjemand anders hat sich dieses Sample geschnappt und einen wirklich großen Hit daraus gemacht, den ihr alle kennt, alle schon gehört habt. Und ich will natürlich von euch wissen, welcher Mega-Hit ist das denn? Ich spiel's euch vor. Achtung, seid wachsam. Das ist das Sample. Klingelt da möglicherweise was bei euch? So, das ist jetzt schon wieder nicht mehr, ne? Es geht also wirklich um dieses, am Anfang nur, dieses Intro hier. Ich gebe euch, weil ich nett bin, einen kleinen Tipp dazu. Das ist nicht die Geschwindigkeit, in dem das Sample benutzt wird, in dem Song. In dem Hit, den ich suche, ist dieses Sample deutlich schneller abgespielt. So, und ich warte erstmal, es klingelt schon. Ich warte erstmal mit meinen Tipps. Also 0722 1211, wenn ihr eine Idee habt und verdient euch jetzt ein Popnacht-Goodie. Auf geht's.

0: Security von The Beat Club ist das Original aus dem Jahr 1988. Und erstaunlich viele von euch glauben, dass da ABBA hintersteckt, also beziehungsweise, dass da irgendwie ABBA sich von bedient hätte. Das würde zeitlich nicht so passen, ehrlich gesagt. Aber tatsächlich, Mama Mia, von ABBA hören da manche raus. Wir fragen mal, was der Ralf aus Pünderich an der Mosel da so sagt. Guten Morgen erstmal.
1: Guten Morgen.
0: Bist du hier, um mich zu enttäuschen oder zu überraschen?
1: Ich würde sagen, überraschen. Also ABBA höre ich da nicht.
0: Nein?
1: Müsste meiner nach Sonic Empire sein.
0: Sonic Empire, von wem?
1: Oh, Members of Mayday war es nicht. Mir liegt es auf der Zunge, aber ich komme gerade nicht drauf.
0: Jetzt bringst du mich in eine Zwickmühle. Also du sagst, Members of Mayday ist es nicht.
1: Kann sein.
0: Aber der Song heißt Sonic Empire.
1: Ja.
0: Könnten es vielleicht doch Members of Mayday sein?
1: Könnte sein.
0: Wollen wir mal reinhören?
1: Wäre eine Idee.
0: Wir brauchen vielleicht nochmal für ein paar musikfremde Leute nochmal einen Vergleich. Also hier das Original. Langsam.
1: Jetzt machen wir es ein bisschen schneller.
0: Machen wir ein bisschen schneller. Und ist es, was du meinst?
1: Genau.
0: Das ist vollkommen richtig. Es ist Members of Mayday, Sonic Empire. Ehrlich gesagt, wirklich überrascht, dass du das so schnell rausgekriegt hast. Bist du so ein Musikfreak? Hat sofort
1: geklingelt. Ja, wie gesagt, man hört nachts sehr viel Musik und das ist halt auch in meiner Playlist drin.
0: Ach, cool. Okay, also ist einer deiner Lieblingssongs sogar noch.
1: Oh, Lieblingssongs,
0: Naja, es sind also, man sehr tut viele. Sich doch keine Sachen in die Playlist, die man nicht mag, oder?
1: Boah, ist ja nicht jeder Tag gleich.
0: So funktioniert das bei dir. Verstehe.
1: Ja.
0: Alles klar. Ja, dann, Ralf, danke fürs Lösen. Das Pop nach Goodie schicken wir dir zu und eine gute Weiterfahrt durch die Nacht. Wie lange hast du noch mit deinem LKW?
1: Noch 2,5 Stunden.
0: Ach, da bringen wir dich
1: dann noch ins Ziel. Dann kommt die Ablösung.
0: Super. Hab einen schönen Mittwoch.
1: Danke dir. Ciao. Gleich.

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1: Um 4 Uhr mit Cedric Bies. Weniger Müll und mehr Recycling. Das will die EU-Verpackungsverordnung erreichen, die ab heute gilt. Sie soll einen einheitlichen Rechtsrahmen für Verpackungen und Verpackungsmüll in der gesamten Europäischen Union schaffen. Margarete Holzreiter berichtet aus der ARD-Klimaredaktion.
2: Die Verordnung legt fest, woraus Verpackungen in Zukunft bestehen dürfen und wie sie recycelt werden sollen. So gelten ab sofort etwa strengere Grenzwerte für kritische Stoffe wie Blei oder PFAS in Lebensmittelverpackungen. In den nächsten Jahren greifen dann weitere Vorgaben, zum Beispiel eine einheitliche Kennzeichnung für die richtige Entsorgung, recyclingfähige Verpackungen und ein Mindestanteil an recyceltem Material. Neu geregelt wird auch, wer die Einhaltung nachweisen und das Recycling bezahlen muss. Unternehmensverbände kritisieren unklare Anforderungen und mehr Bürokratie. Umweltverbände begrüßen die EU-weiten Standards überwiegend.
1: Die Bundesregierung will heute den Weg für eine Reform der deutschen Geheimdienste freimachen. Damit sollen der BND und das Bundesamt für Verfassungsschutz mehr Befugnisse bekommen. Sie sollen zum Beispiel auf Cyberangriffe eigenständig reagieren und auch in anderen Bereichen selbstständig aktiv werden können. Bundesinnenminister Dobrindt und Befürworter der Reform sagen, das sei nötig wegen der hybriden Bedrohung aus Russland. Kritiker warnen davor, dass mit den neuen Regeln Grundrechte eingeschränkt werden könnten. Der Brite Andy Green hat einen neuen Geschwindigkeitsrekord mit einem Wasserstoffauto aufgestellt. Auf einer riesigen Salzfläche im US-Bundesstaat Utah hat der 64-Jährige eine Geschwindigkeit von 653,9 Kilometern pro Stunde erreicht. Sein Auto war rund 10 Meter lang und wurde von zwei Wasserstoffverbrennungsmotoren angetrieben. Die hatten zusammen etwa 1600 PS. Der deutsche Sprinter Owen Unser hat bei der Leichtathletik-EM einen historischen Erfolg geschafft. Er hat über die 100 Meter als erster Deutscher seit 40 Jahren eine Medaille geholt. Martin Roschitz berichtet.
3: Unser hält dem enormen Druck stand und liefert in Birmingham die sportliche Antwort auf die Schlagzeilen rund um seine nicht abgegebene Dopingprobe. Platz 3 hinter den Briten Glaive und Asu. Nach dem größten sportlichen Erfolg seiner Karriere ist die EM für Unser noch nicht vorbei. Über 200 Meter will er die nächste Medaille angreifen, nicht aber in den Staffeln. Denn der Deutsche Leichtathletikverband will kein Risiko eingehen und mögliche nachträgliche Disqualifikationen vermeiden, sollte Unser noch gesperrt werden. Silber gab es im Hammerwurf, Vize-Weltmeister Merlin Hummel ist jetzt auch Vize-Europameister. Auch der zweite deutsche Hammerwerfer überzeugte, Sören Klose kam auf einen sehr guten 6. Platz.
1: Das Wetter in Deutschland. Zum Morgen hin ist es meistens klar und teilweise sehr kühl mit Temperaturen zwischen 4 und 18 Grad. Am Tag gibt es dann den ganzen Tag über viel Sonne. Nur im Norden und im Nordosten kommen einige Wolken dazu. Und es wird insgesamt heiß mit maximal 19 bis 35 Grad. In den Tagen danach bis zu 38 Grad. Es ist jetzt 4.03 Uhr.
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4: Vorsicht bitte auf der A5 Karlsruhe Richtung Frankfurt. Zwischen Kreuz Weinheim und Hemsbach befindet sich eine ungesicherte Unfallstelle. Vorsicht bitte auf der A5 Karlsruhe Richtung Frankfurt. Zwischen Kreuz Weinheim und Hemsbach befindet sich eine ungesicherte Unfallstelle. Vorsicht bitte auf der A6 Mannheim Richtung Heilbronn. Zwischen Mannheim-Schwetzingen und Schwetzingen-Hockenheim befindet sich eine ungesicherte Unfallstelle im Baustellenbereich. Vorsicht bitte auf der A7 Hannover Richtung Kassel. Zwischen Kassel-Nord und Kassel-Ost liegt ein Reifen. A5 Frankfurt Richtung Darmstadt. Die Abfahrt Frankfurt Flughafen Nord ist wegen einer Baustelle etwa 16 Uhr gesperrt. Reichelsheim, Wetterau. An der Bad Nauheimer Straße ist der Bahnübergang vorübergehend gesperrt.
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5: Mit Dennis Tienert, guten Morgen Deutschland, hallo Welt. Und diese Welt machen wir gleich wieder gemeinsam zu einer bisschen besseren hier in 10 Minuten.
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0: gerade drauf rum, was meine letzte gute Tat war. Das sollte man ja hin und wieder mal reflektieren. Sonntagmorgen, dem einzigen Tag der Woche, der ich ausschlafen konnte, den Sohn von einer Kollegin zum Basketballspiel in Karlsruhe gefahren. Halbe Stunde hin, halbe Stunde zurück. Ich glaube, das geht als gute Tat durch, oder? Und ihr so? Ihr seid natürlich auch alle tolle Menschen, die anderen Menschen nette Dinge antun. Aber das ist doch noch steigerungsfähig. Darum spielen wir dieses Quiz hier.
1: Quizzen ohne Wissen.
0: Das Einzige, bei dem ihr nichts wissen müsst, perfekt für 4.14 Uhr und noch nicht ganz so wache Hirne. Und mit allem, was ihr nicht wisst, könnt ihr die Welt ein kleines bisschen besser machen, indem ihr einen Karma-Joker zieht und mir statt die richtige Antwort zu geben, einfach eine gute Tat für einen anderen Menschen versprecht. So machen wir euer Karma-Konto fit für den Mittwoch. Obendrauf könnt ihr euch den begehrtesten Preis der Nacht erspielen, ein Popnacht-Goodie. Jetzt anrufen 07221 2011. Wer ist um 4.14 Uhr wach genug, um nichts zu wissen?

0: Popnacht um 4.21 Uhr. Und Nadine aus Escherode in Niedersachsen ist ganz sicher eine der Menschen mit den frühesten guten Taten heute schon. Du hast eine schon hinter dir, ne?
1: Ja.
0: Hast deinen Mann, du bist extra früh aufgestanden, um deinen Mann zur Arbeit zu fahren. Wieso muss der von dir chauffiert werden?
1: Das muss er nicht, aber ich habe ein neues Auto und wollte es einfach mal ausprobieren.
0: So, weil du damit so gerne rumfährst.
1: Ja, genau.
0: Da steht man dann auch gerne früh auf. Oder bist du generell so Frühaufsteherin und kannst das ganz gut wegstecken?
1: In der Regel schon. Ich stehe in der Regel zwischen 5 und 6 auf.
0: Ach so. Beruflich auch oder einfach, weil es geil ist?
1: Einfach, weil ich es kann.
0: Okay. Ja, dann bist du ja die perfekte Kandidatin. Dann hast du ein waches Hirn. Wir hoffen sehr, dass da auch ein bisschen was drin ist und du auf sehr viel Wissen zurückgreifen kannst. Wir spielen nämlich eine Runde Quizzen ohne Wissen. Du kriegst drei Fragen mit jeweils drei Antwortmöglichkeiten, was das Ganze schon deutlich erleichtert. Sollten dir die aber nicht weiterhelfen, kannst du jede Frage mit einem Karma-Joker überspringen. Das ist irgendetwas Nettes, was du für einen anderen Menschen tust, um die Welt zu verbessern. Solltest du dich auf eine falsche Antwort festlegen, aber weil du glaubst, du weißt was, dann ist das Spiel vorbei. Alle bis dahin angebotenen Joker musst du natürlich trotzdem einlösen und das Popnacht-Goodie, um das wir hier zocken, wäre dann auch weg. Ne?
1: Das kriegen wir hin.
0: Aber davon gehen wir jetzt einfach mal nicht aus. Das klappt schon alles. Frage 1. Es ist tatsächlich, weil das sind so immer Bezug zu den historischen Daten an diesem 12. August und ich habe wirklich mir einen Ast gesucht, so viel war nicht los. Aber das besterhaltene Skelett eines Tyrannosaurus

0: Tyrannosaurus Rex wurde heute vor 26 Jahren in South Dakota in den USA von der Paläontologin Sue Hendrickson nur durch einen Zufall entdeckt. Durch welchen? Wegen einer Reifenpanne? Bei der Suche nach ihrem entlaufenen Hund? Oder nachdem ihre Werkzeugtasche eine Klippe heruntergefallen ist? Durch welchen Zufall wurde dieses
1: T-Rex... Ich nehme den Karma-Joker.
0: Sehr gute Wahl. Was machst du?
1: Ich werde meiner Freundin heute die Box von ihrem Pferd fertig machen.
0: Okay. Wegen einer Reifenpanne. Die waren da und haben so ein bisschen rumgegraben und gesucht an so einer Stelle. Und dann hat die irgendwann gesagt, hier, ach komm Leute, lass uns zusammenpacken. Die wollten da schon weg. Und dann haben sie gemerkt, ach Mist, der Reifen ist platt. Und dann sind die Männer in die Stadt, haben das repariert und sie hat sich da gelangweilt, ist ein bisschen rumgelaufen und bei einem Spaziergang ist sie dann über dieses Skelett gestolpert. Verrückt, ne?
1: Ja, cool.
0: Das letzte Quagga ist heute vor 143 Jahren im Zoo Amsterdam gestorben und damit seine komplette Art. Was war das Quagga? Eine Mischung aus Esel und Ziege? Eine Mischung aus Pferd und Zebra? Oder eine Mischung aus Giraffe und Gazelle?
1: Dann nehme ich den nächsten Karma-Joker.
0: Okay. Ah, das spricht für meine Fragen. Okay, wir sind sehr gespannt. Wie verbesserst du die Welt?
1: Ich werde nachher zum Bäcker gehen und derjenige, der hinter mir ist, kriegt einen Kaffee.
0: Das hat was mit Geld zu tun. Das mögen wir nicht so gerne. Wir wollen nicht das Geld aus der Tasche ziehen, aber einen guten Kaffee ist nicht so teuer. Lass ich gelten. Eine Mischung aus Pferd und Zebra und sieht wirklich tatsächlich so geteilt aus. War vorne gestreift wie ein Zebra und hinten braun wie ein Pferd, aber leider ausgestorben. Letzte Frage. Der erste PC, das Modell 5150, kam heute vor 45 Jahren auf den Markt. Wie viel Arbeitsspeicher, also RAM, hatte die Basisversion von diesem PC? 16 Kilobyte, 64 Megabyte oder 2 Gigabyte?
1: Dann nehme ich einen Karma-Joker, obwohl ich es vermute.
0: Dann sag doch lieber erstmal, was du vermutest.
1: 16 Kilobyte.
0: Ja, also warum denn nicht gleich so? Du musst auch ein bisschen auf dein Image achten hier. Du musst doch auch mal zeigen, dass du was weißt. 16 Kilobyte ist richtig. Konnte allerdings erweitert werden bei Bedarf auf 256 Kilobyte. Diese 16 wow. Kilobyte ist ungefähr so viel wie ein paar Seiten reiner Text. Nur mal so zum Vergleich. Also überstehe ich mittlerweile ordentlich weiter. Hey, guck mal, wir haben zweimal die Welt verbessert. Du hast gezeigt, dass du was kannst. Und obendrauf gibt's noch das Popnacht-Goodie für dich. Das schicken wir dir nach Escherode in Niedersachsen. Liebe Grüße.
1: Liebe Grüße zurück und danke.
0: Gerne. Tschüssi. Hier ist die Popnacht.

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1: Ach so, dann
4: 4:32 Uhr.
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5: Heute gibt es den ganzen Tag lang strahlenden Sonnenschein. Der Himmel ist meist wolkenlos. Die partielle Sonnenfinsternis am Abend kann gut beobachtet werden. Bis zum späteren Nachmittag werden Höchstwerte von 27 bis 33 Grad erreicht. Auf den Bergen werden es 24 bis 28 Grad. Der Wind kommt aus Nordost bis Ost und ist schwach, mitunter mäßig. Am Donnerstag und Freitag dauert das sonnige und trockene Wetter an. Es wird zum Teil wieder sehr heiß. Das Wochenende wird von Westen her wechselhafter und am Sonntag dann auch kühler.
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6: Vorsicht bitte auf der A6 Mannheim Richtung Heilbronn. Zwischen Mannheim-Schwetzingen und Schwetzingen-Hockenheim befindet sich eine ungesicherte Unfallstelle im Baustellenbereich. Vorsicht auf der A61 Koblenz Richtung Ludwigshafen. Zwischen Rheinböllen und Raststätte Hunsrück West eine ungesicherte Unfallstelle. A5 Frankfurt Richtung Darmstadt. Die Abfahrt Frankfurt Flughafen Nord ist wegen einer Baustelle etwa 16 Uhr gesperrt. Reichelsheim, Wetterau. An der Bad Nauheimer Straße ist der Bahnübergang vorübergehend gesperrt.
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4: Hier ist die Popnacht, wie immer mit Liebe gemacht von SWR3 mit unseren Brüdern und Schwestern von Bremen 4, HR3, MDR Jump, NDR 2, RBB 888, SR1, WDR 2 und Dennis Tienert. Hi.

0: Next Warren in der Pop nach 4.42 Uhr ist es. Zum Glück gibt es einfach inzwischen so viele tolle Comedians, also Frauen in der Comedy. Es war ja mal anders. Aber vor allem in der Gen Z kommt genug Neues hoch, wie Florentine Osche zum Beispiel. Die kennt ihr vielleicht aus der ARD-Show Extra 3. Da versucht sie dem Boomer Christian Ehring ja immer die Welt zu erklären. Aber die kann auch Stand-up mit ihren ganz persönlichen Geschichten.
1: Ich war zum Beispiel vor 3 Wochen im Wohnzimmer meiner Tante bei einer Verkaufsveranstaltung für Betten. So doll lieb habe ich die, dass ich den Scheiß mitmache, ja? Und dann kam dieser Verkaufsulli rein und der war auch viel zu jung und viel zu gut aussehen, wo ich mir dachte, wo bist du falsch abgebogen? Ja, und dann stellt er sich vor uns hin und sagt richtig motiviert, hi Leute, mein Name ist Sven Oslo und zusammen mit euch möchte ich in den nächsten 1,5 Stunden... eure Bettprobleme lösen. Plötzlich war ich ganz Ohr. Ich war so, hey, okay, gib her. Und dann wurde es eklig, weil dann meinte er einfach, ja, pro Nacht verliert der Mensch bis zu 1,5 Liter Flüssigkeiten. Das meiste davon ist Schweiß. Und dann hatte er auch seine ultimative Lösung für den Schweiß dabei, nämlich seinen Schweißschutz. Und das Besondere an dem Schweißschutz ist, dass der so einmal richtig schön den Schweiß aufsaugt, verteilt und wieder verdampfen lässt. Und ich dachte mir, das ist ja wahnsinnig eklig, weil du liegst so permanent in deinem eigenen Wasserkreislauf. Also nein, nein, das ist ganz cool, da sind so Kräuter eingewebt, Lavendel, Kamille, Baldrian, alles, was so schlaffördernd wirken sollte. Ich dachte mir, geil, das macht ja gar nichts besser. Du wachst einfach am nächsten Morgen in deinem eigenen Kräutertee auf.

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1: Husband! Das war's wieder für heute, Leute. Es bleibt nur noch meine Amtshandlung abschließen. Denn ihr wisst, alles, was zwischen Mitternacht und hier geschah, bleibt unter uns. Ist doch klar. Das war die Popnacht für heute mit Dennis Tina. Tschüss!

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1: Um 5 Uhr mit Cedric Bies. Das US-Militär hat nach eigenen Angaben im Golf von Oman ein Schiff angegriffen. Es soll versucht haben, die US-Blockade iranischer Häfen zu durchbrechen. Aus unserer Nachrichtenredaktion berichtet Ramin Movasakian.
2: Laut US-Angaben soll der Frachter unter der Flagge Panamas mehrfach Warnungen der US-Streitkräfte ignoriert haben. Daraufhin habe ein Kampfhubschrauber 2 Raketen auf den Maschinenraum abgefeuert und das Schiff so manövrierunfähig gemacht. Ob es dabei Tote oder Verletzte gab, ist nicht bekannt. Die USA blockieren seit Mitte Juli iranische Häfen und Küstengebiete, um den wirtschaftlichen Druck auf den Iran zu erhöhen. Das Land ist zu großen Teilen auf Einnahmen aus dem Ölexport angewiesen. Schiffe dürfen weder iranische Häfen ansteuern noch dort anlegen.
1: Die deutschen Geheimdienste sollen mehr Freiheiten bei ihrer Arbeit bekommen. Die Bundesregierung will die Reform dafür heute auf den Weg bringen. Sie ist umstritten. Befürworter argumentieren mit der hybriden Bedrohung aus Russland. Kritiker warnen davor, dass Grundrechte eingeschränkt werden könnten. Für wen es genau mehr Rechte geben soll, berichtet Christina Nagel aus Berlin.
3: Für den BND, der für das Ausland zuständig ist, und das Bundesamt für Verfassungsschutz, das im Inland tätig ist. Immer wieder hat der Innenminister in den vergangenen Monaten auf Angriffe verwiesen. Um all dem etwas entgegenzusetzen, reicht es aus Sicht Dobrindts nicht mehr, dass die Dienste die Lage nur beobachten und analysieren. Die Dienste sollen selbst in bestimmten Fällen aktiv werden können, so wie die Geheimdienste anderer europäischer Staaten auch. Eines der Kernelemente ist, dass die Dienste künftig im Cyberraum auch Gegenangriffe starten sollen.
1: Der Ausbruch des Vulkans Ätna sorgt auf Sizilien weiter für viele Einschränkungen im Flugverkehr. Wegen der Vulkanasche bleibt der Flughafen Catania noch mindestens bis 11 Uhr vormittags komplett geschlossen. Mehr als 200 Flüge sind schon gestrichen oder umgeleitet worden. Rund 30.000 Menschen sind betroffen. Viele Urlauber sitzen deshalb auf der Insel fest, darunter auch viele Deutsche. Es gibt wenig Ausweichmöglichkeiten, weil Züge und Flüge von anderen Flughäfen weitgehend ausgebucht sind. Im US-Bundesstaat Wisconsin ist eine Sammlung von 97 sehr seltenen Super Mario-Spielen gefunden worden. Die Nintendo-Spiele sollen ab Freitag online versteigert werden. Die Auktion läuft dann bis September. Die seltenen Spiele hatten jahrelang im Lager eines Popkulturladens gelegen. Als der Besitzer einen Nintendo-Sammler um Hilfe beim Verkauf einiger Dinge gebeten hat, hat der Sammler den Wert der Spiele erkannt. Sie sind aus dem Jahr 1993. Wie viel genau sie wert sind, ist vor der Auktion noch nicht absehbar. Das waren die Nachrichten mit Cedric Bies. Das Wetter in Deutschland. Am Morgen ist es meistens klar und kühl mit Temperaturen zwischen 4 und 18 Grad. Später gibt es dann den ganzen Tag über viel Sonne. Nur im Norden und im Nordosten kommen ein paar Wolken dazu. Und es wird heiß mit maximal 19 bis 35 Grad. Die Tage danach sind bis zu 38 Grad drin. Die Zeit, es ist jetzt 5.03 Uhr.
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5: Morgen an diesem Mittwoch, der wirklich ein bisschen aufregender wird als viele andere Mittwochs. Weil wir heute eine partielle Sonnenfinsternis vor uns haben. Heute Abend so ab 19 Uhr schiebt sich der Mond vor die Sonne.
6: Jetzt muss aber die Sonne ja erstmal aufgehen.
5: Ja.
6: Dann haken wir erstmal das ab. Und dann versorgen wir euch heute bis 10 Uhr mit allem, was ihr über die Soffi wissen müsst.
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0: Willkommen im ersten Mittwoch nach den Sommerferien 2026. Hier ist eure HR3 Morning Show.
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2: Willkommen zurück zu Hause nach deinem All-Inclusive-Urlaub. Wichtig ist es jetzt zu verstehen, dass ein paar Dinge nicht mehr so sind wie in den letzten Wochen. Erstens das Frühstücksbuffet, wenn du wütend wirst, weil die Schale in der Küche komplett leer ist.
3: Da ist ja überhaupt kein Rührei mehr drin.
2: Entspann dich, das ist dein Waschbecken, da gehört auch kein Rührei rein. Zweitens das Personal, wenn du draußen im Garten auf der Liege liegst und auf jemanden wartest, der dir einen Drink bringt. Es ist keiner da. Wenn du Durst hast, dann hol dir ein Leitungswasser.
3: Ist denn da wenigstens ein Schirmchen im Glas?
2: Nein. Und drittens die Schlafqualität.
3: Was ist denn das für eine Frechheit? In meinem Zimmer ist ein Wahnsinnslärm, mitten in der Nacht.
2: Das ist in Ordnung. Es ist dein Wecker. Steh jetzt bitte auf, geh zur Arbeit und wenn du sehr fleißig bist, kannst du dir in einem Jahr wieder einen Urlaub leisten.
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0: Ist doch ein bisschen müde heute, oder?
1: Oh, der hat gar keinen Bock gehabt heute.
0: Was ist denn mit ihm?
1: Die Augen verknaut. Naja, der hat jetzt eine Woche Urlaub. Es geht übrigens um den Hund.
0: Ach so, ja. Der Willi ist heute Morgen mit in der Show.
1: Und der war jetzt eine Woche in Holland am Strand. Der ist das süße Leben gewohnt und jetzt zerrt den heute mitten in der Nacht aus dem Bett. Das fand er jetzt gar nicht so gut.
0: Auf der anderen Seite ist es irgendwie auch nachvollziehbar, weil für mich war es heute Morgen schon schwierig, auf zwei Beine zu kommen. Und ja, der Arme muss ja auf vier Beine.
1: Dann stelle ich mich morgen auch mit Leckerli vor dein Bett. Gut?
0: So wird's gemacht.
1: Also.
0: Kommt gut rein in diesen Mittwoch.
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0: Es ist so ein Moment, wo man denkt, geiler wird's eigentlich heute nicht mehr. Aber wir versprechen hoch und heilig um 5.48 Uhr. Wir werden alles dafür tun, dass es noch geiler wird, auch wenn es schwer ist. So Aces heute Morgen, don't look back in anger. Hier ist die H3 Morning Show. Es ist die ideale Zeit und die ideale Temperatur, um so ein paar Züge noch zu machen im Main. Das macht Nathalie Pohl aus Marburg. Ist gerade die letzten Kilometer im Main unterwegs, bevor es dann in den Rhein geht.
1: Extremschwimmerin, mehrfache Weltrekordhalterin und ihr neuestes Projekt von Frankfurt bis nach Köln schwimmen. Freitag will sie ankommen. Rund 200 Kilometer sind's. Gestern ist sie losgeschwommen bis zur Schleuse in Kostheim. Genau da geht's auch gleich wieder ins Wasser. Wir haben mit ihr in der Show drüber gesprochen, warum sie das überhaupt macht. Sie will Geld sammeln fürs Kinderschwimmen.
2: Also ich hoffe, dass ich super viele Spenden sammeln werde und diese dann an DVRG Hilft gehen. Damit unterstützen wir unter anderem natürlich so Projekte wie, dass wir in die Kitas reingehen. Somit haben die Kinder in der Kita-Zeit schon die Chance, schwimmen zu lernen. Somit können sie eigentlich schon vor der Grundschule oder dann vor der Schule schwimmen, was natürlich super ist. Zum einen, ja, dass sie sich dann eben auch trauen, in dem eigentlichen Schwimmunterricht in der Schule mitzumachen. Und das ist natürlich einfach super wichtig. Deswegen da setze ich mich also mit allem, was ich habe, dafür ein. Und wenn ich dadurch schon durch die Aktion nur ein Kind vor dem Ertrinken retten kann, dann hat sich das alles schon für mich gelohnt.
1: So, und das unterstützen wir sehr gerne. Also wenn ihr sie anfeuern wollt, start heute an der Schleuse in Kostheim. Und es wird auch noch einen Stopp in Bingen geben. Steht an der Strecke, feuert sie an.

0: Avril Lavigne, My Happy Ending. Mittwochmorgen, 12. August, es wird 6 Uhr.
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2: Guten Morgen, ich bin Ina Meinl. Der große Waldbrand in Rodenbach im Main-Kinzig-Kreis ist offenbar absichtlich gelegt worden. Laut Polizei gibt es Hinweise auf Brandstiftungen an mehreren Stellen im Wald. Daraus hatte sich vorgestern ein Großbrand entwickelt. HR3-Reporter Andreas Heigen.
3: Etwa 200 Feuerwehrleute waren den Tag über immer vor Ort, um Glut- und Wärmenester sowie kleinere aufflammende Feuerstellen zu bekämpfen. Unterstützt wurden sie dabei von 4 Drohnen, die Glutnester von oben mit einer Wärmebildkamera aufspüren können. Feuerwehren aus dem ganzen Main-Kinzig-Kreis, Hanau sowie dem Wetteraukreis und dem Kreis Offenbach waren im Einsatz.
2: Machen Instagram und Co. süchtig. Mehrere US-Bundesstaaten klagen jetzt vor einem kalifornischen Bundesgericht gegen den Konzern Meta. Sie werfen ihm vor, dass Apps wie Instagram gezielt so designt sind, dass sie abhängig machen. ARD-Kalifornien-Korrespondentin Antje Sieb.
4: Die Apps würden etwa Likes, Autoplay und andere Features nutzen, um junge Menschen möglichst lange auf der Plattform zu halten. Denn dann sehen sie auch viel Werbung. Meta habe damit den Profit über die Sicherheit von Kindern gestellt, sagt unter anderem der kalifornische Generalstaatsanwalt Rob Bonta. Und eine psychische Gesundheitskrise bei Jugendlichen mitverursacht. Meta selbst widerspricht. Man nehme Jugendschutz ernst und Social Media sei nicht verantwortlich für Angsterkrankungen oder Depressionen.
2: Schwerer Unfall im mittelhessischen Reichelsheim. Eine Autofahrerin ist gestern Abend auf Bahngleise gefahren, offenbar an den geschlossenen Schranken vorbei. Das hat die Bundespolizei mitgeteilt. Das Auto stieß mit einer Regionalbahn zusammen. Die Frau wurde in ihrem Auto eingeklemmt und schwebt jetzt in Lebensgefahr. Den Fahrgästen im Zug ist nichts passiert. Das deutsche Leichtathletik-Team räumt bei der EM im englischen Birmingham weiter ab. Auch am zweiten Tag gab es 2 Medaillen. Merlin Hummel von der Frankfurter Eintracht gewann Silber im Hammerwerfen und Owen Ansah holte Bronze im 100-Meter-Lauf. Das ist die erste EM-Medaille für Deutschland in dieser Disziplin seit 40 Jahren. Die Medaille könnte dem Hamburger allerdings noch aberkannt werden. Er soll im Juli eine Dopingprobe verweigert haben. Und das steht heute an. Die Verkehrsminister von Bund und Ländern beraten über die Niedrigwasserlage. Mehr Straf- und Gewalttaten von Extremisten. Der hessische Innenminister Poseck stellt den Verfassungsschutzbericht vor. Und heute Abend gibt es in Hessen eine partielle Sonnenfinsternis. Das nächste HR3 News Update gibt es in einer halben Stunde.
5: Ich möchte noch was hinzufügen zu der Leichtathletik-Meisterschaft.
2: Ja, bitte.
5: Hessen ist ja auch eigentlich Europameister wieder geworden. Gestern im Weitsprung, weil ja der Grieche Miltos Tentoklou gewonnen hat, zum 4. Mal hintereinander. Und dessen Vater und Opa ja das griechische Restaurant in Niedernhausen haben, wo der Miltos mit Leichtathletik angefangen hat.
2: Ah, das erklärt jetzt dein Fachwissen in dem Bereich.
5: Wollte ich nur kurz mal zum Besten geben.
2: Das nehme ich dann in die nächste Nachrichtensendung.
5: Gerne,
2: noch mit rein.
5: Danke.
2: Genau so.
6: 6, Zeit für Uso.
2: Oh Gott.
6: Das ist übrigens heute der erste Morgen, an dem ich aus dem Haus gegangen bin und dachte, kurze
2: ohne
6: Hose.
2: Uso.
5: Eine Jacke.
6: Ich dachte, kurze Hose, ein T-Shirt ist doch jetzt ein bisschen ambitioniert, oder?
2: Ich war auch eine Jacke an.
6: Eieieiei. Heute Morgen Temperaturen zwischen 12 und 19 Grad. Lasst euch davon aber nicht blenden, es wird auch heute wieder heiß. Temperaturen wieder bis 33 Grad in Südhessen. Himmel den ganzen Tag klar, auch wenn ihr für heute Abend plant, partielle Sonnenfinsternis zu schauen, werdet ihr sehen. Heute Abend gegen 19.30 Uhr ungefähr geht's los.
5: Damit ihr gut ankommt, jetzt das Neueste aus dem H3-Verkehrszentrum. 2 Kilometer Stau haben wir auf der A4 Richtung Erfurt zwischen Bad Hersfeld und Friedewald. Und die A7 Fulda-Kassel, die ist aktuell gesperrt zwischen Bad Hersfeld-West und Homberg-Efze. Da wird ein brennender Laster in der Baustelle gelöscht. Ab dem Kirchheimer Dreieck aktuell 5 Kilometer Stau. Am besten nehmt ihr ab Bad Hersfeld-West die U35. 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
7: Ich trink Uso, was trinkst denn?
5: 6:04 ist eskaliert.
6: Wir bringen euch in diesen Mittwochmorgen in den Nachrichten. Sina Meinl.
5: Morgen. Ich bin Tanja Rösner.
6: Und ich bin für Tobi da, der ist nächste Woche wieder an eurer Seite. Ich bin Marcel Wagner. Guten Morgen.
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0: 3 Morning Show an diesem Mittwochmorgen, auf den sich viele freuen, weil sich nachher, so nach 19 Uhr, der Mond vor die Sonne schiebt. Es gibt eine partielle Sonnenfinsternis. Auf Mallorca wird die Sonne sogar komplett verschwinden.
1: Ist natürlich auch Thema bei unseren Promis in der WhatsApp-Gruppe. Robert Geis ist online, der kauft den Mond wahrscheinlich. Ina Müller und guck, Olaf Schubert. Guckst du dir das heute auch an?
2: Ja, na logo, Tanja. Menschen, die mit Sonnenbrillen in den Himmel starren, ja, noch einen schwarzen Anzug anziehen, dann hast du eine Man in Black Convention.
3: Ja, moin, Ina Müller hier. Also für diejenigen, die keine Spezialbrillen bekommen haben, bieten wir unseren selbstgemachten Sonnenfinsternis-Schnaps an. Davon kannst du auch blind werden.
4: Hier ist Robert Geis. Bei uns in Dubai ist eine Sonnenfinsternis natürlich besser. Weil was du plötzlich nicht siehst, ist ja viel teurer als in Deutschland.
5: Ich bin's, die Katze. Ich hab heute Abend keine Zeit. Aber ich kann mir die Sonnenfinsternis ja noch die ganze Nacht angucken. Schön.
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4: Hey, Marcel.
0: Poldi, moje.
4: Boah, Marcel, eine Frage, ne? Wenn ich während der Sonnenfinsternis ein Foul begehe, gilt die rote Karte dann auch, wenn ich die gar nicht gesehen hab? Ich frag für einen Kicker-Kollegen so, ne?
0: Ja, wahrscheinlich schon.

0: Portugal the Man, Feel It Still, 15 nach 6, Mittwochmorgen, hier ist eure H3 Morning Show. Heute Morgen ist es frisch, teilweise Temperaturen gerade mal so knapp über der 10-Grad-Marke. Nachher kratzen wir wieder an der 30-Grad-Marke. Und auch heute gibt es viel Sonne in Hessen.
1: Mir ist heute Nacht was passiert, das ist mir schon sehr lange nicht mehr
0: was
1: passiert.
0: Was wohl?
1: Ich bin wach geworden davon, dass mir kalt war. Ich habe wirklich gefroren.
0: Ich bin vorhin auf dem Weg zum Auto, dachte ich, sag mal, also kurze Hose, T-Shirt ist jetzt vielleicht ein bisschen ambitioniert.
1: Ich fand's super. So, wir gucken mal auf die A7 Fulda-Kassel. Die ist aktuell gesperrt zwischen Bad Hersfeld-West und Homberg-Efze. Da wird ein brennender Laster gelöscht. Umleitung ab Bad Hersfeld-West über die U35.
0: Hast du gerade eben gesagt, du hast gefroren und fandst es super?
1: Ja, ich dachte mir so, geil, ich habe seit Wochen nicht mehr gefroren. Ich habe fast vergessen, wie sich's anfühlt. Ich fand's cool.
0: Gar nicht stimmt. Wir schauen gemeinsam auf die Leichtathletik-Europameisterschaft. Läuft momentan in Birmingham. Und an Tag 2 gab es 2 Medaillen, nämlich fürs Team Deutschland. Auen Ansa, Bronze gestern Abend über 100 Meter, die erste Medaille auf der Strecke seit 40 Jahren.
1: Und von der Frankfurter Eintracht, Merlin Hummel, Vize-Europameister im Hammerwerfen. Es war ein hartes Stück Arbeit, die Quali war nicht so gut.
2: Boah, Quali war hart und ich habe dann mich hingesetzt und dachte, ey, ich will nicht mehr, ich will nach Hause. Und ich bin sehr stolz, dass ich mich da wieder rausgekämpft habe und heute einen Wettkampf gemacht habe. Das gibt auf jeden Fall Selbstvertrauen und Rückenwind für zukünftige Wettkämpfe. Ich kann unter Druck performen und das macht auch einen guten Athleten aus.
0: So nämlich, heute wird es dann spannend für die 10-Kämpfer. Erste Disziplin heute Mittag, 100 Meter und da will vor allem einer den Titel holen, nämlich Leo Neugebauer.
1: Drücken wir die Daumen und der Mainzer Niklas Kaul ist auch am Start, das wird was.
0: Und gleich alle Farben.
1: Und für echte Abwechslung legen wir euch entspannten Rock dazu. Lenny Kravitz, The Chamber und Baby Goodbye. Das ist echte Abwechslung.

0: Alle Farben und Baby Goodbye. Hier ist die H3 Morning Show. Es ist viel los um 6.22 Uhr. Das können wir schon mal festhalten.
1: Was wir alles für euch haben heute.
0: Eben.
1: Also, wir fangen mal an. Es gibt Tickets fürs Open-Air-Kino. Ich kann das wieder nicht aussprechen. Steckerlfisch-Fiasko. Es ist der neue Eberhofer-Film, der 10. schon. Wie krass. Der läuft heute Abend in Marburg und die Tickets gibt's heute bei uns.
0: Dann haben wir den Willi heute Morgen da. Der ist ein bisschen aufgeregt und ein bisschen müde, habe ich den Eindruck. So eine Kombination.
1: Ja, knatschig ist der heute.
0: Und ab 9 bekommen wir noch mehr Promi-Besuch. Magdalena Bjeska kommt heute live in die Show. Schirmherrin der WM der rhythmischen Sportgymnastik. Kennt ihr vielleicht auch von Let's Dance. Startet heute in Frankfurt diese Gymnastik-Weltmeisterschaft. Und Magda bringt uns Tickets mit. Da könnt ihr also theoretisch direkt hin. Nachdem ihr hier gewonnen habt, gilt heute den ganzen Tag.
1: Und wir ziehen ja um, ne? 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

0: Nathalie Imbruglia. Torn in der HR3 Morning Show. Es ist Mittwochmorgen, es ist 6:30.
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2: Guten Morgen, ich bin Ina Meinl. Nach dem großen Feuer bei Rodenbach im Main-Kinzig-Kreis hat die Polizei den Verdacht, dass es Brandstiftung war. Ein Sprecher hat gesagt, die Ursache werde noch ermittelt. Dass es mehrere Brandstellen gibt, könnte aber ein Indiz für eine Straftat sein. Mehrere US-Bundesstaaten klagen jetzt vor einem kalifornischen Gericht gegen den Konzern Meta. Es geht um die Frage, ob Social-Media-Apps wie Instagram Kinder und Jugendliche gezielt abhängig machen. In einem ähnlichen Prozess im Frühling hatte ein US-Gericht Meta und Google zu hohen Entschädigungszahlungen verurteilt. Bei der Schwimmeuropameisterschaft in Paris hat es die nächsten zwei Medaillen für Deutschland gegeben. Isabel Gose gewann über 800 Meter Freistil Silber, Bronze ging an Maja Werner. Und jetzt mehr Aktuelles aus unseren Regionalstudios.
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3: Wer Gummibärchen einpflanzt, bekommt leider keinen Gummibaum. Anders ist das mit Nussecken. In den Kommunen und Orten, in denen die Landesgartenschau Oberhessen stattfindet, wurden Anfang dieses Jahres hunderte sogenannte Nussecken eingepflanzt. Die Bäumchen, auch Nussecken genannt, wurden als Trio in einem Dreieck in die Erde eingesetzt. Walnüsse, Esskastanien und Baumhasel. Um diese Jungbäume kümmern sich jetzt bei den heißen Temperaturen und der Trockenheit mehrere ehrenamtliche Helferinnen und Helfer. Sie gießen sie jeden Tag, beobachten ihren Zustand und reagieren bei Bedarf. Und solche ehrenamtlichen Helferinnen und Helfer sucht die Landesgartenschau Oberhessen auch weiterhin. Lena Lachnit, Studio Mittelhessen.
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0: Wieder ein warmer Tag, der da vor uns liegt. Temperaturen heute bis zu 33. Naja, wie steigern wir denn heiß?
5: Sehr heiß.
0: Okay, also heute heiß, 33 Grad, die nächsten Tage sehr heiß, dann sogar bis zu 38, 39 Grad den ganzen Tag. Auch heute viel Sonne.
5: Und damit ihr gut ankommt, jetzt das Neueste aus dem H3-Verkehrszentrum. Die A4 Richtung Erfurt zwischen dem Kirchheimer Dreieck und Friedewald. Kaputter Laster in der Baustelle, rechte Spur ist gesperrt, 4 Kilometer Stau. Die A7 ist gesperrt Richtung Kassel zwischen Bad Hersfeld-West und Homberg-Efze. Da wird ein brennender Laster gelöscht, steht in der Baustelle. Ab dem Kirchheimer Dreieck momentan 7 Kilometer Stau. Umleitung geht ab Bad Hersfeld-West über die U35, also über Auer, Mühlbach, Heinrode und Hausen.
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0: Mittwochmorgen, hier ist eure HR3 Morning Show und es ist direkt Zeit für was Schönes.
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2: Hat auch die Nathalie gemacht. Guten Morgen nach Schmitten im Taunus.
3: Hallo, guten Tag.
2: Ja,
3: guten
2: hallo.
0: Sag mal, wie hörst du denn normalerweise die HR3 Morning Show?
3: Übers Radio oder übers Handy.
2: Okay, und da bist du vorbereitet. Du hast dir unsere neue App schon vor längerem runtergeladen, gell?
3: Genau.
2: Funktioniert?
3: Ja, klar.
2: Gefällt?
3: Auf jeden Fall.
0: Was nutzt du denn in der App alles?
3: Ich mag gern die Podcasts oder höre HR3.
2: So, da gibt's ja auch Wetterverkehr, also alles, was ihr
0: alles
2: braucht.
0: Da.
2: Jetzt bist du Physiotherapeutin. Du willst aber jetzt nicht für 500 Euro ins Sanitätshaus shoppen gehen oder so Tape kaufen.
3: Nein.
2: Oder so.
3: Nein, ich würde mir gerne ein Fenster Wischroboter kaufen.
0: Ui.
2: Wie viele Fenster hast du denn?
3: Sehr viele, sehr große.
2: Ich verstehe.
0: Und selbst wenn es nur eins ist, hätte ich Verständnis dafür. Gottes Willen.
2: Ja, Nathalie, dann ganz viel Spaß mit dem Shoppen. 500 Euro Shopping-Gutschein fürs Nordwestzentrum sind dir.
3: Oh, ja, Wahnsinn, cool.
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3: Ja, danke schön.
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0: Ihre, it is Ray Garvey, Take This Heart, heute Morgen in der H3 Morning Show, 6.45 Uhr. Sonnenfinsternis schauen heute Abend, gar kein Problem, keine Wolken im Weg, Martin.
1: Der Himmel ist klar, egal ob heute Abend oder jetzt oder heute Mittag oder heute Nachmittag. Ein weiterer Hochsommertag, der auch schön warm ist. Übrigens auch heute Abend zur Sophie.
0: Wie warm wird's denn?
1: Temperaturen in Südhessen bis zu 33 Grad, noch bei euch rund um Kassel oder Bebra immerhin so knappe 30 Grad.
2: Wir haben immer noch die gesperrte A7 in Richtung Kassel zwischen Bad Hersfeld-West und Homberg-Efze. 7 Kilometer Stau ab dem Kirchheimer Dreieck. Der brennende Laster ist gelöscht. Bergungsarbeiten laufen jetzt. So lange nehmt ihr noch ab Bad Hersfeld-West die U35.
0: Und wir haben Taylor Swift.
2: Und guck mal, was ist denn das für ein Brett aus den 80ern? Billy Idol. Rebel Yell und The Fate of Ophelia. Das ist echte Abwechslung.
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0: 6:56 Uhr an diesem Mittwoch. Hier ist HR3 und wir sagen mal wirklich ganz besonders guten Morgen an all die Feuerwehrleute zu Hause in Hessen, die heute Nacht im Einsatz waren. Im Rodenbacher Wald zum Beispiel. Feuerwehr auch noch im Einsatz, um Glutnester zu löschen. Und das ist eigentlich, also das ist wirklich unglaublich. Die Hanauer Kriminalpolizei geht tatsächlich davon aus, dass es Brandstiftung war.
1: Das war einer der größten Waldbrände, die es jemals gegeben hat. In Hessen ist am Montag schon ausgebrochen, das Feuer. Und die Polizei scheint wirklich klare Hinweise darauf zu haben, dass das vorsätzlich gelegt worden ist. Zum Beispiel, weil das Feuer an mehreren Stellen gleichzeitig ausgebrochen ist. Also wenn ihr am Montag im Rodenbacher Wald unterwegs wart oder irgendwelche verdächtigen Personen oder Autos gesehen habt, meldet euch bei der Hanauer Kriminalpolizei. Nummer geben wir euch gerne durch.
0: Und wir halten euch auf dem Laufenden, wir haben das weiter im Blick. Rodenbacher Wald und alles, was ansonsten wichtig ist, gleich auch in unserem News-Update um 7 hier in HR3.

0: Mittwochmorgen, es ist 7 Uhr.
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2: Guten Morgen, ich bin Ina Meinl. Auch in dieser Nacht hat die Feuerwehr noch Glutnester im Wald bei Rodenbach im Main-Kinzig-Kreis gelöscht, 2 Tage nach dem großen Brand dort. Inzwischen geht die Polizei davon aus, dass es Brandstiftung war. HR3-Reporter Tobias Weiler-Mattes.
3: Die Ermittler sagen, der oder die Verursacher könnten möglicherweise mit einem Fahrzeug unterwegs gewesen sein und Taschen dabei gehabt haben. Die Polizei sucht nach Zeuginnen und Zeugen. Im Wald bei Rodenbach waren am Montagmittag mehrere Feuer ausgebrochen und hatten sich zu einem Großbrand entwickelt. Laut Polizei sind 55 Hektar Wald betroffen. Eine Fläche so groß wie fast 80 Fußballfelder.
2: Die EU will, dass es weniger Verpackungsmüll gibt. Deshalb kommen ab heute schrittweise neue Regeln. So gelten jetzt neue Höchstwerte für PFAS. Diese sogenannten Ewigkeitschemikalien bauen sich in der Umwelt und im Körper kaum ab. In Burgerboxen oder im Dönerpapier dürfen sie gar nicht mehr drin sein. In Zukunft müssen Verpackungen dann recyclingfähig sein und so klein wie möglich, zum Beispiel die Kartons bei Online-Bestellungen. Heute Abend schiebt sich der Mond vor die Sonne und es wird dämmerig oder ganz dunkel. In Spanien wird es eine totale Sonnenfinsternis sein. Bei uns verdeckt der Mond die Sonne teilweise. HR3 Hessen-Reporterin Gabi Beck.
4: Die partielle Sonnenfinsternis heute Abend ab etwa 19 Uhr verspricht bei klarer Sicht ein Naturschauspiel. Und das während die Sonne im Nordwesten untergeht. In Hessen wird die Sonne dabei zu etwa 90% vom Mond verdeckt. Danach folgt die Perseidennacht mit vielen Sternschnuppen. Die Hartwald-Sternwarte in Bad Zwesten, die Urania-Sternwarte in Wiesbaden und die Sternwarte Limburg etwa haben freie Sicht auf den Horizont und öffnen heute. Gute Sicht bieten außerdem unbewaldete Hügel, allen voran Hessens höchster Berg, die Wasserkuppe.
2: Das deutsche Leichtathletikteam hat bei der EM im englischen Birmingham weitere Medaillen geholt. Merlin Hummel von der Frankfurter Eintracht hat Silber im Hammerwerfen gewonnen. Owen Anser hat Bronze im 100-Meter-Lauf geholt. Die erste EM-Medaille für Deutschland in dieser Disziplin seit 40 Jahren. Die Medaille könnte ihm allerdings noch aberkannt werden. Er soll im Juli eine Dopingprobe verweigert haben. Und das steht heute an. Vor einem kalifornischen Gericht klagen mehrere US-Staaten gegen den Konzern Meta. Die Frage ist, ob zum Beispiel Instagram gezielt so aufgebaut ist, dass es süchtig macht. Das Bundeskabinett will unter anderem eine größere Geheimdienstreform auf den Weg bringen und die Verkehrsminister beraten über das Thema Niedrigwasser in den Flüssen. Das nächste HR3 News Update gibt's in einer halben Stunde.
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0: Recht frisch geht's in diesen Mittwochmorgen rein. 12 bis 19 Grad. Nicht täuschen lassen, es wird wieder heiß. Bis zu 33 Grad im Süden, knapp 30 Grad in Nordhessen und dazu den ganzen Tag viel Sonne.
6: Damit ihr gut ankommt, jetzt das Neueste aus dem H3-Verkehrszentrum. Vorsicht bitte auf der B49 in Richtung Gießen. Zwischen Löhnberg und dem Abzweig nach Oberbiel liegt ein Plastikteil. Der kaputte Laster ist weg von der A4 in Richtung Erfurt. Zwischen dem Kirchheimer Dreieck und Bad Hersfeld sind noch 5 Kilometer stockender Verkehr übrig. Gesperrt ist noch immer die A7 Fulda-Kassel zwischen Bad Hersfeld-West und Homberg-Efze wegen Bergungsarbeiten in der Baustelle. Aktuell 8 Kilometer Stau ab dem Kirchheimer Dreieck. Am besten nehmt ihr ab Bad Hersfeld-West die U35. 2 Kilometer stockt's auf der A60 Mainz-Rüsselsheim zwischen Ginsheim-Gustersburg und Bischofsheim. Streckenweise auf der A643 Mainz-Wiesbaden zwischen dem Dreieck Mainz und dem Schiersteiner Kreuz. 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
0: Schön, dass ihr da seid. Wir bringen euch rein in diesen Mittwoch in den Nachrichten. Heute Morgen ist Ina Meinl.
2: Guten Morgen.
6: Ich bin Tanja Rösner.
0: Und ich bin für Tobi da. Der ist kommende Woche wieder an eurer Seite. Ich bin Marcel Wagner. Guten Morgen.
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0: Morgen an diesem Mittwoch, 12. August. Hier ist eure HR3 Morning Show. Und was ist das für eine aufregende Woche für ganz viele Kids zu Hause in Hessen?
1: Wir haben ganz viele neue Erstklässler gestern begrüßt. Dann geht es an den weiterführenden Schulen wieder los. Und auch in vielen Kindergärten läuft gerade Eingewöhnung. Auch für die Eltern.
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3: Im Kindergarten darf das Kind erstmal reinschnuppern und Mama ist bei allem dabei und stellt ganz viele Fragen.
4: Ist das Essen bei Ihnen denn gedünstet? Ach, gekocht, schade. Ja, der Leon braucht schon seine Vitamine. Und könnten Sie dem Leon die Himbeeren bitte vierteln? Nicht, dass der sich verschluckt.
3: Ja, das ist elterliche Fürsorge.
4: Dann würde ich mich so innerhalb der ersten 2 Wochen schon mal so 1-2 Meter vom Leon entfernen, so für eine Minute, dass der merkt, die Mama ist nicht mehr so direkt da.
3: Früher war eine Eingewöhnung da doch deutlich einfacher und zügiger. Hallo, gehören Sie zum Kindergarten? Ja, ich habe den Daniel dabei, der fängt hier heute an. Er macht ziemlich viel Quatsch, also ruhig ordentlich schimpfen, ja? So, ciao Daniel, hau rein.
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0: Moin, es ist 14 nach 7, hier ist HR3 mit der Morning Show.
1: Einmal Vorsicht bitte auf der B49 Limburg-Gießen zwischen Löhnberg und dem Abzweig nach Oberbiel liegt ein Plastikteil.
0: Heute wird's wieder warm in Hessen, bis zu 33 Grad mit ganz viel Sonne. Ja, Wasser wäre mal toll, aber abgesehen vom fehlenden Wasser lieben wir den Sommer zu Hause in Hessen, weil wirklich an allen Ecken und allen Enden ordentlich gefeiert wird. Fehmarn zum Beispiel, da geht's heute los. Festival Sommer im Park und da erlebt ihr Comedy, ihr habt da Musik, Kabarett, es ist wirklich ganz viel los.
1: Und dafür kommen jedes Jahr Zehntausende in die Stadt und viele fragen sich, wieso heißt denn das Sommer im Park? Es ist ja gar nicht im Park.
2: Das ist noch von den Anfangszeiten, da war es tatsächlich im Ahnepark. Wir sind dann umgezogen in ein größeres Zelt auf dem Festplatz. Dort sind auch drumherum Bäume. Das macht das Feeling auch besonders. Im Biergarten sitzt man schön mit Lichtern. Das ist eine schöne Atmosphäre.
1: Hammer's doch. Die Vanessa ist das, hat das Ganze mit organisiert und freut sich, wenn ihr alle vorbeikommt. Heute geht's los.
0: Auch dort ganz viel Spaß und wir schicken euch rein in diesen Morgen mit Leonie. Zusammen mit Callum Scott.
1: Und das ist echte Abwechslung. Eins der geilsten Dinger, die es jemals gegeben hat und geben wird. Héroes del silencio entre dos tierras.

0: Leonie und Callum Scott, Stay. Hier ist die HR3 Morning Show. Schön, dass ihr mit dabei seid. Nächste Woche auch wieder mit Tobi an eurer Seite. Auf den ihr aber im Moment, also ihr könnt ihn trotzdem sehen.
1: Ja, ja, wenn eure Sehnsucht ganz groß ist, dann schaut ihr euch einfach die erste Folge von Tobis Städtetrip an. Neue Staffel ist ja gedreht, gestern Abend schon im HR-Fernsehen, online jederzeit in der ARD-Mediathek, in der Mühleburg-Kastell und Kostheim war er unterwegs.
0: Und wie immer gibt es sehr viele Ausflugstipps und dir, Tanja, hat er auch was mitgebracht.
1: Ja.
0: Ein Glas.
2: Guten Morgen, vor dir steht ein ganz besonderes weißes Pulver. Es ist legal und es ist nicht zum Essen. Was es ist Zement. Aus Mainz am Mühneburg. Und der Ort, wo dieser Zement herkommt, war schon immer ein besonderer. Denn der Zement war so gut, vor allem in Kontakt mit Wasser, vor sehr, sehr vielen Jahren, dass damals 8000 Fässer nach New York geschifft wurden, um den Sockel der Freiheitsstatue damit zu bauen.
0: Du sollst dem Tobi zuhören und nicht irgendwelchen Quatsch machen. Was machst du denn da?
1: Ich habe mir jetzt New Yorker Freiheitsstatue Sockelzement übers T-Shirt gekippt. Ich wollte mal riechen, ob der riecht, aber ich meine, das ist schon geil, oder?
0: Das ist mega.
2: Jawohl, Sockel der Freiheitsstatue kommt aus Mainz am Mühneburg.
1: Ja.
2: Und was da vor dir steht, ist jetzt ganz besonderer Zement. Ja. Es ist nämlich weißer Zement.
1: Ja.
2: Der ist selten, der ist tricky herzustellen. Und aus diesem weißen Zement zum Beispiel ist das Bundeskanzleramt in Berlin gebaut. Also wenn du jetzt irgendwas, zum Beispiel eine Hundehütte für den Willi bauen willst, aus seltenem, sehr guten weißen Zement, du könntest beginnen.
1: Also Freiheitsstatue New York, Bundeskanzleramt Berlin und Hundehütte Willi Niedernhausen. Ja, ist doch super.
0: Schaut gern rein. Tobi Städtetrip in der ARD Mediathek.

0: Dumbledore in und damit ist es genau 7:30.
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2: Guten Morgen, ich bin Ina Meinl. Nach dem riesigen Waldbrand bei Rodenbach im Main-Kinzig-Kreis geht die Polizei inzwischen von Brandstiftung aus. Ein Sprecher hat gesagt, der oder die Täter seien wohl mit einem Fahrzeug unterwegs gewesen. Auch letzte Nacht war die Feuerwehr wieder damit beschäftigt, Glutnester zu bekämpfen. Ab heute gelten in der Europäischen Union strengere Regeln bei Verpackungen. Das Ziel? Bis zum Jahr 2030 sollen so gut wie alle Verpackungen recycelbar sein. Und bei Verpackungen von Lebensmitteln gibt es neue Grenzwerte für PFAS. Das sind Chemikalien, die sich in der Umwelt praktisch nicht abbauen. Erfolg für Deutschland bei der Leichtathletik-EM in England. Merlin Hummel, der in Frankfurt trainiert, hat Silber im Hammerwerfen geholt. Im 100-Meter-Lauf hat Owen Unser Bronze gewonnen. Da ist allerdings noch die Frage offen, ob er wegen einer verpassten Dopingkontrolle gesperrt wird. Dann würde ihm die Medaille aberkannt. Und jetzt mehr Aktuelles aus unseren Regionalstudios.
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3: Lebensgefährlich verletzt worden ist eine 65-Jährige am Bahnübergang von Reichelsheim in der Wetterau. Laut Bundespolizei passierte das Ganze so. Die Frau will gestern gegen 19 Uhr trotz geschlossener Schranke und roter Ampel mit ihrem Auto über die Gleise am Übergang an der Bad Nauheimer Straße fahren. Ein Regionalzug knallt gegen das Auto, die Frau wird eingeklemmt und lebensgefährlich verletzt. 4 der Zuginsassen sind ebenfalls verletzt, einer davon kommt ins Krankenhaus. Die Bundespolizei ermittelt in der Sache weiter. Der Bahnübergang und die betroffene Bahnstrecke Friedberg-Nidda bleiben zunächst auf unbestimmte Zeit gesperrt. Andreas Gerlach, Reichelsheim.
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0: Viel Sonne heute und die sorgt dafür, dass es auch heute wieder warm wird, sogar wärmer als in den vergangenen Tagen. Temperaturen in Nordhessen bis zu 30, im Süden bis zu 33 Grad. Die nächsten Tage wird es dann noch heißer.
5: Damit ihr gut ankommt, jetzt das Neueste aus dem H3-Verkehrszentrum. Vorsicht bitte auf der A5 Kassel-Frankfurt. Zwischen Alsfeld-West und Homberg oben ein Metallteil auf der mittleren Spur. Die 5 Kassel-Frankfurt am Westkreuz Frankfurt auf der Verbindung zur A648 Richtung Frankfurt ein kaputtes Auto. Dann die A7 Fulda-Kassel zwischen Bad Hersfeld-West und Homberg-Efze noch immer gesperrt in der Baustelle. Da laufen Bergungsarbeiten. 5 Kilometer Stau ab dem Kirchheimer Dreieck. Da hat ein LKW gebrannt. Der hatte Öl geladen. LKW muss jetzt noch abgepumpt werden und danach kann er weggeschafft werden. Solange eine Umleitung ab Bad Hersfeld-West ist, ist die U35. A60 Mainz-Rüsselsheim zwischen Mainz-Weisenau und Bischofsheim. 5 Kilometer stockend. 4 Kilometer stockend auf der 66 Wiesbaden-Frankfurt zwischen Frauenstein und Wiesbaden-Mainzer Straße. Dadurch auch 5 Kilometer Stau auf der A643 zwischen dem Dreieck Mainz und dem Schiersteiner Kreuz. Und eine Viertelstunde länger dauert es auf der A671 Richtung Wiesbaden. Grund ist eine Baustelle. Zwischen dem Mainspitzdreieck und Hochheim Süd ist die linke Spur gesperrt.
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0: White Snake heute Morgen in der H3 Morning Show. Here I go again. Es ist 20 vor 8 und heute Abend werden wieder ganz viele Menschen zu Hause in Hessen mit Pappbrillen auf der Nase unterwegs sein. Nicht, weil Fasernacht ist. Nee, da passiert was ganz anderes.
1: Heute ist eine partielle Sonnenfinsternis, die auch mal wieder ihren Namen verdient, weil die Sonne tatsächlich jetzt hier bei uns in Hessen zu fast 90% bedeckt ist vom Mond. Und das ist richtig viel.
2: Das ist ein Ereignis. Sternenfee Sabine Frank schon sehr aufgeregt. Sternenpark Rhön, die guckt das Ganze zu Hause. Da gibt es natürlich freieste Sicht und viel Platz zum Gucken. Es gibt aber auch ganz viele verschiedene Events auf ganz Hessen verteilt. In Kassel zum Beispiel auf der Karlswiese. In Schlitz, da gibt es eine Sonderstadtwächtertour. Schön alles mit Ausblick. Bei mir um die Ecke in Bad Camberg auf dem Baumwipfelweg. Die haben auch länger auf.
0: Und ansonsten gibt es noch mehr Tipps?
1: Man braucht wirklich einen freien Blick Richtung Westen. Also Hessens höchste Berge eignen sich da ganz gut. Die Wasserkuppe oder auch der Hohe Rootskopf oder der Feldberg. Und dann braucht man eine Sonnenfinsternisbrille, weil man die Sonne natürlich nicht ungeschützt angucken darf. Und dann geht das Spektakel so nach 18 Uhr los. Und ich glaube, so um 7:30 hat sie den größten Bedeckungsgrad. Und dann schiebt sich der Mond wieder so ein bisschen raus. Und dann geht die Sonne verfinstert unter.
2: Jetzt erzählen wir das schon seit Tagen. Und genau jetzt meine ich brauche ganz dringend noch so eine Brille.
0: Und wer noch keine hat, vergesst es einfach komplett. Ich war gestern kurz beim Optiker, weil ich neue Kontaktlinsen gebraucht habe. Da hing schon ein großes Plakat in der Tür.
2: Nein.
0: Wir haben keine Sonnenfinsternisbrille mehr. Und dann bin ich rein. Ich war da keine 5 Minuten drin. In der Zeit haben da mit Sicherheit über 100 Leute angerufen. Ach. Die sind immer schon ans Telefon gesagt, hier ist der Optiker, wir haben keine Sonnenfinsternisbrillen, können wir ansonsten helfen.
2: Ist nicht dein Ernst.
0: Komplett ausverkauft.
2: Und ich hab's wieder verpeilt.
0: Das ist das volle Desaster. Also wenn ihr keine habt, morgen gibt's bestimmt schöne Bilder von der
3: Sonnenfinsternis. 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

0: Neue, hier ist HR3, hier ist eure Morning Show und es wird wieder warm. Bis zu 33 Grad heute in Hessen, die nächsten Tage sogar noch heißer.
1: Immer noch gesperrt die A7 Richtung Kassel. Da hat ein LKW gebrannt, der hatte Öl geladen. Der muss jetzt also erst ausgepumpt und dann weggeschafft werden. Zwischen Bad Hersfeld-West und Homberg-Efze aktuell 5 Kilometer Stau ab dem Kirchheimer Dreieck. Ihr nehmt ab Bad Hersfeld-West die U35.
0: Im Moment laufen Europameisterschaften in der Leichtathletik in Birmingham. Gleichzeitig läuft irgendwas in Paris. Das ist was
1: die mit irgendwas, die Aquatics.
0: Wie heißt das? Ich kann mir den Namen wissen.
1: Es sind Europameisterschaften rund um alles mit Wasser.
0: Ja eben, das also weiß ich, aber Namen weiß ich nicht. Turmspringen, Synchronschwimmen, Wasserball, ist alles mit dabei. Natürlich wird auch klassisch geschwommen.
1: So, es geht heute um Gold für Anna Elend aus Dreieich-Götzenhain. Ist ja schon Weltmeisterin und jetzt will sie über die 100 Meter Brust direkt den nächsten Titel.
2: Ja, ich würde auf jeden Fall sagen, ganz gut. Ist natürlich immer ein bisschen schwierig zu wissen, wo man genau steht beim ersten Rennen. Ich bin auf jeden Fall super happy mit der 167 und mal gucken, was heute Abend noch geht.
1: Ja, na klar, das gibt eine Medaille, fertig aus.
0: Daumen gedrückt. Jawohl, und wir schicken euch rein in den Mittwoch mit Harry Styles.
1: Und dazu legen wir euch Energie von Anastasia. Left Outside Alone und Sign of the Times. Das ist echte Abwechslung.
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0: Styles, Sign All the Times, die H3 Morning Show an diesem Mittwoch. Und es wird ein fantastischer Mittwoch, ein toller Sommerabend mit Sonnenfinsternis und noch was anderem sehr Schönem.
1: Ja, wenn ihr die Sonnenfinsternis durch habt, geht er direkt weiter ins Open Air Kino. Es ist eins der schönsten von ganz Hessen. Das ist so geil da.
0: Wirklich.
1: In Marburg, direkt am Landgrafenschloss.
0: Tanja und ich waren da neulich beim Konzert vor den Sportfreunden. Stille, ihr sitzt da wirklich
1: mega.
0: Von alten Bäumen umgeben. Schaut auf die Schlossparkbühne vom Landgrafenschloss und schaut da das Steckerlfisch-Fiasko. Ich kenne es ehrlich gesagt nicht, aber es klingt schon mal gut.
1: Du kennst die Eberhofer-Krimis nicht?
0: Nee, tatsächlich nicht.
1: Das gibt es noch nicht, die sind Kult.
0: Ja, das höre ich ständig, aber ich habe nie einen gesehen.
1: Ich hasse es nicht.
0: Ja.
1: Und es ist schon der 10. Eberhofer-Krimi. Wobei es ist, also Krimi, es ist eigentlich eher lustig. Ihr werdet es alle kennen, die Eberhofer-Krimis. Teil 10, Steckfischer-Fiasko. Wir schenken euch die Tickets. 06911 Was? 554 mal die 3 für
0: das
1: heute Abend in Marburg.
0: Wie heißt das?
1: Na, Steckerfisch-Fiasko.
0: Jetzt hörst du.
1: Irgendwas mit Fischen und Fiasko.
0: Ja.
1: Eberhofer.
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0: Schönen guten Morgen. Es ist Mittwoch, 12. August, 8 Uhr.
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2: Guten Morgen, ich bin Ina Meinl. Nach dem großen Waldbrand bei Rodenbach hat es im Main-Kinzig-Kreis zwei weitere Feuer gegeben, und zwar in Maintal-Dörnigheim. Sie sind zwar deutlich kleiner, aber auch hier ist laut Polizei Brandstiftung nicht ausgeschlossen. Im Fall von Rodenbach gehen die Ermittler inzwischen davon aus, dass die Feuer absichtlich gelegt wurden. H3-Reporter Tobias Weiler-Mattes.
3: Die Ermittler sagen, der oder die Verursacher könnten möglicherweise mit einem Fahrzeug unterwegs gewesen sein und Taschen dabei gehabt haben. Die Polizei sucht nach Zeuginnen und Zeugen. Im Wald bei Rodenbach waren am Montagmittag mehrere Feuer ausgebrochen und hatten sich zu einem Großbrand entwickelt. Laut Polizei sind 55 Hektar Wald betroffen, eine Fläche so groß wie fast 80 Fußballfelder.
2: Die EU will, dass es weniger Verpackungsmüll gibt. Deshalb kommen ab heute schrittweise neue Regeln. So gelten jetzt neue Höchstwerte für PFAS. Diese sogenannten Ewigkeitschemikalien bauen sich in der Umwelt und im Körper kaum ab. In Burgerboxen oder im Dönerpapier dürfen sie gar nicht mehr drin sein. In Zukunft müssen Verpackungen dann recyclingfähig sein und so klein wie möglich, zum Beispiel die Kartons bei Online-Bestellungen. Nach dem Erdbeben in Kolumbien steigt die Zahl der Opfer weiter an. Die örtlichen Behörden sprechen jetzt von mehr als 250 Toten und 2500 Verletzten. Tausende Menschen sind obdachlos geworden. Und zu einigen der am stärksten betroffenen Gebiete gibt es noch gar keinen Kontakt. Wie die Lage dort ist, ist nicht klar. Bei der Leichtathletik-EM in England hat Merlin Hummel von Eintracht Frankfurt Silber im Hammerwurf geholt. Damit ist er jetzt nicht nur Vize-Weltmeister, sondern auch Vize-Europameister. Außerdem gab es Bronze im 100-Meter-Lauf der Männer. Aus dem ARD-EM-Team Martin Roschitz.
4: Owen Unser lässt die Diskussionen der vergangenen Tage zumindest für ein paar Sekunden hinter sich und sprintet aufs Podest über 100 Meter als erster Deutscher seit 40 Jahren. Unser hält dem enormen Druck stand und liefert in Birmingham die sportliche Antwort auf die Schlagzeilen rund um seine nicht abgegebene Dopingprobe. Platz 3 hinter den Briten Glaive und Asu.
2: Und das steht heute an. Die Verkehrsminister von Bund und Ländern beraten über die Niedrigwasserlage. Vor einem kalifornischen Gericht klagen mehrere US-Staaten gegen den Konzern Meta. Die Frage ist, ob zum Beispiel Instagram gezielt so aufgebaut ist, dass es süchtig macht. Und heute Abend gibt es in Hessen eine partielle Sonnenfinsternis. Das nächste HR3 News Update gibt's in einer halben Stunde.
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0: Willkommen in diesem Mittwoch, an dem mal wieder alles klar ist, Martin Wettergut, für den nächsten Hochsommertag.
6: Ja, alles klar, im wahrsten Sinne des Wortes. Also die Sonne scheint, die Luft ist klar, jetzt noch ein bisschen frisch, erholt euch so lange ihr könnt.
0: Es ist kalt, sag ruhig, wie es ist.
6: Ja, okay, für dich ist es kalt, nachher ist es dann für dich angenehm, für alle anderen sehr warm bis heiß. 28 Grad, damit beginnen wir in Bad Karlshafen und bei 33 Grad an der Bergstraße enden wir.
7: Damit ihr gut ankommt, jetzt das Neueste aus dem H3-Verkehrszentrum. Die A7, noch immer gesperrt Richtung Kassel, zwischen Bad Hersfeld-West und Homberg-Efze. In der Baustelle laufen Bergungsarbeiten, da hatte ein LKW gebrannt. Ab dem Kirchheimer Dreieck 5 Kilometer Stau. Ihr werdet ab Bad Hersfeld-West über die U35 abgeleitet. 5 Kilometer Stau auf der A60 Richtung Rüsselsheim zwischen Mainz-Weisenau und Bischofsheim. Dann die 66 Wiesbaden-Frankfurt zwischen Frauenstein und Mainzer Straße in Wiesbaden 5 Kilometer stockend. Sorgt auch für 6 Kilometer Stau auf der A643 zwischen dem Dreieck Mainz und dem Schiersteiner Kreuz. Dann die 66 Frankfurt-Wiesbaden zwischen Diedenbergen und Wallau 2 Kilometer stockend. Dadurch auch 2 Kilometer auf der A3 zwischen Raunheim und dem Wiesbadener Kreuz. 3 Kilometer sind es auf der A67 Richtung Mannheim zwischen Pfungstadt und Gernsheim und auf der A671 Richtung Wiesbaden Baustelle zwischen dem Main-Spitz-Dreieck und Hochheim Süd. Linke Spur ist gesperrt, da dauert es 20 Minuten länger. 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
0: Noch bis 10 treu an eurer Seite. Eure HR3 Morning Show mit Martin Wettergut.
6: Guten Morgen.
0: In den Nachrichten ist Ina Meinl.
2: Ich bin auch bis 11 an eurer Seite.
0: Ah, ja,
2: Streberin. Ja, ich nicht. Ich
0: muss
2: bin Tanja Rösner.
0: Ich bin Marcel Wagner für Tobi. Moje.

0: H3 Morning Show an diesem Mittwochmorgen, auf den sich viele freuen, weil sich nachher, so nach 19 Uhr, der Mond vor die Sonne schiebt. Es gibt eine partielle Sonnenfinsternis. Auf Mallorca wird die Sonne sogar komplett verschwinden.
1: Ist natürlich auch Thema bei unseren Promis in der WhatsApp-Gruppe. Robert Geis ist online, der kauft den Mond wahrscheinlich. Ina Müller und guck, Olaf Schubert. Guckst du dir das heute auch an?
2: Ja, na logo, Tanja. Menschen, die mit Sonnenbrillen in den Himmel starren. Ja, noch einen schwarzen Anzug anziehen, dann hast du eine Man in Black Convention.
3: Ja, moin, Ina Müller hier. Also für diejenigen, die keine Spezialbrillen bekommen haben, bieten wir unseren selbstgemachten Sonnenfinsternis-Schnaps an. Davon kannst du auch blind werden.
4: Hier ist Robert Geis. Bei uns in Dubai ist eine Sonnenfinsternis natürlich besser. Weil was du plötzlich nicht siehst, ist ja viel teurer als in Deutschland.
5: Ich bin's, die Katze. Ich hab heute Abend keine Zeit. Aber ich kann mir die Sonnenfinsternis ja noch die ganze Nacht angucken. Schön.
6: Tobis und Tanjas WhatsApp-Promi-Gruppe. HR3.
4: Ey, Marcel.
0: Poldi, moje.
4: Boah, Marcel, eine Frage, ne? Wenn ich während der Sonnenfinsternis ein Foul begehe, gilt die rote Karte dann auch, wenn ich die gar nicht gesehen hab? Ich frag für einen Kicker-Kollegen so, ne?
0: Ja, wahrscheinlich schon.

0: willkommen im Mittwoch.
1: Ihr braucht Geduld auf der A60 Mainz-Rüsselsheim. 10 Kilometer Stau leider zwischen Mainz-Hechtsheim-Ost und Rüsselsheim-Mitte.
0: Temperaturen heute bis zu 33 Grad in Hessen. Es gibt ganz viel Sonne. Es ist das perfekte Wetter, um heute Abend zum Beispiel ins Open-Air-Kino zu gehen.
1: Ja, da machen wir uns zusammen den Sommer schön. Wir schenken euch die Tickets.
0: Steffi, guten Morgen.
2: Morgen.
1: Du kennst die Eberhofer-Krimis aber.
2: Ja.
1: Ja, weil der Marcel kennt sie nicht.
2: Das habe ich auch gerade gehört, das darf ja nicht wahr sein.
0: Steffi ist tief im Game, du hast alle Bücher zu Hause, habe ich gehört.
2: Nicht alle, aber viele. Die anderen sind aus der Bücherei ausgeliehen.
1: Also du kennst alle, du hast die Filme gesehen und bist ready für Teil 10.
2: Ja, sozusagen.
1: Krass.
2: Ich habe nämlich gerade die letzten Tage geguckt, weil es ja immer im Sommer rauskommt.
1: Mein Mann
2: ist am Hochzeitstag am 24.8. Und da gehen wir immer zusammen in den Film, wenn er rauskommt. Und
1: jetzt
2: habe ich gerade im Radio gehört und dachte, cool, Marburg ist zwar ein Stück zu fahren, aber irgendwie kriegen wir es bestimmt hin.
1: Und es lohnt sich, weil es ist so schön da.
0: Das ist traumhaft. Ihr werdet es lieben.
1: Dann feiert ihr Hochzeitstag vor. Viel Spaß heute Abend im Kino.
2: Ja, super. Und Marcel, du gehst auch hin. Du musst dir es angucken. Es lohnt sich. Du hast ein bisschen was zu lesen und zu gucken.
0: Ich werde es nacharbeiten.
2: Ja, aber wirklich. Wird kontrolliert beim nächsten Mal.
1: Wird kontrolliert beim nächsten Mal. So, Richtung Dienstag geht's für euch mit Nickelback.
0: Wenn es jetzt schon Richtung Dienstag geht, sind ja jetzt noch, Moment, muss kurz, Mittwoch, Donnerstag, Freitag, Samstag, Sonntag, Montag.
1: Ja, und ist das Richtung Dienstag oder
0: ja,
1: nicht?
0: Es geht schon Richtung Dienstag, aber es dauert halt noch ein bisschen. Für den Mittwochmorgen hätten wir noch Michael Patrick Kelly. Run Free, echte Abwechslung zusammen mit Nickelback und Harry Mime in H3.

0: Rock von Nickelback zum Start in diesem Mittwoch. How You Remind Me, 8.23 Uhr, HR3 Morning Show. Das ist wirklich, es ist Wahnsinn. Sie ist durch 7 gefährliche Meerengen dieser Welt geschwommen als erste Deutsche. Sie ist einmal komplett rund um Ibiza geschwommen und sie hält den Weltrekord im Extremschwimmen. Natalie Pohl aus Marburg.
1: Seit gestern unterwegs mit einer neuen Challenge. In Frankfurt ist sie gestartet. 200 Kilometer schwimmt sie durch den Main und den Rhein bis nach Köln. Da will sie am Freitag ankommen. All das für einen guten Zweck.
2: Ich bin einfach so dankbar, dass so viele Leute gekommen sind. Und auch jetzt, uns geht's allen gut hier. Und ja, ich freue mich riesig drauf, auf die nächsten Tage.
0: So. Im Moment wird wahrscheinlich noch ein bisschen gefrühstückt und Kraft gesammelt. Die Etappe heute startet an der Kostheimer Schleuse. Um 9:15 geht's dann los. Weiter durch Rhein an Mainz und Wiesbaden vorbei bis kurz vor Koblenz. Beste Chancen, um sie zu sehen und auch anzufeuern. In Bingen am Rhein-Nahe-Eck heute gegen Nachmittag, gegen 14:00 etwa.

0: Ex-Ambassadors and Renegades. Mittwochmorgen, es ist 8:30.
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2: Guten Morgen, ich bin Ina Meinl. Nach dem großen Feuer bei Rodenbach im Main-Kinzig-Kreis geht die Polizei jetzt von Brandstiftung aus. In der Gegend hat es aktuell außerdem 2 weitere Brände gegeben. In Maintal-Dörnigheim sind bei 2 Waldbränden mehr als 5000 Quadratmeter Wald beschädigt worden. Auch hier schließt die Polizei Brandstiftung nicht aus. Mehrere US-Bundesstaaten klagen jetzt vor einem kalifornischen Gericht gegen den Konzern Meta. Es geht um die Frage, ob Social-Media-Apps wie Instagram Kinder und Jugendliche gezielt abhängig machen, also extra so aufgebaut sind, dass man immer dran bleibt. Erfolg für Deutschland bei der Leichtathletik-EM in England. Merlin Hummel hat Silber im Hammerwerfen geholt. Im 100-Meter-Lauf hat Owen Ansah Bronze gewonnen. Da ist allerdings noch die Frage offen, ob er wegen einer verpassten Dopingkontrolle gesperrt wird. Und jetzt mehr Aktuelles aus unseren Regionalstudios.
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3: In einem Wald im Wetteraukreis ist ein Radfahrer gestorben. Die Polizei sagt, der 57-Jährige lag im Waldstück zwischen Oberrossbach und Pfaffenwiesbach, ein Ortsteil von Wehrheim. Der Mann ist wohl wegen eines medizinischen Notfalls gestürzt. Es gibt noch Rettungsmaßnahmen, aber erfolglos. Der Mann stirbt an der Unfallstelle. Die Staatsanwaltschaft schaltet einen Gutachter ein, um den genauen Ablauf zu klären. Aktuell gibt es aber keine Hinweise auf Fremdverschulden. Vor allem sucht die Polizeistation Friedberg nach einem Zeugen, ein Mann mit einem gelben Fahrrad, der sich noch um den Verunglückten gekümmert und die Rettungskräfte angerufen hat. Andreas Gerlach, Wehrheim.
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0: Bevor es die nächsten Tage wieder richtig heiß wird, mit knapp an die 40 Grad, haben wir heute so 30 im Norden bis zu 33 Grad in Südhessen und dazu auch heute viel Sonne.
5: Damit ihr gut ankommt, jetzt das Neueste aus dem H3-Verkehrszentrum. Es ist ganz schön was los. Vorsicht auf der A7 Kassel-Fulda, ein Metallrohr zwischen Bad Hersfeld-West und dem Kirchheimer Dreieck. Dann die A7 beschäftigt uns schon den ganzen Morgen und das wird auch noch eine Weile dauern. Fulda-Kassel, die ist noch immer gesperrt, zwischen Bad Hersfeld-West und Homberg-Efze. In der Baustelle laufen Bergungsarbeiten, nachdem da ein LKW gebrannt hat. Es staut sich auf 6 Kilometern ab dem Kirchheimer Dreieck. Wenn ihr im Fernverkehr unterwegs seid, ab Bad Hersfeld-West werdet ihr umgeleitet über die U35. Wenn ihr im Fernverkehr unterwegs seid, von der A4 aus kommend, ab Wommen über die B400 und die A44. A60 Mainz-Rüsselsheim, 6 Kilometer Stau zwischen Mainz-Hechtsheim-Ost und Bischofsheim. 5 Kilometer stockender Verkehr auf der 66 Wiesbaden-Frankfurt zwischen Frauenstein und Wiesbaden-Mainzer Straße. Das sorgt auch für 6 Kilometer Stau auf der A643 zwischen dem Dreieck Mainz und dem Schiersteiner Kreuz. Dann die A66 Frankfurt-Wiesbaden zwischen Diedenbergen und Wallau, 2 Kilometer stockend. Dadurch auch 2 Kilometer auf der A3 zwischen Rauenheim und dem Wiesbadener Kreuz. 6 Kilometer Stau auf der A643 Richtung Wiesbaden zwischen dem Dreieck Mainz und dem Schiersteiner Kreuz. Viertelstunde länger dauert es auf der A671 Richtung Wiesbaden zwischen dem Main-Spitzdreieck und Hochheim-Südgrund ist eine Baustelle. Linke Spur ist gesperrt und die B3 ist nach einem Unfall gesperrt in beiden Richtungen zwischen Okarben um den Abzweig nach Niederwöllstadt. Auch in beide Richtungen Staufahrt so weit wie es geht drumrum.
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0: Depeche Mode und Enjoy the Silence in der HR3 Morning Show an diesem Mittwoch. Und vielleicht habt ihr das auch schon mitbekommen. Es gibt jetzt so eine Nachricht von WhatsApp, dass es bald Benutzernamen gibt. Ich habe es gelesen und dachte im ersten Moment, warum zum Henker brauche ich jetzt einen Benutzernamen?
1: Na, du brauchst das nicht.
0: Aber?
1: Du kannst das machen, also es ist alles freiwillig. Es ist tatsächlich eine ganz clevere Sache, wenn du zum Beispiel nicht willst, dass deine Nummer angezeigt wird. Also wenn du in irgendeine WhatsApp-Gruppe, hier 40. Geburtstag von Susi, und da sind dann 50 Leute drin, und wenn du dann nicht willst, dass jeder deine Handynummer sieht, dann gibst du dir so einen Benutzernamen und dann sieht halt jeder nur Marci123 und nicht die Handynummer.
0: Wofür ist es noch gut, außer in so Gruppen eben nicht die Nummer zu zeigen?
1: Bei Spam-Nachrichten, also so Werbedingern. Wenn du irgendwo mal was bestellt hast und dann schicken die dir Werbe-WhatsApps.
0: Ja.
1: Und WhatsApp selbst sagt, das können die nur machen, wenn sie deinen kompletten Namen und die Handynummer haben. Mhm. Also Marcel Wagner und deine Nummer. Wenn sie aber den Benutzernamen haben, dann können sie nicht an Marci123 Werbung schicken.
0: Jetzt geht's im Moment noch nicht los, aber reservieren der Benutzernamen geht schon.
1: Kannst du machen. Also du gehst auf dein WhatsApp-Profil in den Einstellungen, im Konto dann auf Benutzernamen klicken und dann reservierst du es dir.
0: Dann machen wir es genauso. Marci123 hast du gesagt, ne?
1: Marci123 Hotboy. Dann hast du es.
0: Hotboy, na klar.

0: Well and All My Love. Mein Morning Show, Mittwoch, 8.45 Uhr. Es wird wieder warm, bis zu 33 Grad im Süden Hessens. 30 werden es im Norden, viel Sonne dazu.
1: Die B3 ist gesperrt, gerade zwischen Okaben und dem Abzweig nach Niederwölstadt nach einem Unfall. An der Unfallstelle werdet ihr abwechselnd in jede Richtung kurz vorbeigeleitet. In beide Richtungen momentan 2 Kilometer Stau.
0: Wir leben im schönsten aller Bundesländer. Und das haben jetzt auch ganz, ganz viele Sportlerinnen und Sportler festgestellt und gesagt, komm, da müssen wir jetzt endlich mal hin. Deswegen Premiere in Hessen. Zum ersten Mal finden die Weltmeisterschaften der rhythmischen Sportgymnastik in Frankfurt statt, Festhalle.
1: Ich finde das alleine schon faszinierend. Ne? Die schmeißen irgend so einen Ball 10 Meter in die Luft, dann machen die 100 Ratschläge und 10 Purzelbäume und dann fangen sie den einfach wieder. Ich kann auch nicht mal einen Purzelbaum.
0: Ja, und die Sportgymnastin schlechthin, die auch einen Purzelbaum kann, im Gegensatz zu Tanja, das ist Magdalena Brzeska. War wirklich ganz, ganz, ganz vorne. 26 Mal deutsche Meisterin. Ist Schirmherrin der Weltmeisterschaft und sie ist gleich bei uns in der Show.
1: Und sie kommt nicht mit leeren Händen. Sie bringt nämlich
0: Ball mit.
1: Für euch einen Ball mit und Tickets für die WM in Frankfurt. Ab 9 schenken wir euch die.
0: Und auf dem Weg dahin, Harley Humberstone.
1: Und ganz viel Energie und gute Laune von Tayo Cruz.

0: Somebody, das ist echte Abwechslung.
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0: Deutschland Morning Show mit Holly Humberstone, To Love Somebody. Das ist ja das Einzige, was wir für euch haben.
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0: Martin Hu, I just died in your arms. Es ist Mittwochmorgen, 12. August und damit wird es 9 Uhr.
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2: Schönen guten Morgen, ich bin Ina Meinl. Weniger Müll, mehr Recycling. Darum geht's bei der neuen EU-Verpackungsverordnung, die ab heute schrittweise in Kraft tritt. So sind die sogenannten Ewigkeitschemikalien PFAS in Lebensmittelverpackungen jetzt komplett verboten. ARD-Reporterin Sarah Lopez.
3: PFAS sind ja künstlich hergestellte Chemikalien, die in der Umwelt praktisch nicht abgebaut werden. Und in den nächsten Jahren passiert da noch einiges mehr. Zum Beispiel werden unnötig große Pakete verboten, wenn online nur ein kleines Produkt bestellt wird. Dann werden auch manche Arten von Verpackungen verboten. Das ist dann zum Beispiel das kleine Ketchup-Tütchen im Restaurant oder das Mini-Shampoo im Hotel. Und das werden wir im Alltag dann auch mehr merken als die Punkte von heute.
2: Die niedrigen Wasserstände in den Flüssen beschäftigen uns weiter. Schiffe können nicht fahren, es werden weniger Waren transportiert. Der neue CDU-Verkehrsminister Bilger berät heute mit seinen Kollegen aus den Ländern über das Thema. Aktuell schätzt er die Lage als angespannt ein. Die Versorgung in Deutschland sei aber gesichert, das hat er der Rheinischen Post gesagt. Nach dem großen Waldbrand bei Rodenbach hat es im Main-Kinzig-Kreis zwei weitere Feuer gegeben, und zwar in Maintal-Dörnigheim. Sie sind deutlich kleiner, aber auch hier ist laut Polizei Brandstiftung nicht ausgeschlossen. Bei Rodenbach hat die Feuerwehr in der Nacht weitere Glutnester gelöscht. Die Polizei geht von Brandstiftung aus und sucht Zeugen. Die Täter sollen in einem Fahrzeug unterwegs gewesen sein und mehrere Taschen gehabt haben. Schwerer Unfall im mittelhessischen Reichelsheim. Eine Autofahrerin ist gestern Abend auf Bahngleise gefahren, offenbar an den geschlossenen Schranken vorbei. Das hat die Bundespolizei mitgeteilt. Eine Regionalbahn stieß mit dem Auto zusammen. Die Frau wurde eingeklemmt und schwebt in Lebensgefahr. Den Fahrgästen im Zug ist nichts passiert. Heute Abend schiebt sich der Mond vor die Sonne und es wird dämmerig oder ganz dunkel. In Spanien wird es eine totale Sonnenfinsternis sein. Bei uns verdeckt der Mond die Sonne teilweise. HR3 Hessen-Reporterin Gabi Beck.
4: Die partielle Sonnenfinsternis heute Abend ab etwa 19 Uhr verspricht bei klarer Sicht ein Naturschauspiel. Und das während die Sonne im Nordwesten untergeht. In Hessen wird die Sonne dabei zu etwa 90% vom Mond verdeckt. Danach folgt die Perseidennacht mit vielen Sternschnuppen. Die Hartwald-Sternwarte in Bad Zwesten, die Urania-Sternwarte in Wiesbaden und die Sternwarte Limburg etwa haben freie Sicht auf den Horizont und öffnen heute. Gute Sicht bieten außerdem unbewaldete Hügel, allen voran Hessens höchster Berg, die Wasserkuppe.
2: Das nächste HR3 News Update gibt's in einer Stunde.
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0: Morgen, ein Tag, der nochmal recht entspannt daherkommt, was die Temperaturen angeht. Viel Sonne heute bei 30 Grad in Nordhessen bis zu 33 im Süden. Und dann wird's in den nächsten Tagen, Martin Wettergut, noch heißer.
6: Ja, und die Sonne gibt alles. Also morgen auch wieder 14 bis 15 Stunden lang. Und da,
0: Wahnsinn.
6: Und statt 33 kriegen wir morgen bis zu 36 Grad. Also morgen wieder Ü30 für alle. Das Gleiche gilt für Freitag und Samstag. Auch da Temperaturen wahrscheinlich bis zu 38 Grad. Und so ab Samstag. Da dürfen wir mal langsam auf Schauer und Gewitter hoffen.
2: Damit ihr gut ankommt, jetzt das Neueste aus dem A3-Verkehrszentrum. Die A7 Fulda-Kassel ist zwischen Bad Hersfeld-West und Homberg-Efze gesperrt wegen Bergungsarbeiten. Da hat in der Baustelle ein LKW gebrannt. Aktuell 6 Kilometer Stau ab Kirchheimer Dreieck. Ihr werdet ab Bad Hersfeld-West über die U35 umgeleitet. Dann haben wir die A60 Mainz-Rüsselsheim. 6 Kilometer Stau zwischen Mainz-Hechtsheim-Ost und Bischofsheim. Die 66 Wiesbaden-Frankfurt zwischen Frauenstein und Wiesbaden-Mainzer Straße stockt streckenweise. Dadurch auch 6 Kilometer Stau auf der A643 zwischen dem Dreieck Mainz und dem Schiersteiner Kreuz. Eine Viertelstunde länger dauert es auf der A671 Richtung Wiesbaden zwischen dem Mainz-Spitzdreieck und Hochheim Süd. Eine Baustelle, 2 Kilometer Stau. Alle Staus. Jetzt kommt hier noch die B47. Die drängelt sich jetzt vor. Tagesbaustelle B47 Richtung Worms, Höhe Autobahn, Anschlussstelle Bensheim gesperrt bis 15 Uhr. Grund ist eine Tagesbaustelle. Umleitung gibt's aber. 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
0: Leute, es passiert Großes zu Hause in Hessen. Zum ersten Mal Weltmeisterschaft der rhythmischen Sportgymnastik in der Frankfurter Festhalle. Wir sagen herzlich willkommen zum einen an die Weltmeisterschaft und zum anderen an die Frau, die aber sowas von jahrelang die Nase vorn hatte. Magdalena Dreska ist heute Morgen bei uns.
7: Einen wunderschönen guten Morgen.
8: 26 Mal deutsche Meisterin. Ich ziehe alle Hüte, die ich besitze. Ey, wirklich, quatschen wir gleich noch drüber. Und du hast Karten mitgebracht für die Weltmeisterschaft. Freuen wir uns sehr.
7: So sieht das aus.
0: Schön, dass du da bist. Guten Morgen. Dankeschön. Und guten Morgen an euch. HR3 Morning Show an diesem Mittwoch.

0: Janet Jackson. Together again heute Morgen in der Hard Rock Morning Show. Wir rollen den roten Teppich aus. Aber sowas von. Zum einen für euch, weil wir gleich wunderbare Tickets haben. Zum anderen für Magdalena Bjeska. Wir freuen uns sehr, dass ihr heute Morgen zu Gast ist bei uns in der Hard Rock Morning Show. Grüß dich und guten Morgen.
1: Guten Morgen.
2: 26 Mal deutsche Meisterin in rhythmischer Sportgymnastik. Und jetzt finden heute zum ersten Mal Weltmeisterschaften statt. Hier bei uns in Hessen in Frankfurt in der Festhalle. Das ist schon eine Ehre, oder?
1: Das ist super schön. Und die Halle sieht so toll aus. Ich war gestern schon da bei den letzten Trainingseinheiten und durfte alles sehen. Das ist wirklich ein Traum geworden.
2: Oh, wie schön. Was ich total niedlich finde, du bist ein bisschen aufgeregt, weil obwohl du schon lange nicht mehr aktiv bist, hast du jetzt auch noch mal einen Auftritt.
1: Wer hat dir verraten?
2: Ich weiß alles.
1: Ich bin tatsächlich sehr, sehr, sehr aufgeregt. Ja, ich darf nach lange, lange Zeit wieder vor so großem Publikum nicht turnen, sondern tanzen.
2: Oh, wie schön.
1: Ich werde am Samstag bei der Galashow mit meinem Tanzpartner von Let's Dance, mit dem ich vor 13 Jahren Let's Dance gewinnen durfte, wieder auftreten.
2: Wie toll ist das denn, oder? Das ist
0: großartig. Magdalena und ich haben übrigens in der Vergangenheit schon mal zusammen rhythmische Sportgymnastik gemacht. Ich habe das so ein bisschen ehrlicherweise belächelt. Dachte immer so, Sport, was ist denn da Sport? Und dann hat Magdalena so Keulen und einen Ball ausgepackt. Und ich kann euch sagen, also wenn was wirklich anstrengend ist auf diesem Planeten, und du
1: nicht
0: machst
1: so einfach, wie es aussieht. Man muss es leicht aussehen lassen und einfach aussehen lassen, aber es ist wirklich hartes Training.
0: Sag trotzdem bitte einmal fürs Protokoll, dass es einigermaßen ansehen.
1: Du warst super.
0: So.
1: Und jetzt hast du aber ein paar Jahre Zeit gehabt zum Trainieren. Ich werde heute kontrollieren.
2: Jetzt haben wir den Salat.
0: Auf gar keinen Fall.
2: Aber Magdalena hat eben schon gesagt, wenn Marcel sich jetzt noch anmelden würde, würde er direkt heute den ersten Titel gewinnen, weil es in der Altersklasse...
1: Altersklasse, es gibt einfach keine rhythmische Sportgymnastik für Männer in Deutschland. Deswegen wäre
2: so,
1: er der erste Mann.
0: Ich muss nur hingehen,
1: du musst eigentlich nur hingehen, auf die Fläche betreten bei den deutschen Meisterschaften und schon wärst du deutscher Meister.
0: Können wir das heute gleich erledigen?
1: Oder? Ich werde dich sofort anmelden. Später bin ich in der Halle. Ich werde das,
2: Und das Schöne ist, ihr könnt euch das angucken. Nicht nur die Meisterschaften in der Festhalle, sondern dann auch Marcel. Magdalena, du hast Karten mitgebracht. 069155, 4x3. Ihr hört's, das wird ganz fantastisch.
0: Jetzt anrufen für die Tickets. Du bleibst noch ein bisschen bei uns heute Morgen in der Morningshow.
1: Ja.
0: Wir sprechen gleich weiter.

0: No.
1: Franz und Ivor Sorius. 18 nach 9, hier ist eure Hard Morning Show.
2: Ab heute versammelt sich die Elite der rhythmischen Sportgymnastik in der Frankfurter Festhalle. Und Marcel, der wird auch mitmachen, hat er gerade beschlossen.
1: Ganz bestimmt, ja.
3: Marcel druckt schon seine Autogrammkarte.
1: Ja, als neuer deutscher Meister, weil es keinen Mann in Deutschland gibt. Da reden wir gleich noch drüber.
3: Wirklich, seine Gedanken sind schon, er ist schon gedanklich dabei.
1: Und ihr das könnt das gedanklich.
2: Darf ich vorstellen, Doreen Magdalena, Magdalena Doreen. Hallo.
4: Hallo.
3: Hallo.
2: Du möchtest die Tickets.
4: Oh, ich würde die total gerne haben. Ich bin ganz aufgeregt. Ich war früher selber viele Jahre rhythmischen das gemacht zu DDR-Zeiten. Und ich würde da unfassbar gerne hin.
3: Wirklich. Na, dann bitteschön. Sehr, sehr, sehr gerne. Wir freuen uns auf dich.
1: Ihr kennt euch so in der Kollegin wahrscheinlich, oder? Ansonsten lernt ihr euch heute kennen. Tickets für dich. Viel Spaß dort.
4: Ja, wunderbar. Herzlichen Dank.
1: Sehr, sehr, sehr gerne. Und wir sprechen gleich noch ein bisschen weiter hier in der H3 Morning Show mit Magdalena Bjeska und haben für euch NXS.
2: Und für richtige Abwechslung legen wir euch Lady Gaga dazu.

0: Der Access. Heute Morgen in der H3 Morning Show Mystify. Leute, es wird ganz großartig, weil bei uns zu Hause in Hessen Großartiges passiert. Da geht's heute los. Weltmeisterschaft in der rhythmischen Sportgymnastik. Und eine, die da wirklich jahrelang die Nase aber so weit vorne hatte. 26 Mal deutsche Meisterin ist Magdalena Brzeska heute live bei uns in der Show. Guten Morgen nochmal.
1: Guten Morgen.
0: Deutschland ist ja wirklich. Also hat auch die Nase sehr, sehr, sehr, sehr, sehr weit vorne.
1: Also wir erhoffen uns schon ein paar Medaillen, gerade von der Daria Bartholomew. Ich glaube, jeder kennt mittlerweile in Deutschland den Namen. Sie ist ja mehrfache Weltmeisterin. Ich glaube, bis jetzt 11 Titel hat sie geholt. Olympiasiegerin. Krass. Jetzt vor kurzem erste Europameisterin geworden. Und ja, wir drücken natürlich die Daumen. Sie hat Chance auf

0: auf Mehrkampftitel, auf 4 Gerätefinalstitel und in ihrem Team könnte sie auch noch eine Goldmedaille holen. Also Chance auf 6 Goldmedaillen. Wahnsinn. Haben wir. Wie viele davon es sein werden wir sehen.
1: Du bist ja als Repräsentantin dabei und auch nachher bei der Eröffnung. Und was ich total schön finde, auch wenn du das selbst nicht mehr aktiv machst, du hast ja deine Kinder, wie du sie so liebevoll nennst, ja, heute auch am Start.
0: Das ist immer total verwirrend, weil ich natürlich auch selber 2 größere Kinder schon habe. Aber wenn ich über meine Gymnastinnen spreche, spreche ich auch über meine Kinder.
1: Also du trainierst?
0: Das sind alles meine Kinder. Genau, ich habe trainiert. Mhm. 2 von den Mädchen, die auch bei der deutschen Nationalmannschaftsgruppe mit dabei sind.
1: Und ist das dann so, also wenn man da selbst aktiv ist, dann ist man ja wahrscheinlich nicht so aufgeregt, weil man eher konzentriert ist und im Fokus. Aber wenn du denen jetzt zuguckst, bist du da aufgeregt?
0: Das ist eine Katastrophe. Das ist wirklich eine Katastrophe. Egal, wer von meinen Kindern, Gymnastinnen, turnt auf der Fläche ist, ich fiebere so mit, ich turne eigentlich jede Bewegung mit und ich habe den größten Muskelkater nach seinem Wettkampf.
1: Nein, vom Zugucken. Ist das niedlich.
2: Mega. Heute geht's los, WM in der rhythmischen Sportgymnastik in der Festhalle in Frankfurt. Magdalena, vielen Dank für deinen Besuch heute bei uns.
0: Dankeschön.
1: Du bleibst ja noch ein bisschen, damit du jetzt, wir haben ja Dinge vorbereitet.
2: Was haben wir vorbereitet?
1: Wir haben Bänder und wir haben einen Reifen.
2: Was damit passiert?
1: Du machst rhythmische Sportgymnastik.
0: Bereitet sich vor auf die deutschen Meisterschaften.
1: Seht ihr nachher bei Instagram.
2: Heute ist nicht
0: heute
2: euer
0: erste
2: Ernst.
0: Trainingseinheit.
1: Magdalena hat schon ihre Schuhe ausgezogen. Es kann losgehen. Viel Spaß wünsche ich euch.
0: Ja.
2: Magdalena, viel Spaß bei der WM.
0: Dankeschön.

0: Und da liegt wieder ein Hochsommertag vor uns mit bis zu 33 Grad und viel Sonne.
1: Damit ihr gut ankommt, jetzt das Neueste aus dem H3-Verkehrszentrum. Die A5 Richtung Heidelberg, Baustelle zwischen Ladenburg und Dossenheim, 3 Kilometer Stau. A7 Richtung Kassel, noch immer gesperrt zwischen Bad Hersfeld-West und Homberg-Efze. Ihr nehmt ab Bad Hersfeld-West die U35. Eine Viertelstunde länger dauert es auf der 60 Richtung Rüsselsheim zwischen Mainz-Laubenheim und Rüsselsheim-Mitte. Und eine Baustelle auf der A671 Mainz-Wiesbaden, rechte Spur gesperrt zwischen dem Main-Spitz-Dreieck und Hochheim-Süd. Da dauert es 20 Minuten länger.
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0: Candlelights off um kurz nach 8:30. Hier ist die HR3 Morning Show. Heute Abend werden wieder ganz viele Menschen zu Hause in Hessen mit Pappbrillen auf der Nase unterwegs sein. Nicht, weil Fasernacht ist. Nee, da passiert was ganz anderes.
1: Heute ist eine partielle Sonnenfinsternis, die auch mal wieder ihren Namen verdient, weil die Sonne tatsächlich jetzt hier bei uns in Hessen zu fast 90% bedeckt ist vom Mond. Und das ist richtig viel.
2: Das ist ein Ereignis. Sternenfee Sabine Frank schon sehr aufgeregt. Sternenpark Rhön, die guckt das Ganze zu Hause. Da gibt es natürlich freieste Sicht und viel Platz zum Gucken. Es gibt aber auch ganz viele verschiedene Events auf ganz Hessen verteilt. In Kassel zum Beispiel auf der Karlswiese. In Schlitz, da gibt es eine Sonderstadtwächter-Tour. Schön alles mit Ausblick. Bei mir um die Ecke in Bad Camberg auf dem Baumwipfelweg. Die haben auch länger auf.
0: Und ansonsten gibt es noch mehr Tipps?
1: Das heißt, man braucht wirklich einen freien Blick Richtung Westen. Mhm. Also Hessens höchste Berge eignen sich da ganz gut. Die Wasserkuppe oder auch der Hohe Rootskopf oder der Feldberg. Mhm. Und dann braucht man eine Sonnenfinsternisbrille, weil man die Sonne natürlich nicht ungeschützt angucken darf. Und dann geht das Spektakel so nach 18 Uhr los. Und ich glaube, so um 7:30 hat sie den größten Bedeckungsgrad. Und dann schiebt sich der Mond wieder so ein bisschen raus. Und dann geht die Sonne verfinstert unter.
2: Jetzt erzählen wir das schon seit Tagen. Und genau jetzt meine ich, ich brauche ganz dringend noch so eine Brille.
0: Und wer noch keine hat, vergesst es einfach komplett. Ich war gestern kurz beim Optiker, weil ich neue Kontaktlinsen gebraucht habe. Da hing schon ein großes Plakat in der Tür.
2: Nein.
0: Wir haben keine Sonnenfinsternisbrille mehr. Und dann bin ich rein. Ich war da keine 5 Minuten drin. In der Zeit haben da mit Sicherheit über 100 Leute angerufen. Ach. Die ist immer schon ans Telefon gesagt, hier ist der Optiker, wir haben keine Sonnenfinsternisbrillen, können wir ansonsten helfen.
2: Ist nicht dein Ernst.
0: Komplett ausverkauft.
2: Und ich hab's wieder verpeilt.
0: Das ist das volle Desaster. Also wenn ihr keine habt, morgen gibt's bestimmt schöne Bilder von der Sonne.
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0: On Friday, I'm in love. 9:43 Uhr.
1: Zeit für Benson Boone.
0: Und dann gleich Benson Boone für euch. Mit Sorry, I'm Here for Someone Else. Sommer heute wieder in Hessen bei Temperaturen zwischen 25 und 33 Grad.
1: Straßen sind ordentlich voll. Viertelstunde länger dauert es auf der 60 Richtung Rüsselsheim zwischen Mainz-Laubenheim und Rüsselsheim-Mitte. Und Energie haben wir für euch von Dua Lipa. Houdini und Sorry, I'm Here for Someone Else. Das ist echte Abwechslung.
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0: Mein Zuhauseort im Sommer ist auf der Lahn in meinem Kanu. Ich habe ein grünes Kanu, das heißt Cetriolo di Mare. Das ist italienisch und bedeutet Seegurke. Da sitze ich dann im Sommer ganz gerne drin und dann kann man so die Beinchen reinhalten und baden gehen und so, ja. Lass es mir einfach gut gehen.
1: Zuhause.

0: Mendes und Mercy. Es ist 10 Uhr.
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2: Hallo, ich bin Ina Meinl. Das Bundeskabinett will heute eine Reform auf den Weg bringen, die es in sich hat, wie Experten sagen. Die Geheimdienste sollen deutlich mehr Befugnisse bekommen. Innenminister Dobrindt sagt, das ist nötig, weil der Staat auch anderen Gefahren ausgesetzt ist als früher, wie Sabotage oder Cyberangriffen. ARD-Hauptstadtkorrespondentin Evi Seibert.
3: Bisher können die deutschen Dienste da eigentlich nur zugucken, Informationen sammeln und auswerten. In Zukunft sollen sie selbst aktiv werden können. Im Bedrohungsfall zum Beispiel dürfen sie Handys manipulieren und abhören, Produktionsanlagen im Ausland sabotieren oder Unternehmen hacken. Die Datenschutzbeauftragte, die warnt davor, dass Menschen, die von Geheimdiensten zukünftig ausspioniert werden, dass die kaum noch Möglichkeiten haben werden, sich zu wehren.
2: Das hessische Innenministerium stellt in Wiesbaden gerade den aktuellen Verfassungsschutzbericht vor. Danach hat es im vergangenen Jahr deutlich mehr Straftaten von Islamisten und Linksextremisten gegeben im Vergleich zum Jahr davor. Nach Angaben von Innenminister Poseck bleibt die größte Bedrohung aber der Rechtsextremismus. Weniger Müll, mehr Recycling. Darum geht's bei der neuen EU-Verpackungsverordnung, die ab heute schrittweise in Kraft tritt. So sind die sogenannten Ewigkeitschemikalien PFAS in Lebensmittelverpackungen jetzt komplett verboten. ARD-Reporterin Sarah Lopez.
4: PFAS sind ja künstlich hergestellte Chemikalien, die in der Umwelt praktisch nicht abgebaut werden. Und in den nächsten Jahren passiert da noch einiges mehr. Zum Beispiel werden unnötig große Pakete verboten, wenn online nur ein kleines Produkt bestellt wird. Dann werden auch manche Arten von Verpackungen verboten. Das ist dann zum Beispiel das kleine Ketchup-Tütchen im Restaurant oder das Mini-Shampoo im Hotel. Und das werden wir im Alltag dann auch mehr merken als die Punkte von heute.
2: Der Kasseler Düngemittelhersteller K+S hat seinen Umsatz im Vergleich zum letzten Jahr deutlich gesteigert. Das geht aus der Halbjahresbilanz hervor, die das Unternehmen veröffentlicht hat. Danach lag der Umsatz bei 978 Millionen Euro, rund 100 Millionen Euro mehr als vor einem Jahr. Als Gründe sieht Geschäftsführer Meyer unter anderem das gute Geschäft mit Auftausalz im Winter. Viele haben sich für heute Abend vielleicht vorbereitet und noch eine Sonnenfinsternisbrille ergattert. Bei uns in Hessen schiebt sich der Mond teilweise vor die Sonne, einige Zeit bevor die Sonne untergeht. In großen Teilen von Spanien ist es eine totale Sonnenfinsternis, zum ersten Mal seit 100 Jahren. Das nächste HR3 News Update gibt's in einer Stunde.
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6: Also der Schattenplatz ist heute der begehrteste Platz überhaupt zu Hause in Hessen.
7: Nicht nur der Mondschatten heute Abend zur Sonnenfinsternis, sondern auch jetzt den ganzen Tag über, egal ob Hausschatten oder Baumschatten. Es wird mit bis zu 33 Grad wieder sehr warm bis heiß.
6: Toller Hochsommertag, also sucht euch ein schattiges Lieblingsplätzchen. Jasmin Pur hier und H3-Meteorologe Martin Wettergurt mit dem Blick auf den Donnerstag.
7: Bei uns in Mittelhessen geht's auch morgen mit Sonne und mit großer Wärme zur Sache. Genauer gesagt steigert sich die noch weiter. Rund um Gießen und auch sonst bei uns sind bis zu 34 Grad drin. Die Sonne brennt überall den ganzen Tag lang. Und am Freitag wird's dann noch heißer.
6: Kommt überall gut an, das Neueste aus dem HR3-Verkehrszentrum jetzt. Vorsicht bitte A4 Erfurt Richtung Kirchhammer Dreieck. Zwischen Friedewald und Bad Hersfeld ungesicherte Unfallstelle auf dem rechten Fahrstreifen im Baustellenbereich. In der Gegenrichtung liegen zwischen Bad Hersfeld und Friedewald Fahrzeugteile auf der Fahrbahn. A5 Darmstadt Richtung Heidelberg zwischen Ladenburg und Dossenheim. 3 Kilometer Stock wegen der Baustelle, hier ist links gesperrt. A7 Fulda Richtung Kassel zwischen Bad Hersfeld West und Homberg-Efze ist wegen Bergungsarbeiten dicht. Da hatte im Baustellenbereich ein LKW gebrannt. Dadurch ab Kirchhammer Dreieck 6 Kilometer Stau. Ihr werdet ab Bad Hersfeld West über die U35 abgeleitet. Umleitungsempfehlung für den Fernverkehr von der A4 kommend. Fahrt ab Wommen über die B400 und A44. A60 Mainz Richtung Rüsselsheim. Zwischen Mainz-Laubenheim und Rüsselsheim-Mitte. Streckenweise Stau und stockender Verkehr. Ihr braucht hier ungefähr 15 Minuten länger. Und auf der A671 Mainz Richtung Wiesbaden. Zwischen Mainz-Spitzdreieck und Hochheim im Süd 2 Kilometer Staus wird gebaut und links ist dicht. 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

0: Tiffany Ares, Vertigo bei uns in HR3. Das sind so aufregende Tage gerade für die Kinder zu Hause in Hessen. Die Erstklässler sind gestartet, manche starten auch erst heute. An den weiterführenden Schulen geht's wieder los und in vielen Kitas läuft die Eingewöhnung. Und heute gibt's auch noch eine Sophie obendrauf, eine Sonnenfinsternis. Das ist natürlich auch Thema in unserer Promi-WhatsApp-Gruppe. Robert Geis ist online, der kauft wahrscheinlich den Mond und die Sonne und den ganzen Kram. Ina Müller auch. Und Olaf Schuber, guckst du heute auch nach oben?
1: Ja, na logo. Menschen, die mit Sonnenbrillen in den Himmel starren, ja, noch einen schwarzen Anzug anziehen, dann hast du eine Man in Black Convention.
2: Ja moin, Ina Müller hier. Also für diejenigen, die keine Spezialbrillen bekommen haben, bieten wir unseren selbstgemachten Sonnenfinsternis-Schnaps an. Davon kannst du auch blind werden.
3: Hier ist Robert Geis. Bei uns in Dubai ist eine Sonnenfinsternis natürlich besser. Weil was du plötzlich nicht siehst, ist ja viel teurer als in Deutschland.
4: Ich bin's, die Katze. Ich hab heute Abend keine Zeit. Aber ich kann mir die Sonnenfinsternis ja noch die ganze Nacht angucken. Schön.
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0: Mano Diao, Dance with Somebody. Und gleich Eagle Eye Cherry. Können wir alle mitsingen? Save Tonight. Schöner, fluffiger Song. Außerdem echte Abwechslung mit Zoe Wee. Control. Beides gleich hier für euch in HR3.
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0: Lieblingsort ist der Bergpark Wilhelmshöhe. Einfach toll, die schönen Wege, die tollen Kleinigkeiten, die man so entdecken kann. Alte Bäume, ne, die richtig stattlich da stehen. Und das Schloss und die Galerie und die Wasserspiele und der Blick auf Herkules.
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0: Taylor Swift. I knew it, I knew you. Zu Hause in Hessen. Viel Sonne und auch Lichterpunkte in der Nacht, denn wir bekommen Sternschnuppen, vorher die Sonnenfinsternis, also das ist heute ein reines Feuerwerk am Himmel. Korbach bis 27 Grad, Michelstadt bis 32, in Fulda bis 30 Grad und das wird noch heißer. Ja, und damit freie Sicht auch heute Abend mit natürlich den entsprechenden speziellen Sonnenfinsternisbrillen auf die Sophie, die sich da am Horizont abzeichnet und dann auch noch der Höhepunkt der Sternschnuppen. Es ist ein Sternschnuppenstrom der Perseiden. Ich finde, das klingt super schön. Und eine Nacht, die uns gut schlafen lässt mit einem schönen, frischen Lüftchen. Können wir gut durchlüften heute Nacht. Also, das ist super. Macht's euch schön. Wir begleiten euch sehr gerne heute und kommt überall gut und sicher an. Das Neueste aus dem H3-Verkehrszentrum. Wir schauen auf die A7 Fulda Richtung Kassel. Zwischen Bad Hersfeld West und Homberg-Efze ist wegen Bergungsarbeiten gesperrt. Da hatte im Baustellenbereich ein LKW gebrannt. Dadurch ab Kirchhammer Dreieck 6 Kilometer Stau. Ihr werdet ab Bad Hersfeld West über die U35 abgeleitet. Und die Umleitungsempfehlung für den Fernverkehr von euch, von der A4 kommend, ab Wommen fahrt ihr da am besten über die B400 und A44. A643 Mainz Richtung Wiesbaden. Zwischen Mainz-Mombach und Wiesbaden-Dotzheim streckenweise Stau und stockender Verkehr. Und das war's auch schon. Kommt überall gut und sicher durch.
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0: hier bei uns in HR3. Ja, wir würden uns mal so ein bisschen Hurricane mit Wasser, den er bringen könnte, wünschen. Denn jeder Tropfen zählt aktuell. Hessen brutzelt weiter vor sich hin. Und unser Wasser ist tatsächlich kostbar wie nie.
1: Nochmal ganz, ganz lieben Dank an alle Bürgerinnen und Bürger und auch an Unternehmen, an Gemeinden, die uns in unserer Notsituation geholfen haben durch Wassersparen. Ihr habt dazu beigetragen, dass wir genügend Wasser den Kameradinnen und Kameraden zum Löschen zur Verfügung stellen konnten und eben nicht das Wasser abstellen mussten. Dafür nochmal einen ganz herzlichen Dank.
0: Ja, dieser Sommer bringt uns wirklich an unsere Grenzen, oder? Oliver ist Geschäftsführer der Kreiswerke Main-Kinzig und hat die letzten Tage mit großer Sorge auf den Wasserstand geschaut. Ihr habt das mitbekommen, durch den Großbrand im Rodenbacher Wald war die komplette Wasserversorgung in Langselbold, im Bruchköbel, Hasselroth, Freigericht, Somborn und in Rodenbach in Gefahr.
1: Wenn große Mengen Wasser abgenommen werden, dann sinkt der Füllstand. Und wenn du dir jetzt vorstellst, dass dann draußen Feuerwehrkameradinnen und Kameraden vor einem brennenden Wald stehen und auf einmal das Wasser nicht kommt, das ist echt krasse Gefahr, auch für die Kameradinnen und Kameraden vor Ort. Und das merken wir sofort.
0: Ja, Wassersparen ist ja bei der Trockenheit immer eine gute Idee. Wo können wir denn im Alltag gerade am sinnvollsten Wasser sparen?
1: Alleine, wenn ihr euch die Hände wascht, lasst das Wasser beim Einseifen nicht laufen. Wenn ihr Gemüse putzt oder euren Apfel wascht, fangt das in der Schüssel auf, um dann die Blumen zu gießen. Aber bitte in der aktuellen Situation auf gar keinen Fall den Rasen wässern, auch wenn er gelb ist. Aber das ist momentan eine Situation, da haben wir keinen Liter dafür. Wir verplempern da Trinkwasser, Lebensmittel Nummer eins, muss man sich vielleicht immer wieder so in den Hinterkopf rufen.
0: Ja, absolut. Und auch wenn es in Rodenbach nochmal gut gegangen ist, die nächsten Tage kratzen wir wieder fast an den 40 Grad. Also die Bitte von Oliver, jeder Liter zählt hier.
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0: Milky Chance und Stolen Dance. Gleich. Das geil, lange nicht gehört. Die Scorpions mit Rock You Like a Hurricane. Echte Abwechslung außerdem mit. Loser, Sophie and the Giants hört ihr beides gleich hier in einer Minute in HR3.
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0: Bonnie Mars, Rizzle Kicks, es ist 11.
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2: Hallo, ich bin Ina Meinl. In Hessen ist die Zahl der islamistischen und linksextremen Straf- und Gewalttaten letztes Jahr deutlich gestiegen. Das geht aus dem aktuellen Verfassungsschutzbericht hervor, den Innenminister Poseck in Wiesbaden vorgestellt hat. Poseck hat gesagt, die größte Bedrohung bleibe aber der Rechtsextremismus.
3: Dass jetzt andere Phänomenbereiche wieder stärker in den Mittelpunkt gerückt sind, darf nicht zu einer Relativierung der Gefahren durch den Rechtsextremismus führen. Rechtsextrem motivierte Straftaten übersteigen zahlenmäßig die Straftaten aller anderen Phänomenbereiche und das ganz erheblich.
2: Sabotage, Cyberattacken, Drohnen an Flughäfen, so etwas gibt es immer öfter. Und als Reaktion auf diese neuen Gefahren sollen die Geheimdienste mehr Befugnisse bekommen. Sie sollen nicht nur Infos sammeln, sondern selbst aktiv werden dürfen. Das Bundeskabinett will die Reform dazu heute auf den Weg bringen. Kritiker sagen unter anderem, dass es zu wenig Kontrollmöglichkeiten gibt. Die niedrigen Wasserstände in den Flüssen beschäftigen uns weiter. Schiffe können nicht fahren, es werden weniger Waren transportiert. Der neue CDU-Verkehrsminister Bilger berät heute mit seinen Kollegen aus den Ländern über das Thema. Aktuell schätzt er die Lage als angespannt ein. Die Versorgung in Deutschland sei aber gesichert, das hat er der Rheinischen Post gesagt. Bei uns freuen sich sicher schon viele auf die Sonnenfinsternis, die heute Abend zu sehen ist. In Hessen bzw. Deutschland verdeckt der Mond teilweise die Sonne. In Spanien ist es eine totale Sonnenfinsternis. Dort herrscht aber neben der Freude vor allem Anspannung, berichtet ARD-Spanien-Korrespondent Christian Sachsinger.
4: Wegen der Mischung aus Hitze und Trockenheit ist die Waldbrandgefahr in Spanien derzeit in vielen Gegenden extrem hoch. Der Wetterdienst AEMET warnt zudem vor Höchsttemperaturen von teils 40 Grad und mehr. Vor allem in Naturreservaten mit großen Waldgebieten gibt es viele Sperrungen. Die Behörden haben insgesamt rund 500 offizielle Aussichtspunkte benannt, mit guten Zufahrtswegen, ausreichend Parkplätzen und medizinischer Versorgung in Reichweite.
2: Bei der Leichtathletik-EM in Birmingham sind ab heute Mittag die Zehnkämpfer am Start. Und da liegen die deutschen Hoffnungen auf Weltmeister Leo Neugebauer. Aber auch Niklas Kaul hat gute Chancen. Medaillenentscheidungen gibt es am Abend unter anderem im Hammerwurf der Frauen, bei Hürdenläufen und im 400-Meter-Lauf der Männer. Dann ist für Deutschland Jean-Paul Bredau mit dabei. 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
0: Das sind die Themen heute. T-Shirt, Sonnenbrille und die Frage, wo gibt es das nächste Eis?
6: Das nächste Stracciatella-Eis, genau.
0: Oh ja, lecker.
6: Also auf jeden Fall sucht euch irgendeine Eissorte aus, weil es lohnt sich. Bis zu 33 Grad warten auf euch nachher und dazu eben Sonne bis zum Abend.
0: Pistazie und Vanille ist auch eine coole Kombo.
6: Ja.
0: Also, Jasmin Pur hier und H3-Meteorologe Martin Wettergut mit dem Blick auf euren Donnerstag.
6: Morgen und der Rest der Woche werden hier in Mittelhessen wieder knackig heiß. Der Donnerstag schafft es schon mal auf bis zu 34 Grad mit Sonne von früh bis spät. Freitag wird es noch heißer und am Wochenende mogeln sich vielleicht dann endlich mal wieder ein paar Regenwolken dazu.
0: Kommt ihr überall gut und sicher an? Das Neueste aus unserem H3-Verkehrszentrum. Vorsicht A3 Würzburg Richtung Frankfurt. Zwischen Offenbacher Kreuz und Frankfurt Süd liegt Styropor auf der Fahrbahn. Vorsicht A3 Frankfurt Richtung Köln. Zwischen Bad Camberg und Limburg Süd Reifenteile auf der Fahrbahn. A7 Fulda Richtung Kassel. Zwischen Bad Hersfeld West und Homberg-Efze ist wegen der Bergungsarbeiten noch gesperrt. Da hatte im Baustellenbereich ein LKW gebrannt. Dadurch ab Kirchheimer Dreieck aktuell 7 Kilometer Stau. Ihr werdet ab Bad Hersfeld West über die U35 abgeleitet. Umleitungsempfehlung für den Fernverkehr von der A4 kommend. Ab Wommen am besten über die B400 und A44 fahren. Außerdem A67 Darmstadt Richtung Mannheim. Zwischen Funkstadt und Gernsheim 2 Kilometer Stau und stockender Verkehr. 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

0: Hello! Sternenhimmel wird's heute Abend geben, Popcorn und ein gepflegtes bayerisches Fiasko. Heute läuft im Open-Air-Kino in Marburg Steckerlfisch-Fiasko, der neue Eberhofer, also Mordfall. Es gibt Familienwahnsinn und natürlich jede Menge niederbayerisches Chaos. Nach Leberkäse-Junkie, Grießnockerl-Affäre und Kaiserschmarrn-Drama ist diesmal also der Steckerlfisch dran.
1: Jemand, der das noch nicht gesehen hat, dem würde ich mal sagen, das sind Filme, die in der Provinz spielen, mit sympathischen Verlierertypen, die einfach immer wieder aufstehen.
0: Sympathische Verlierertypen. Also Ed Herzog ist der Regisseur. Und seine Herausforderung, das jeweilige Essen, ja, muss ja auch irgendwie in der Geschichte drin landen. Diesmal kommt noch eine kleine Übersetzungshilfe für alle Nicht-Bayern dazu. Was ist denn eigentlich ein Steckerlfisch? Habe ich noch nie gehört.
1: Und wir sind dann auf Fischkebab gekommen. Das ist ein ganzer Fisch, eine Makrele oder eine Forelle oder ein Saibling, der auf ein Holzstock gespießt wird und dann über einer Glut dezent gegrillt wird. Und das ist also in den bayerischen Biergärten ein sehr beliebter Snack.
0: Aha, also wie aus diesem Fisch am Stiel dann ein richtig krasser Mordfall wird, das seht ihr heute Abend in Marburg. Ruft doch einfach an, wenn ihr da mit dabei sein wollt. Das ist bestimmt ein super toller Abend heute. 069 155 4x3 Steckerlfisch-Fiasko startet offiziell erst Donnerstag im Kino. In Marburg gibt's ihn schon heute unter freiem Himmel für euch und vielleicht ja auch heute mit euch.

Boah, lange nicht gehört. Was ein toller Song. Creep und Radiohead bei uns. Jetzt für euch Anke Cracker. Super entspannt und jedes Mal kriege ich Lust auf Cracker, wenn ich Anke Cracker sage. Follow me. Und außerdem aus des... Und Follow Me hört ihr beides jetzt hier für echte Abwechslung in HR3.

0: Knuckle-Cracker. Follow me bei uns.
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0: Nicky Yor und Daisy Sunroof bei uns.
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0: Zwölf ist es gleich und ich hoffe, ihr habt einen schönen Ausblick auf eine Mittagspause, vielleicht draußen zum Nachtischen Eis oder vielleicht skippt ihr direkt das herzhafte Essen, geht über zum großen Eisbecher, Spaghetti-Eis oder so. Macht's euch auf jeden Fall schön, Temperaturen um die 30 Grad heute, das wird ein Tag mit ganz viel Happening am Himmel, denn wir bekommen ja nicht nur die Sophie heute Abend, die Sonnenfinsternis, sondern wir bekommen auch noch ganz tolle Sternschnuppen, die am Himmel heute runterkommen, die Perseiden. Also das wird ganz, ganz toll und es wird noch ein bisschen heißer in den nächsten Tagen und es kann sein, dass wir zum Wochenende hin dann auch mal ein paar Tropfen bekommen. Das wäre auf jeden Fall sehr gut für uns alle. Also macht's euch schön, eine schöne Mittagspause euch und kommt überall gut an. Das Neueste aus dem H3-Verkehrszentrum. Vorsicht, A5 Kassel Richtung Frankfurt zwischen Fernwald und dem Gambacher Kreuz, Reifenteiler auf der Fahrbahn. Dann die A3, Frankfurt Richtung Würzburg. Zwischen Aschaffenburg West und Aschaffenburg Ost 2 Kilometer stockender Verkehr und auch Stau. Außerdem A7, Fulda Richtung Kassel. Zwischen Bad Hersfeld West und Homberg-Efze ist wegen Bergungsarbeiten dicht. Da hatte im Baustellenbereich ein LKW gebrannt. Dadurch ab Kirchheimer Dreieck 9 Kilometer Stau. Ihr werdet ab Bad Hersfeld West über die U35 abgeleitet. Am besten für den Fernverkehr von der A4 kommend, fahrt ab Wommen über die B400 und die A44. Außerdem A67, Darmstadt Richtung Mannheim. Zwischen Funkstadt und Gernsheim 2 Kilometer Stau und stockender Verkehr. Hier ist ein kaputter LKW und der rechte Fahrstreifen gesperrt. B252 Bad Arolsen Richtung Warburg. Zwischen dem Abzweig nach Schmillinghausen und Diemelstadt-Roden ist wegen Bergungsarbeiten nach einem Unfall mit 2 Fahrzeugen gesperrt. Also kommt überall gut und sicher an.
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0: something happened on the way to heaven in HR3. Wir haben ja echte Abwechslung für euch mit einem Monster-Hit, The Bowser, jetzt hier mit Magnetic. Und dieser Song beweist, dass sich über Nacht alles verändern kann. Ist ein Trio aus Norwegen und die haben sich abends schlafen gelegt und sind am nächsten Morgen aufgewacht und haben gedacht, hä? Was ist denn mit uns passiert und unserem Video, das wir auf Social Media gepostet haben? Boom, hat's gemacht.
1: Our first night that we made Magnetic, we filmed the TikTok and the day we woke up, it had 1 million views. So we were like, okay, what? This is actually happening now. But I did not expect it to be this big.
0: Also die haben ein Video mit diesem Song auf TikTok hochgeladen, sind abends ins Bett gegangen und am nächsten Morgen haben sie gesehen, was ist hier passiert? Wir haben über 1 Million Klicks. Also das war total irre, weil es ist immer weiter hochgegangen im Laufe des Tages und jetzt läuft ihr Hit gerade international überall. Also finden sie noch cooler als diesen TikTok-Hype natürlich, dass der in aller Ohren jetzt gerade ist. Wir sagen, ein richtig, richtig cooler Hit. Deswegen macht lauter The Bowser und Magnetic neu in HR3.

0: Cool, oder? The Bouncer und Magnetic, ganz neu und frisch bei uns in HR3. Ja, wir haben ja echte Abwechslung gleich.
1: Oh, super schön. Und der Film damals, oh, es war so toll.
0: Streets of Philadelphia, einfach immer noch gut. Bruce Springsteen und Alex Warren. Fever Dream, beides gleich hier in HR3 für euch.
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0: Ciao Moaka, es ist 12 Uhr.
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2: Hallo, ich bin Volker Kinkel. Die Zahl der extremistischen Straftaten in Hessen ist leicht zurückgegangen auf rund 2300 im letzten Jahr. So steht es im aktuellen Verfassungsschutzbericht, den Wiesbaden vorgestellt worden ist. HR-Reporterin Katinka Mumme.
3: Rund 75% davon wurden von Rechtsextremen verübt. Sie seien weiterhin die größte Bedrohung für die freiheitliche demokratische Grundordnung. Das hat CDU-Innenminister Poseck gesagt. Den höchsten Anstieg gab es aber woanders. Linksextreme Straftaten sind um knapp 83% gestiegen, islamistische Straftaten um 67% auf 95. Davon waren 3 sogenannte Gewalttaten.
2: Im Kampf gegen die organisierte Kriminalität soll der Zoll auch Vermögen beschlagnahmen dürfen, das vermutlich illegal erworben wurde. Das Bundeskabinett hat sich auf einen entsprechenden Gesetzentwurf geeinigt. Finanzminister Klingbeil sagt, wenn Verdächtige nicht nachweisen können, woher sie die Sachen haben, sind der Porsche oder die Rolex erstmal weg. Das soll dem Staat Einnahmen von rund 300 Millionen Euro bringen. Nach dem schlimmen Erdbeben in Kolumbien stellt die EU 2 Millionen Euro als Hilfe für das Land bereit. Viele Häuser sind eingestürzt, tausende Menschen sind obdachlos. In den Trümmern suchen Rettungsmannschaften und Freiwillige weiter nach Verschütteten. Die offizielle Zahl der Toten liegt bei mehr als 200. Rund 2500 Menschen sind wohl verletzt worden. Viele Menschen in Hessen wollen sich die Sonnenfinsternis heute Abend angucken, auch wenn sie hier nicht komplett ist wie in Spanien, aber immerhin zu 90% zu sehen. Die werden um kurz nach 20 Uhr erreicht. HR-Hessen-Reporterin Gabi Beck.
4: Die Hartwald-Sternwarte in Bad Zwesten, die Urania-Sternwarte in Wiesbaden und die Sternwarte Limburg öffnen heute. Gute Sicht bieten außerdem unbewaldete Hügel, allen voran Hessens höchster Berg, die Wasserkuppe. In Eichenzell in der Rhön können Sternengucker auf den Wartturm klettern. In Frankfurt ist der 200 Meter hohe Main-Tower öffentlich zugänglich. Und in Kassel stehen auf der Karlswiese vor der Orangerie Teleskope bereit.
2: Eine Woche früher als in den letzten Jahren hat in Baden und in der Pfalz die Weinlese für Federweiße angefangen. Das Deutsche Weininstitut sagt, die ersten Trauben sind außergewöhnlich süß. Außerdem werde sich der Regen auf die Erntemenge auswirken. Also wenig Trauben, aber dafür extrem hohe Qualität. Das war unser News Update.
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0: Also der Schattenplatz ist heute der begehrteste Platz überhaupt zu Hause in Hessen.
6: Nicht nur der Mondschatten heute Abend zur Sonnenfinsternis, sondern auch jetzt den ganzen Tag über, egal ob Hausschatten oder Baumschatten. Es wird mit bis zu 33 Grad wieder sehr warm bis heiß.
0: Toller Hochsommertag, also sucht euch ein schattiges Lieblingsplätzchen. Jasmin Pur hier und H3-Meteorologe Martin Wettergut mit dem Blick auf den Donnerstag.
6: Bei uns in Mittelhessen geht's auch morgen mit Sonne und mit großer Wärme zur Sache. Genauer gesagt steigert sich die noch weiter. Rund um Gießen und auch sonst bei uns sind bis zu 34 Grad drin. Die Sonne brennt überall den ganzen Tag lang. Und am Freitag wird's dann noch heißer.
0: Damit ihr gut ankommt, jetzt das Neueste aus dem HR3-Verkehrszentrum. Vorsicht, A5 Darmstadt Richtung Heidelberg. Zwischen Darmstädter Kreuz und Darmstadt-Eberstadt kaputter LKW rechts und es liegen LKW-Reifenteile auf der Fahrbahn. Dann die A7 Kassel Richtung Fulda. Zwischen Melsungen und Malsfeld liegt ein Eimer rechts. Vorsicht auch auf der A44 Dortmund Richtung Kassel. Zwischen Warburg und Bräuner liegt eine Gummimatte auf dem linken Fahrstreifen. Zur A3 Frankfurt Richtung Würzburg. Zwischen Aschaffenburg West und Aschaffenburg Ost 2 Kilometer Stau und stockender Verkehr. A7 Fulda Richtung Kassel zwischen Bad Hersfeld West und Tomberg-Efze ist immer noch wegen der Bergungsarbeiten gesperrt. Da hatte im Baustellenbereich ein LKW gebrannt. Dadurch ab Kirchheimer Dreieck 9 Kilometer Stau. Ihr werdet ab Bad Hersfeld über die U35 abgeleitet. Und für euch Fernverkehrfahrer von der A4 kommend, ab Wommen gibt es eine Umleitung über die B400 und A44. A49 außerdem Gießen Richtung Kassel zwischen Neuental und Borken. 3 Kilometer stockt. Hier ist eine Tagesbaustelle rechts. A67 Darmstadt Richtung Mannheim. Zwischen Funkstadt und Gernsheim 2 Kilometer stockend wegen eines defekten LKW. Der rechte Fahrstreifen ist gesperrt. Und B252 noch Bad Arolsen Richtung Warburg. Zwischen dem Abzweig nach Schmillinghausen und Diemelstadt Roden ist wegen Bergungsarbeiten nach einem Unfall mit 2 Fahrzeugen gesperrt. 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

0: heißen die Fine Young Cannibals. She drives me crazy. Hier bei uns in HR3. 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

Alvaro Soler und Topic, Solo para ti. Und gleich... So ein geiler Beat, Zayn und Sia, Dusk Till Dawn. Echte Abwechslung mit einem Song, boah, lange nicht gehört. Green Day und Wake Me Up When September Ends. Jetzt hier für euch. Hier hat HR3 einen schönen Mittag euch.

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Moschina, Rhythm Unknown. Was ein schöner Song. Mittagspause heute in der Sonne unter knallig blauem Himmel. Alles einsaugen, was geht an Sonnenstrahlen. Wir werden noch früh genug die Kühle im Herbst haben. Bis dahin, ja, hoffen wir, dass es irgendwann auch mal wieder ein bisschen nass runterkommt für die Natur und für die Wasserpegel. Es kann wahrscheinlich Ende der Woche ein bisschen was kommen. Das ist die gute Nachricht, ja. Und bis dahin steigen die Temperaturen an. Heute schon bis zu 30 und das wird noch ein bisschen heißer. Kommt überall gut und sicher an, wenn ihr unterwegs seid. Das Neueste aus dem H3-Verkehrszentrum für euch. Einmal die A7 Fulda Richtung Kassel. Zwischen Bad Hersfeld-West und Homberg-Efze, die beschäftigt uns immer noch wegen der Bergungsarbeiten, ist hier gesperrt. Da hatte im Baustellenbereich ein LKW gebrannt, dadurch ab dem Hattenbacher Dreieck 14 Kilometer Stau. Ihr werdet ab Bad Hersfeld-West über die U35 abgeleitet. Und wenn ihr zu dem Fernverkehr gehört, von der A4 kommend, ab Wommen über die B400 und A44 lautet die Umleitungsempfehlung für euch. A49 Gießen Richtung Kassel, zwischen Neuental und Borken. 6 Kilometer stockt wegen einer Tagesbaustelle rechts und dann noch die A67 Darmstadt Richtung Mannheim. Zwischen Funkstadt und Gernsheim 3 Kilometer stockt hier wegen eines defekten LKW auf dem rechten Fahrstreifen. Gute Fahrt euch. Dein

0: Hallihallo, ihr Lieben. Ja, unser Must-Have ist ja aktuell definitiv die Sonnenbrille. Aber heute kommt noch eins on top, die Sophie-Brille. Denn wir gucken an den Horizont und staunen. Heute Abend schiebt sich der Mond vor die Sonne. Ja, und das ist keine normale Sonnenfinsternis, ne? Also diese Sonnenfinsternisbrillen, die waren alle super schnell vergriffen. Denn heute erleben wir was ganz Einzigartiges. HR3-Meteorologe Martin Wettergut.
1: Ja, weil die Sonne, die verfinstert wird, steht ganz nah am Horizont. Normalerweise, die letzten Sonnenfinsternisse, die letzten ein paar hundert Jahre, die standen immer hoch am Himmel. Die fanden immer dort oben am Himmel
0: ja,
1: statt.
0: Stimmt.
1: Und jetzt ist es so, wenn es nachher, so um ja kurz nach 19.30 Uhr richtig losgeht, dann ist das ganz, ganz nah am Horizont und dann geht die Sonne quasi als Sichel unter. Und das werdet ihr nie wieder in eurem Leben sehen.
0: Das klingt echt spannend. Also falls ihr, wie gerade gefühlt halb Hessen inklusive mir, keine Sonnenfinsternisbrille mehr ergattert habt, klickt mal auf unsere H3 Insta-Seite. Da zeigen euch Marcel und Tanja eine einfache Bastelalternative. Also immer mit Vorsicht und immer geschützt gucken.

0: Gala-Song von Jovi, In These Arms. Ihr hört H3 mit Zoe Wees. Girls Like Us, außerdem Hearts and Purple Disco Machine. Die 25-Version von Wonderful Life. Das ist echte Abwechslung. Beides gleich hier in einer Minute.
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Ihr Lieben, fahrt vorsichtig, kommt überall gut an. Wir haben eine Warnmeldung für die A3 Köln Richtung Frankfurt. Zwischen Dietz und Limburg Nord liegen Gegenstände auf der Fahrbahn, also fahrt hier bitte besonders vorsichtig.

0: fahrt ihr bitte vorsichtig auf der A3 Köln Richtung Frankfurt. Zwischen Dietz und Limburg-Nord liegen Gegenstände auf der Fahrbahn. Also bitte hier vorsichtig fahren. A3 Köln Richtung Frankfurt. Zwischen Dietz und Limburg-Nord Gegenstände. Es ist 13 Uhr.
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2: Hallo, ich bin Volker Kinkel. 10 Euro pro Monat soll jedes Kind vom Staat bekommen für seine spätere bessere Rente. Die Bundesregierung hat sich auf ein Gesetz geeinigt, das das vorsieht. Jetzt muss es noch durch den Bundestag. ARD-Hauptstadtkorrespondent Frank Eichmann.
3: Die 10 Euro pro Monat gehen nicht direkt an die 6- bis 18-Jährigen, sondern sie werden zunächst steuerfrei in einem sogenannten Altersvorsorgedepot angelegt. Zu den jährlich 120 Euro vom Staat können Eltern oder Großeltern weitere knapp 7.000 Euro überweisen. Bis zum Renteneintritt bleibt das Geld im Depot. Altersarmut werde nicht bekämpft, beklagte die Linke, und das Geld an immer wieder krisengeplagten Aktienmärkten verspekuliert.
2: Die erfasste Zahl von extremistischen Straf- und Gewalttaten in Hessen ist letztes Jahr zurückgegangen. Das steht im aktuellen Verfassungsschutzbericht, den Innenminister Poseck in Wiesbaden vorgestellt hat. Laut Poseck bleibt der Rechtsextremismus die größte Bedrohung. Danach hatten knapp 3/4 aller rund 2.300 Taten rechtsextreme Motive. Vor rund 2 Wochen hatten in Fürth im Odenwald mehrere Männer versucht, einen Geldautomaten zu sprengen. Jetzt hat die niederländische Polizei einen der mutmaßlichen Täter am Flughafen Amsterdam festgenommen. Er soll damals mit seinen beiden Komplizen im Auto nach Amsterdam geflohen sein. HR-Reporterin Stefanie Hofmann.
4: Nach der Explosion Ende Juli waren die Täter mit dem Auto nach Amsterdam geflohen. Dort sind sie mit bis zu 150 Sachen durch die Stadt gerast. Als das Auto verunglückt ist, sind sie zu Fuß geflohen. Im Auto haben sich laut Polizei hochexplosive Materialien befunden, mit denen die Explosion in der Bank verursacht worden ist. Die Suche nach den beiden anderen Tatverdächtigen läuft noch.
2: Die Spritpreise steigen wieder. Laut ADAC ist vor allem Diesel teurer geworden. Im bundesweiten Durchschnitt liegt es bei 2,20 Euro. Benzin bei etwa 2,12 Euro, 2,13 Euro. Die Gründe? Der Ölpreis ist wieder gestiegen, wegen der Lage in der Straße von Hormus. Außerdem sorgt das Niedrigwasser dafür, dass der Transport zur Tankstelle teurer geworden ist. Trotzdem findet der ADAC die Preise grundsätzlich zu hoch. Bei der Leichtathletik-Europameisterschaft in Birmingham sind ab heute Mittag die 10 Kämpfe am Start. Und da liegen die deutschen Hoffnungen auf Weltmeister Leo Neugebauer. Aber auch Niklas Kaul hat gute Chancen. Medaillenentscheidungen gibt es am Abend, unter anderem im Hammerwurf der Frauen, bei Hürdenläufen und im 400-Meter-Lauf der Männer. Dann ist für Deutschland Jean-Paul Bredau mit dabei. Und mehr vom Sport auf hessenschau.de.
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0: Das sind die Themen heute. T-Shirt, Sonnenbrille und die Frage, wo gibt es das nächste Eis?
6: Das nächste Stracciatella-Eis, genau.
0: Oh ja, gesagt. Lecker.
6: Also auf jeden Fall sucht euch irgendeine Eissorte aus, weil es lohnt sich. Bis zu 33 Grad warten auf euch nachher und dazu eben Sonne bis zum Abend.
0: Pistazie und Vanille ist auch eine coole Kombo.
6: Ja.
0: Also Jasmin Pur hier und H3-Meteorologe Martin Wettergut mit dem Blick auf euren Donnerstag.
6: Morgen und der Rest der Woche werden hier in Mittelhessen wieder knackig heiß. Der Donnerstag schafft es schon mal auf bis zu 34 Grad mit Sonne von früh bis spät. Freitag wird es noch heißer und am Wochenende mogeln sich vielleicht dann endlich mal wieder ein paar Regenwolken dazu.
0: Kommt gut an, das Neueste aus dem HR3-Verkehrszentrum. Vorsicht auf der A3 Köln Richtung Frankfurt. Zwischen Dietz und Limburg-Nord Gegenstände auf der Fahrbahn. Vorsicht auf der A45 Dortmund Richtung Gießen. Zwischen Dillenburg und Herborn West Holzteile auf der Fahrbahn. A3 Frankfurt Richtung Köln zwischen Limburg-Nord und Dietz ist die Fahrbahn wegen Bergungsarbeiten nach einem Unfall gesperrt. Der Unfall ist mit mehreren Pkw passiert, dadurch ab Limburg-Süd 3 Kilometer Stau. A7 Fulda Richtung Kassel beschäftigt uns schon den ganzen Tag. Zwischen Bad Hersfeld-West und Homberg-Efze wegen Bergungs- und Reparaturarbeiten ist bis morgen früh jetzt gesperrt. Dadurch ab dem Hattenbacher Dreieck 14 Kilometer Stau. Ihr werdet ab Bad Hersfeld-West über die U35 abgeleitet. Umleitungsempfehlung für den Fernverkehr von der A4 kommt. Ab Wommen über die B400 und A44. Außerdem A49 Gießen Richtung Kassel zwischen Neuental und Borken. 6 Kilometer stockender Verkehr. Hier ist eine Tagesbaustelle rechts. Kommt überall gut an. 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

0: One Republic hier bei uns in HR3. 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
0: 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Gabriel Becker aus dem HR3-Team ist zum Beispiel bei Legion House of Scam hängen geblieben. Gabriel, worum geht's da?
2: Du kriegst eine Nachricht, jemand schreibt dich an, es wird mehr und irgendwann geht es um Geld. Und am Ende sind 84.000 Euro weg. So geht es Ramona im Podcast Legion, House of Scam. Der Podcast spielt in Südostasien in sogenannten Scam-Fabriken, also riesige Büros hinter Mauern und Stacheldraht, die nur dafür da sind, Menschen online zu betrügen.
0: 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Für wen ist denn Legion House of Scam genau das Richtige?
2: Für alle, die True Crime feiern, aber mit Substanz. Für jeden, der schon mal so eine komische Nachricht bekommen hat und wissen will, wer da eigentlich schreibt. Mhm. Und ehrlich, danach fällst du garantiert nicht mehr auf so eine Masche hinein.
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0: Und fahrt bitte vorsichtig. Ganz aktuell im Main-Taunus-Kreis auf der L3011 zwischen Kriftel und Hattersheim befinden sich Personen auf der Fahrbahn. Gute Fahrt.

Ellie Goulding und Burn, ihr hört HR3. Wir haben echte Abwechslung für euch. Immer nur Vanilleeis ist ja auch, ne? Abwechslung ist immer gut. Mal paaren zum Beispiel mit Pistazie. Cher wäre in diesem Fall die Vanille. Lecker, samtig, weich und einfach super. Cher, If I Could Turn Back Time geht immer. Außerdem Robin Schulz. Million Good Reasons hört ihr beides hier für echte Abwechslung jetzt in HR3.

0: Mein Wohlfühlort im Sommer ist die Waldschenke in Daubring, weil mitten im Wald angenehmes Klima, perfekt mit dem Fahrrad, alles erreichbar da hinten. Ist auch so eine zentrale Station für die Fahrradfahrer hier überall in der Umgebung. Einwandfrei.
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Weekend in your eyes. Halb zwei an diesem Mittwoch, Mitte der Woche. Wir haben schon wieder einiges erledigt, Einschulungen hinter uns gebracht, die ersten Tage Arbeit, über Urlaube erzählt. Ja, jetzt sind wir wieder mittendrin im Alltag. Aber wenn wir nach Hause kommen, in der Regel abends oder nachmittags, ist das immer noch schön sommerlich. Ja, wir laufen über knusprigen Rasen. Und ja, es wäre gut, wenn es mal wieder regnen würde. Und da gibt es die Aussicht, das kann am Wochenende tatsächlich passieren. Bis dahin steigen die Temperaturen noch ein bisschen an. Heute um die 30 Grad. Ich bin's, Jasmin Pur. Kommt überall gut an, das Neueste aus dem HR3-Verkehrszentrum. Bisschen was los, fahrt vorsichtig auf der B3 Marburg Richtung Gießen zwischen Marburg Nord und Marburg Bahnhofstraße. Hier liegt ein Eimer auf der Fahrbahn. A3 Frankfurt Richtung Köln zwischen Limburg Nord und Dietz. Fahrbahnsperrung, hier wird geborgen nach einem Unfall mit mehreren Pkw, dadurch ab Bad Camberg 6 Kilometer Stau. A7 Fulda Richtung Kassel zwischen Bad Hersfeld West und Tomberg-Efze. Wegen Bergungs- und Reparaturarbeiten ist bis morgen früh gesperrt, dadurch ab dem Hattenbacher Dreieck 14 Kilometer Stau. Ihr werdet ab Bad Hersfeld West über die U35 geleitet. Umleitungsempfehlung für den Fernverkehr von der A4. Ab Wommen fahrt ihr am besten über die B400 und A44. Außerdem A49 Gießen Richtung Kassel. Zwischen Neuental und Borken 6 Kilometer stockt's. Hier ist rechts eine Tagesbaustelle. Kommt gut an.

0: Alana Miles, die alte Röhre Black Velvet. Ihr hört HR3. Und herzlichen Glückwunsch hier. Hessen hämmert sich mit ganz viel Herz zur Silbermedaille.
1: Ich habe in den Drehungen gemerkt, okay, da kommt endlich mal Energie rein. Beim Abwurf habe ich ja den Ding dann noch ein bisschen hinterhergeschrien. Und das war ein einzigartiger Glücksmoment. Unbeschreibbar. Deswegen macht man den Sport.
0: Boah, ja, Hammerwerfer Merlin Hummel von Eintracht Frankfurt holt Silber bei der Leichtathletik-WM in England. Dabei lief das in der Quali richtig schlecht und Merlin wäre schon fast rausgeflogen. Aber ja, dann hat er eben den Hammer ausgepackt.
1: Mein Hauptziel war, ich möchte den Hammer heute fliegen sehen. Ich möchte dem Ding hinterher schauen und sagen einfach nur gedanklich, flieg jetzt. Und der Wurf war eine solide 8 von 10, würde ich sagen. Das habe ich beim Drehen gemerkt. Endlich mal ein Wurf, den ich durchbekommen habe. Um ehrlich zu sein, der einzige, den ich im Wettkampf durchbekommen habe. Ja, dann die Realisation, okay, das ist bestimmt jetzt mal eine Medaille. War natürlich auch krass und das Abfeiern vom Team dann unbeschreibbar.
0: Boah, was ein cooler Typ, oder? Ja, und statt einer Riesensause gab es als Belohnung für die Silbermedaille einen Winner-Burger. Den hat er sich gegönnt. Ja, zu Recht. Herzlichen Glückwunsch an unseren Hammer Hessen. Und was spielen wir für ihn? Ganz laut, Culture Candela und Hammer. Yeah. Culture. You get ready. Candela. Right.

0: Natscha Candela, Hammer, hier bei uns in HR3. Echte Abwechslung mit Justin Timberlake. What goes around, comes around. Außerdem Ray Garvey. Take this heart, super schön, super fluffig. Beides gleich hier für euch.
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Justin Timberlake. What goes around, comes around bei uns in HR3. Echte Abwechslung gibt's hier für euch mit was total coolem, freshen, neuen Martin Garrix und Ed Sheeran und Repeated.

0: super schön zusammen mit Martin Garrix. Repeated. Es ist 14 Uhr.
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2: Hallo, ich bin Volker Kinkel. Die deutschen Nachrichtendienste sollen zu echten Geheimdiensten werden. Wie genau, hat die Bundesregierung jetzt vereinbart. Der Gesetzentwurf soll demnächst in den Bundestag eingebracht werden. Aus dem ARD-Hauptstadtstudio Efi Seibert.
3: Der Auslandsgeheimdienst BND darf künftig Cyber-Gegenangriffe starten und gezielt technische Systeme manipulieren. Auch der Verfassungsschutz bekommt im Inland mehr Zugriff. Er darf zum Beispiel einfacher Computer und Smartphones abhören und infiltrieren. Kontrolliert werden sollen die Dienste von einer Behörde, die aus Richterinnen und Richtern besteht, dem sogenannten Unabhängigen Kontrollrat. Kritik gibt es aus der Opposition. Sie bemängelt, dass diese Kontrolle der Dienste nicht ausreichend ist.
2: Außerdem hat sich die Ministerrunde geeinigt, dass sie das BAföG erhöhen will. Kinder ab 6 Jahren sollen in Zukunft 10 Euro vom Staat in ein Rentendepot gezahlt bekommen. Und Jugendliche sollen grundsätzlich erst ab 16 in der Öffentlichkeit Alkohol trinken dürfen. Aktuell dürfen sie in Begleitung ihrer Eltern schon mit 14 Bier und Wein trinken. In Hessen ist die Zahl der islamistischen und linksextremen Strafen-Gewalttaten letztes Jahr deutlich gestiegen. Das geht aus dem aktuellen Verfassungsschutzbericht hervor, den Innenminister Poseck in Wiesbaden vorgestellt hat. Poseck hat gesagt, die größte Bedrohung bleibe aber der Rechtsextremismus.
4: Dass jetzt andere Phänomenbereiche wieder stärker in den Mittelpunkt gerückt sind, darf nicht zu einer Relativierung der Gefahren durch den Rechtsextremismus führen. Rechtsextrem motivierte Straftaten übersteigen zahlenmäßig die Straftaten aller anderen Phänomenbereiche und das ganz erheblich.
2: Anzeige ist raus gegen Ray-Ban, Oakley und Meta. Die Menschenrechtsorganisation Hate8 hält den Vertrieb von Meta Smart Glasses in Deutschland für strafbar. Hate8 meint, mit den eingebauten Kameras in den Brillen könnten andere Menschen unbemerkt gefilmt werden. Es gäbe schon viele Fälle von digitaler Gewalt mithilfe solcher Brillen. Durch Smart Glasses werde eine besonders unauffällige Überwachungstechnologie als Alltagsgegenstand getarnt. Hotspots der Artenvielfalt in Deutschland sind auch zwei Flächen in Nordhessen, nämlich am Seilerberg bei Habichtswald-Ehlen und das Gebiet Glimmerode und Hambach bei Hesse-Schlichtenau. Auf diese grünen Naturerbeflächen wachsen über 20% mehr Pflanzenarten als anderswo, sagt eine neue Studie im Auftrag des Bundesumweltministeriums. Das sei gut für bedrohte Pflanzen und Tiere. Das war unser News Update.
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0: An diesem Mittwoch hier im HR3 Nachmittag. Hey, guckt mal, verrückt. Die erste Arbeitswoche nach den hessischen Sommerferien haben wir schon zur Hälfte so gut wie rum. Wir machen es uns hier heute nett. Gleich mit toller Musik von Kygo und Khalid und Griffin, Save My Love. Davor noch Pat Benatar, We Belong und Jason Derulo, Want to Want Me. Und mich gibt's on top noch mit dazu. Ich bin Carmen Schmalfeld. Wir sind in der letzten extremen Hitzewelle, zumindest mal vorerst diesen Sommer. Sonntag kommt dann der Wetterwechsel.
5: 10 bis 15 Grad weniger und dazu kriegen wir dann auch endlich mal wieder Regen und wahrscheinlich auch für alle.
0: Oh, ehrlich, ich freue mich, ja. Wirklich. Bis dahin passiert das hier, HR3-Meteorologe Martin Wettergut.
5: Hier in der Mitte von Hessen sind den Rest der Woche über Sonne und Hitze das Thema. Morgen werden uns schon mal bis zu 34 Grad eingebrutzelt. Und am Freitag wird sogar noch heißer. Diese Ü35-Hitze hält dann rund um Kinzenbach oder Weilburg noch bis zum Wochenende.
0: Damit ihr gut ankommt, jetzt noch das Neueste aus dem HR3-Verkehrszentrum. Einmal die A3 Frankfurt Richtung Köln zwischen Limburg-Nord und Dietz. 6 Kilometer Stau, da laufen gerade Reinigungsarbeiten nach einem Unfall und die rechte Spur ist zu. A7 Fulda Richtung Kassel, die ist zwischen Bad Hersfeld West und Homberg-Efze wegen Bergungs- und Reparaturarbeiten noch bis morgen früh zu. Ab Hattenbacher Dreieck im Moment 14 Kilometer Stau. Der Verkehr wird ab Bad Hersfeld West schon über die U35 abgeleitet. Umleitungsempfehlung zusätzlich für den Fernverkehr, also umfahrt das so großräumig wie es geht. Am besten von der A4 kommend ab dem Dreieck Wommen über die B400 und die A44. A49 Gießen Richtung Kassel zwischen Neuental und Borken 6 Kilometer stockend, da wird gebaut auf der rechten Spur. A60 Rüsselsheim Richtung Bingen zwischen Mainz-Hechtsheim Ost und Mainz-Finden 5 Kilometer stockend und zum Schluss noch die A5 Frankfurt Richtung Kassel. Zwischen der Raststätte Reinhardshain und Grünberg ist auf der rechten Spur Kraftstoff ausgelaufen. Seit so gut, werf da am besten nichts Brennendes aus dem Fahrzeug. Hat genug gebrannt die letzten Tage bei uns zu Hause in Hessen. 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

Kygo, Khalid und Griffin, Save My Love, ein frischer Popsong hier im Nachmittag bei HR3. Und weil wir echte Abwechslung hier lieben, propagieren und spielen, gleich ein toller Rocksong. Evanescence, My Immortal, was für eine Hammerballade. Insofern mal ganz kurz die Frage hier in die Runde. Hat einer von euch früher Tagebuch geführt? Also ich schon. Und was ich da so geschrieben habe, das habe ich natürlich für eine literarische Offenbarung gehalten. Nur wenn ich mir die Sachen heute durchlese, denke ich mir, um Gottes Willen, ach Andi, ich liebe dich so. Du bist der tollste Mensch der Welt. Ne, also es ist eher, also es hat wenig mit Literatur zu tun. Bei Evanescence-Sängerin Amy ist das Spiel genau umgekehrt. Weil dieser Hit hier ist ja für uns einer der größten emotionalen Herzschmerznummern überhaupt. Und für Amy war es eine ganze Zeit lang der volle Albtraum. Die fand den Song gar nicht gut. Die konnte den Hit am Anfang überhaupt nicht leiden. Diese wahnsinnige Ballade. Man kann sich es kaum vorstellen. Das blutet mir das Herz, wenn ich da nur hindenke. Ja, und der Grund, wieso mochte sie den Song nicht? Sie hatte dem Label, der Plattenfirma damals, einfach nur eine Demo-Version vom Song geschickt. Und die haben das dann direkt quasi zu einer hyperperfekten, super-duper Nummer herauspoliert und meinte so, ja, nehmen wir, voll geil. Und Amy wollte das so nicht, sie fand den Klang nicht gut, sie fand den Text nicht toll, sie hat alles dran gehasst. Aber mittlerweile sagt sie ja, hey, einer der größten Hits unserer Band, und sie hat sich sowas wie, ich sag mal, später in den Song verliebt. Das haben wir also viel früher erkannt, was das für eine Perle ist. My Immortal, Evanescence, hier in HR3.

0: Es gibt ja Leute, die hören Musik nicht, sondern die sehen Farben. Wären wir so, dann würden wir bei R.E.M. Shiny Happy People vermutlich was Knallbuntes sehen. Crazy Graffiti, was sich über Kilometer erstreckt. Dieser Song hat so einen tollen Vibe. Klingt nach Folkmusik, klingt nach Spaß, nach Freude. So heißt er auch, Shiny Happy People. Davor Topic und Breaking Me. Eher ein bisschen düster, danceig, lässig. So klingt echte Abwechslung in H3.
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0: Beobachtet euch mal ganz kurz, irgendwas zuckelt oder irgendwas wippt mit bei dem Song. 2:30 ist es jetzt.
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2: Mit Volker Kinkel, guten Tag. Das Bundesamt für Verfassungsschutz und der Bundesnachrichtendienst sollen neue Befugnisse bekommen. Mit der Reform, die das Kabinett heute auf den Weg gebracht hat, sollen die Dienste künftig Bedrohungen wie Sabotageakte oder Hackerangriffe aktiv bekämpfen können, statt sie nur zu beobachten. Kritiker befürchten, dass die Trennung von Polizei und Geheimdiensten aufgeweicht wird. In Hessen hat es letztes Jahr weniger extremistische Straf- und Gewalttaten gegeben. Laut dem aktuellen Verfassungsschutzbericht bleibt der Rechtsextremismus die größte Bedrohung. Demnach hatten knapp 3/4 der rund 2300 Taten rechtsextreme Motive. Und jetzt mehr Aktuelles aus unseren Regionalstudios.
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3: Wie kann der faire Handel im Kreis Marburg-Biedenkopf weiter gestärkt werden? Unter anderem diese Frage soll heute beim ersten Fairtrade-Treffen des Kreises besprochen werden. Interessierte können heute Abend einfach ins Café Friedrich im Marburger Südviertel kommen. Los geht's um 17 Uhr. Der Kreis will da bestehende Projekte und Vorhaben vorstellen und mit den Menschen ins Gespräch kommen. Wo kann man Produkte und Lebensmittel möglichst fair gehandelt bekommen oder wie kann man sich für nachhaltigen Konsum engagieren? Marburg-Biedenkopf ist seit 2021 ein sogenannter Fairtrade-Landkreis und unterstützt dabei verschiedene Initiativen, die fair gehandelte Produkte, die es hier schon gibt, auch bekannt machen wollen. Anna Spieß, Marburg.
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0: Mensch, das ist ein Trio. Toll, dass sie uns begleiten hier durch diesen Mittwochnachmittag. Sarah Larsen, Kurt Nielsen, David Guetta. Wir haben Memory Lane, She's So High, Forever Young. Ich bin Carmen Schmalfeld. Hello, schön, dass ihr da seid. Ja, diese Woche ist es nochmal heiß. Aber so wie es aktuell aussieht, gibt's nächste Woche schon sowas wie einen Wetterumschwung und dann absoluter Wohlfühlsommer. Bis dahin halt heute nochmal die 27 bis 33 Grad oft. In den höheren Lagen haben wir 24 bis 28 im Moment und dazu Sonnenschein und nichts an Regen oder Gewittern. Damit ihr gut ankommt, jetzt noch das Neueste aus dem H3-Verkehrszentrum. Wir haben Reifenteile, die auf der A3 liegen, Frankfurt Richtung Köln, zwischen Itzstein und Bad Camberg und ein kaputtes Auto in der Kurve auf der A3, Köln Richtung Frankfurt in der Abfahrt Limburg Süd. A3 Frankfurt Richtung Köln zwischen Limburg Nord und Dietz stockt und es gibt ein bisschen was an Stau, da laufen Reinigungsarbeiten nach einem Unfall und die rechte Spur ist immer noch gesperrt. A5 Frankfurt Richtung Kassel zwischen Reiskirchener Dreieck und Grünberg, 4 Kilometer stockend, auch hier Reinigungsarbeiten auf der rechten Spur. Außerdem ist hier Kraftstoff ausgelaufen, also seid so gut, werft nichts Brennendes aus dem Auto, ist generell auch momentan, wo es so trocken ist, keine gute Idee. A7 Fulda Richtung Kassel, die ist zwischen Bad Hersfeld West und Homberg Efze wegen Bergungs- und Reparatur arbeiten. Noch bis morgen früh gesperrt. Ab Hattenbacher Dreieck 14 Kilometer Stau. Wenn ihr die Chance habt, umfahrt's möglichst großräumig, also schon ab dem Dreieck Wommen über die B400 und die A44. Und ansonsten wird der Verkehr ab Hersfeld West über die U35 abgeleitet. A49 Gießen Richtung Kassel zwischen Neuental und Borken. 6 Kilometer stockend. Da wird gebaut auf der rechten Spur. Und zum Schluss die A671 Mainz-Wiesbaden zwischen Mainz-Spitzdreieck und Hochheim Nord. In beide Richtungen 1 Kilometer Stau. Gute Fahrt und kommt bald an.
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0: Schmollmund der Rockgeschichte, den hören wir hier gleich. Mick Jagger und seine Rolling Stones, Start Me Up. Davor Michael Patrick Kelly mit einem coolen Popsong. Classic Rock, cooler Pop, das ist echte Abwechslung, das ist HR3.
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0: Jetzt wird's 15 Uhr.
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2: Hallo, ich bin Volker Kinkel. Mehr Hitzeschutz. Umweltminister Schneider will das ins Grundgesetz schreiben. Er sagt, dann wäre es leichter, Geld dafür bereitzustellen. Stichwort Klimaanlagen für Altersheime oder auch Maßnahmen, die der Wirtschaft helfen. Denn die sei im Moment auch stark von der Hitze belastet.
3: Ich möchte, dass wir im Grundgesetz eine Möglichkeit schaffen, dass der Bund eine Kompetenz für Handlungen, Taten, aber auch Ausgaben hat. Das haben wir bisher nicht. Wir sind in vielerlei Punkten die aus Hände gebunden. Ich kann die Anpassungsmaßnahmen wie Finanzierung von Klimaanlagen, Verschattung etc. nur unter sehr schweren Bedingungen möglich machen.
2: Im Herbst werde er einen Gesetzesvorschlag machen. Weitere Gesetze hat die Bundesregierung heute auch auf den Weg gebracht. Zum Beispiel soll es bald mehr BAföG geben. Für Kinder sollen pro Monat 10 Euro für eine bessere Rente am Kapitalmarkt angelegt werden. Und die Nachrichtendienste BND und Verfassungsschutz sollen zu richtigen Geheimdiensten werden, die auch Gegenschläge machen dürfen. Also zum Beispiel die Computer, von denen Cyberangriffe ausgehen, selbst angreifen. Nach mehreren Waldbränden in Hessen ermittelt die Polizei wegen Brandstiftung. Bei einem Feuer in Rodenbach im Main-Kinzig-Kreis waren gestern rund 500 Feuerwehrleute im Einsatz. Die Ermittler sagen, es gebe Hinweise, dass der Brand mit Absicht gelegt worden ist. Ganz ähnlich bei einem Feuer im Rheingau-Taunus-Kreis. Da hat es in einem Waldstück zwischen Hohenstein-Breithardt, Born und Bad Schwalbach-Adolfseck gebrannt. Bei den Löscharbeiten wurden 3 Feuerwehrleute leicht verletzt. Spotify tut was gegen KI-Musik, die auf dem Vormarsch ist. In Zukunft sollen Profile von KI-generierten Künstlern gekennzeichnet werden. Und sie sollen aus Playlist-Empfehlungen verbannt werden. In einem Blogbeitrag schreibt Spotify, dass die Nutzer klargemacht hätten, dass sie es nicht mögen, wenn Profile menschlich wirken und sie dann feststellen, dass alles KI-generiert ist. Die sogenannte 50-plus-1-Regel im deutschen Profifußball wird es auch weiterhin geben. Das Bundeskartellamt hat sie geprüft und festgestellt, dass sie grundsätzlich in Ordnung ist. ARD-Reporter Simon Mead.
4: Die 50-plus-1-Regel soll verhindern, dass Investoren die volle Kontrolle über Profifußballclubs in Deutschland übernehmen. Vereinfacht gesagt, bei Vereinen in der Bundesliga und der zweiten Bundesliga soll am Ende weiter der Verein das Sagen haben und kein Investor. Das Bundeskartellamt hält diese Regel nach jahrelanger Prüfung weiter für zulässig. Sie schränke zwar den Wettbewerb um Investoren ein, dafür schützt sie aber, dass Clubs weiter von ihren Vereinen und Mitgliedern geprägt werden. Eine Abschaffung der Regel ist nicht geplant.
2: Und mehr vom Sport auf hessenschau.de.
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0: Wer ganz gerne hier vorbeihört im HR3-Nachmittag, hat zuletzt ja ein paar lustige Verhörer in HR3-Hits festgestellt. Also beispielsweise der Mähdrescher in Capital Cities oder Cutting Crew ist ja auch so ein Klassiker. Du musst besoffen bestellen. Jamie, mein Kollege, verspricht uns für in 2 Songs einen neuen Versprecher. Ich bin sehr gespannt. Mein Name ist Carmen Schmalfeld. Schön, dass ihr da seid. Hi. Hessen guckt ja nach oben heute Abend, 7:30. Da gibt's eine partielle Sonnenfinsternis.
6: Und das Besondere ist, die Sonne steht dann am Horizont, sieht aus wie eine schmale Sichel und geht auch so unter. Und das werden wir in unserem Leben so nie wieder sehen.
0: Jetzt noch die genauen Aussichten. HR3-Meteorologe Martin Wettergut.
6: Morgen brennt die Sonne hier in Mittelhessen wieder den ganzen Tag über. Dann geht's mit der Wärme ganz schnell nach oben. 34 Grad sind rund um Friedberg oder Butzbach am Nachmittag drin. Freitag und Samstag werden beide noch heißer und dann tauchen tatsächlich mal wieder ein paar Regenwolken auf.
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0: Damit ihr gut ankommt, jetzt noch das Neueste aus dem HR3-Verkehrszentrum. Die A661 Oberosel Richtung Egelsbach, da liegt ein Gullideckel auf der linken Fahrspur zwischen Frankfurt-Ost und Offenbach-Kaiserlei. Dann weiter mit den Staus und stockendem Verkehr auf der A3 Frankfurt Richtung Köln zwischen Bad Camberg und Dietz. Dann die A5 Frankfurt Richtung Kassel zwischen Reiskirchen, der Dreieck und Grünberg. Hier 4 Kilometer stockender Verkehr, weil die Fahrbahn sauber gemacht werden muss. Es ist die rechte Spur, da ist Kraftstoff ausgelaufen. Also nach wie vor bitte nichts Brennendes aus dem Fahrzeug werfen. Das ist generell momentan eigentlich ein sehr guter Rat, den wir hoffentlich alle befolgen. Gibt es nämlich auch keine Böschungsbrände. A7, Fulda Richtung Kassel zwischen Bad Hersfeld West und Homberg-Efze. Wegen Bergungs- und Reparaturarbeiten bis morgen früh ist die da gesperrt. Ab Niederaula jetzt 17 Kilometer Stau. Wenn ihr die Chance habt, umfahrt das möglichst großräumig, also am besten schon ab dem Dreieck Wommen über die B400 und die A44. Und ansonsten ab Bad Hersfeld West über die U35. Allen unterwegs gute und sichere Fahrt. Ah, da kommen gerade noch zwei Staus rein. Sorry. A49 Gießen Richtung Kassel zwischen Neuental und Borken. 4 Kilometer stockend wegen der Tagesbaustelle auf der rechten Spur. A671 noch Mainz-Wiesbaden zwischen Main-Spitz-Dreieck und Hochheim-Nord in beide Richtungen. 1 Kilometer Stau. So, jetzt aber. 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

0: Also normalerweise haben wir Spaß an Musik und manchmal haben wir hier bei HR3 auch Spaß mit Musik. Hello, willkommen im Nachmittag. Ihr kennt es hier schon aus der Show. Wir sprechen sehr gerne über sogenannte Songverhörer, also Textzeilen, die anders klingen, als wir sie hören. Kollege Jamie, du hast mir wieder einen Song mitgebracht, bei dem wir was anderes verstehen könnten unter Umständen.
1: Ja.
0: Geht um Bastille Pompeii. 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Okay, bin gespannt. Was höre ich jetzt hier oder auch nicht, weil ich höre ja in den seltensten Fällen,
1: Okay.
0: Wie du da hörst.
1: Ich höre es und ich glaube, ganz viele von euch hören es auch. Und zwar singt er da, das ist Omas Spiegelei. Ja, doch, wirklich. Also, visualisier das,
0: beim Hören.
1: Ja, hör es dir, sag's nochmal, das ist Omas Spiegelei, ja.
0: Okay.
1: Und wohlwollend höre das jetzt an. Ja, schon, oder? Das ist Omas Spiegelei.
0: Ich kann nichts mehr sagen, wirklich, weißt du? Ich weiß nicht, ob es im Verlauf dieser kleinen Episode zwischen uns beiden einfach so ist, dass du mich in deinem Denken schulst.
1: Ja, ich habe dich da schon ein bisschen reingesogen.
0: Ja, so ein bisschen ist es so, weil ich habe am Anfang diese Sachen nie gehört und dachte mir, sag mal, wie belämmert musst du eigentlich sein, dass du so einen Quatsch verstehst?
1: Ja, komm, spiel nochmal. Das ist Omas Spiegelei.
0: Ich flippe aus.
1: Und sie hört es.
0: Ich will es nicht hören.
1: Und
0: ich
1: ihr hört es doch auch.
0: Und ich werde es nie wieder nicht hören. Weißt du, das ist das Allerschlimmste dran.
1: Richtig, gern geschehen.

0: Wahnsinnig erfolgreich, völlig zu Recht. Nico Santos hier im Nachmittag bei HR3. Das ist hier ja immer ein sehr angenehmes Miteinander. Ne? Wir sind gut miteinander im Kontakt, wenn ihr wollt. Bimmelt ihr durch, ich erzähle euch ein bisschen was. Sind permanent erreichbar hier bei HR3 069 155 4x3.
1: Hallo ihr Lieben, Tilo hier. Ich habe heute Geburtstag und ich wünsche mir von Chesney Hawks I am the one and only, wenn das möglich wäre. Bye, bye.
0: Lieber Tilo.

0: Also nur mal so, wenn ihr jetzt auch so wie der Thiele heute Geburtstag habt und wünscht euch ein Ständchen, ich würde es einrichten für euch. Hier ist der Nachmittag in HR3. Kommen wir zu einem ganz anderen Thema. Es sind im Sommer ja die Sachen, die uns besonders schön Spaß machen, besonders viel Spaß machen. Es sind im Sommer mit die schönsten Orte hier zu Hause in Hessen. Die Open-Air-Kinos, ob Freibad, Dachterrasse, Schlosshof. Wir sehen die besten Filme in der besten Kulisse. Heute Abend, wenn es dunkel wird, dann startet in Butzbach in herrschaftlicher Umgebung der neue Eberhofer-Krimi Steckerfisch-Fiasko.
1: Steckerfisch-Paulus hat's erwischt.
2: Wo ist die Leiche?
0: So, der Steckerfisch-König ist tot und Franz Eberhofer ermittelt zwischen Volksfest-Clans, Golfclub, Glamour und Dorfdrama rund um Mord und Totschlag im niederbayerischen Niederkaltenkirchen. Der Film kommt offiziell eigentlich erst morgen in die Kinos. Ihr guckt den heute Abend schon, wenn ihr mögt. Wir würden euch dahin einladen, schenken euch Tickets fürs Open-Air-Kino in Butzbach. 069155 mal die 3. Meldet euch jetzt gerne. Butzbach 069155 mal die 3. Meldet euch jetzt gerne.

0: Halb vier ist es.
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2: Mit Volker Kinkel, guten Tag. Bundesumweltminister Schneider warnt vor massiven wirtschaftlichen Schäden durch den Klimawandel. Hintergrund sind die aktuellen Hitzewellen und Niedrigwasserperioden. Jeder Hitzetag mindere die deutsche Wirtschaftsleistung um fast eine halbe Milliarde Euro. Die Bundesregierung will härter gegen Finanzkriminalität, Geldwäsche und Drogenhandel vorgehen. Das sieht ein Gesetzentwurf vor, den das Bundeskabinett heute beschlossen hat. Danach soll der Zoll neue Befugnisse bekommen. Geplant ist unter anderem, dass er Vermögenswerte wie teure Autos, Luxusuhren oder Schmuck vorläufig einziehen kann, wenn deren Herkunft unklar ist. Und jetzt mehr Aktuelles aus unseren Regionalstudios.
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4: Dass der letzte Lebensabschnitt würdevoll und möglichst schön zu Ende geht, dafür sorgt der ambulante Hospizdienst der Caritas Gießen. Der wird jetzt 30 Jahre alt. Die rund 60 ehrenamtlichen Sterbebegleiter leihen sterbenden Menschen ihr offenes Ohr und erfüllen manchmal sogar einen kleinen letzten Wunsch. So auch Peter Fleck.
5: Diese Frau litt unter extrem starken Schmerzen und wollte aber gern nochmal auf den Gallusmarkt und wollte das nochmal sehen. Dann bin ich mit meinem Bus hin, habe sie dann aus dem Heim abgeholt. Wir sind hingefahren über den Gallusmarkt und das war natürlich für diese Frau schon mal klasse.
4: Die Caritas sucht aktuell neue Ehrenamtler. Dafür gibt es ab dem 1. Oktober Kurse. Außer Empathie und Engagement müssen die Interessierten nichts mitbringen. Aus Gießen, Simon Schusic.
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0: Guter Musik im Ohr läuft vieles besser. Musik lässt uns Dinge fühlen. Musik holt uns emotional manchmal total ab. Musik bringt uns zusammen. Beispielsweise, wenn wir uns treffen bei tollen Konzerten. Und selten, aber es ist möglich, rettet Musik Leben. Bei Sören ist es so gewesen. Die Geschichte erzählt er uns gleich nach Musik von Joan Jett und The Blackhearts. I love Rock'n'Roll. Schön auf wie 12. Und das kombinieren wir hier in HR3 mit Kamerad Be Mine. Ein gut gelaunter Popsong. Ich bin Carmen Schmeifeld. Freue mich, dass ihr mit dabei seid hier im Nachmittag bei HR3. Und natürlich ist auch heute wieder hochsommerlich heiß. Wir haben 27 bis 33 Grad in den höheren Lagen, zwischen 24 und 28 Grad oft. Und bis einschließlich Sonntag oder naja, bis so an den Sonntag ran. Schwitzen wir noch ganz schön und danach sieht's sehr nach Wohlfühlsommer und ein bisschen kühleren Temperaturen aus, damit ihr gut ankommt. Jetzt noch das Neueste aus dem H3-Verkehrszentrum. A5 Frankfurt Richtung Kassel. Zwischen Reiskirchener Dreieck und Grünberg 4 Kilometer stockend. Da laufen Reinigungsarbeiten auf der rechten Spur. A7 Fulda Richtung Kassel. Zwischen Bad Hersfeld West und Homberg FC ist die wegen Bergungs- und Reparaturarbeiten bis morgen früh gesperrt. Ab Niederaula deswegen 17 Kilometer Stau. Umfahrt es möglichst großräumig. Am besten, falls möglich, ab Dreieck Wommen über die B400 und die A44. Oder ab Bad Hersfeld West über die U35. Dann die A49, Gießen Richtung Kassel. Zwischen Neuental und Borken, 4 Kilometer stockend wegen der Tagesbaustelle auf der rechten Spur. A671, Mainz-Wiesbaden, zwischen Mainz-Spitzdreieck und Hochheim-Nord jeweils 1 Kilometer Stau. Und dann noch die B54, Bad Schwalbach-Abergen, ist auf Höhe des Abzweigs nach Breithardt wegen eines Feuerwehreinsatzes gerade gesperrt. Da gibt's einen Gasbrand. Allen unterwegs gute Fahrt und kommt bald an.
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0: Ja, und bleibt hier gerne noch ein Weilchen. Hier ist der Nachmittag in HR3. Das ist so schön, was da so steht beispielsweise. Das ist mit Abstand das Emotionalste, was ich hier auf einem Festival erlebt habe. Wahnsinn. Oder mein Gott, das wird uns allen so lange in Erinnerung bleiben. Es war einfach nur schön. Es regnet sehr, sehr viele Herzen für den unfassbaren Moment beim Open Air. Open Flair, dem coolen Konzert in Eschwege, dem Festival. Auf unserer HR3 Instagram-Seite findet ihr dazu einen Beitrag, denn kurz vor dem Auftritt der Band Do Nots hat sie eine Nachricht von dir, lieber Sören, erreicht.
1: Ganz genau.
0: Erzähl.
1: Ich bin im Publikum und das Bier in meiner Hand geht auf euch, Jungs, weil ich einfach mal Danke sagen wollte. Hatte damals Leukämie und ja, die Freunde haben halt gesagt, weißt du was, wir schreiben jetzt deine Lieblingsbands an und versuchen einfach mal da so ein bisschen ja, die Öffentlichkeit draufzustoßen. Lasst euch registrieren und rettet einfach Leben. Es kann total einfach sein, macht mit.
0: Und die Band tatsächlich war von deiner Nachricht ja so gerührt, dass sie dich dann auf die Bühne geholt hat. Wir hören da mal kurz rein.
2: Das ist gerade passiert. Es ist so schön, dich hier zu sehen, glücklich zu sehen, gesund zu sehen. Danke, dass du da bist.
0: Was ist denn dir in dem Moment durch den Kopf gegangen?
1: Ich glaube, jedes Gefühl, was man sich irgendwie vorstellen kann, vor reiner Ehrfurcht, weil ich wusste, da stehen gerade tausende Fans, die mich da sehen. Ich stehe vor einer großen Band, die ich sehr, sehr mag und die haben mich hochgeholt und raufgerufen und das war komplett überwältigend.
0: Und dann haben sie dir ja sogar einen Song gewidmet.
1: Das war die für mich absolute Krönung, wo ich wirklich dachte, okay, das entweder träume ich gerade und habe mich ins Delirium getrunken oder das passiert ja wirklich und ist ein einzigartiger Moment, als sie den Song umgedichtet haben für mich.
0: Hey Sören, ist da ja durch die Lande geschallt.
1: Das war komplett wild und wunderschön.
0: Was wünschst du dir, was wir jetzt so mitnehmen, die wir das jetzt gerade hören, deine Geschichte über dich, über die DKMS, über das Leben an sich?
1: Einfach nicht aufgeben und dranbleiben, Kopf nicht hängen lassen, weiterkämpfen, weil es lohnt sich am Ende, dass man kämpft. Und für die, die nicht Betroffene sind, sondern sagen, ey, ich kann einfach helfen, ich lasse mich registrieren, macht mit, weil so kann man wirklich jemanden retten wie mich, der am Ende pure Dankbarkeit in sich drin hat und das Leben richtig genießen kann.
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0: Ja, ein paar Minuten Entspannung ist völlig okay, aber dann geht's doch auch wieder weiter. Coldplay und BTS, My Universe, hier im Nachmittag bei HR3 davor noch. Ah, was ein tolles Duett. Nate Ross, der Sänger von Fun, zusammen mit Pink, Just Give Me a Reason. Wunderschön, so klingt echte Abwechslung in HR3.
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Das ist so stimmungsvoll wie Sonnenuntergänge im August. Die sind ganz oft wunderschön und golden. Und wenn es dafür einen perfekten Sound gibt oder Song, dann ist es der hier. Hier ist Teddy Swims, Mr. Know-It-All.

0: ist es jetzt 16 Uhr geworden.
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2: Hallo, ich bin Volker Kinkel. Die Bundesregierung will das BAföG erhöhen. Der Gesetzentwurf für den Bundestag sieht vor, ab Sommersemester 2027 soll es für Schüler und Studenten mehr geben. Außerdem sollen die Anträge künftig digital bearbeitet werden und der Leistungsnachweis soll wegfallen. ARD-Reporterin Isabel Karas.
3: Das Kabinett reagiert mit der Reform auf die gestiegenen Lebens- und Wohnkosten. So sollen BAföG-Empfängerinnen und Empfänger, die nicht mehr bei ihren Eltern wohnen, künftig mehr Geld für die Miete bekommen. Die Wohnkostenpauschale soll von 380 auf 440 Euro im Monat steigen. Auch beim eigentlichen BAföG-Satz ist eine Erhöhung geplant. Zunächst leicht auf 503 Euro, dann auf 563.
2: Außerdem Thema heute im Bundeskabinett ein Gesetzentwurf, nach dem Kinder ab 6 Jahren in Zukunft 10 Euro vom Staat in ein Rentendepot gezahlt bekommen. Außerdem Jugendliche sollen grundsätzlich erst ab 16 in der Öffentlichkeit Alkohol trinken dürfen. Aktuell dürfen sie an Begleitung ihrer Eltern schon mit 14 Bier und Wein trinken. Und Umweltminister Schneider will den Hitzeschutz ins Grundgesetz schreiben, damit es leichter wird, Geld für Klimaanlagen oder Bäume bereitzustellen. In Wildeck-Richelsdorf im Landkreis Hersfeld-Rotenburg kann Kupfer abgebaut werden. Das sagt das Hessische Landesamt für Naturschutz, Umwelt und Geologie, kurz HLNUG. Es hatte dem australischen Unternehmen Green X Metals alte Bohrkerne aus der Region aus den 70er und 80er Jahren zur Analyse gegeben. HR-Reporter Paul Moosbacher.
4: Die hatte das Amt vorsorglich aufbewahrt. Mit Recht zeigt sich jetzt, eine so umfassende Untersuchung hätte heute wohl an die 25 Millionen Euro gekostet. So hat das HLNUG jetzt die Anerkennung von Green X und die Gewissheit, dass die Kupfervorkommen bei Richelsdorf abgebaut werden könnten. Die EU wird sich freuen. Sie sucht nach eigenen kritischen Rohstoffen, um unabhängiger zu sein.
2: Weil im Rhein gerade wenig Wasser ist, werden noch immer wieder Kampfmittel aus dem Weltkrieg freigelegt. Am Rheinufer in der Nähe von Trebur-Gainsheim hat ein Spaziergänger eine Phosphorgranate entdeckt. Dann hat die Granate angefangen zu qualmen, laut Polizei, weil das Phosphor mit dem Sauerstoff aus der Luft reagiert hat. Der Kampfmittelräumdienst hat die Granate dann unschädlich gemacht. Noch eine Sommerfinsternisbrille bekommen? Sonnenfinsternisbrille. Die ist wichtig fürs direkte Hineinschauen, sonst werden die Augen für immer geschädigt. Bei uns in Hessen schiebt sich der Mond teilweise vor die Sonne. In großen Teilen von Spanien gibt es eine totale Sonnenfinsternis. Höhepunkt gegen 7:45. Und vielleicht zum Trost, wer da nicht gucken kann, heute Nacht gibt es noch viele Sternschnuppen zu sehen. Das war unser News Update.
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6: Herzlich willkommen hier im Nachmittag. Ich bin Carmen Schmalfeld. Bei mir zu Hause hat der Teenager gerade eine große Herausforderung, hat sowas wie Eingewöhnungsphase in der Studenten-WG. Und mit einem Satz, er tut sie schwerer als damals bei der Eingewöhnung im Kindergarten. Nur so viel. Letzteres ist aber gleich hier Thema nach Tiffany Aris, Vertigo und Sunrise Avenue, Fairy Tale Gone Bad. Wir sind in der zumindest mal vorerst letzten extremen Hitzewelle in diesem Sommer. Sonntag kommt dann der Wetterwechsel.
7: 10 bis 15 Grad weniger und dazu kriegen wir dann auch endlich mal wieder Regen und wahrscheinlich auch für alle.
6: Oh, ehrlich, ich freue mich. Ja. Wirklich. Bis dahin passiert das hier, HR3-Meteorologe Martin Wettergut.
7: Hier in der Mitte von Hessen sind den Rest der Woche über Sonne und Hitze das Thema. Morgen werden uns schon mal bis zu 34 Grad eingebrutzelt. Und am Freitag wird sogar noch heißer. Diese Ü35-Hitze hält dann rund um Kinzenbach oder Weilburg noch bis zum Wochenende.
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6: Anschnallen aber auf die Straße. Damit ihr gut ankommt, jetzt das Neueste aus dem HR3-Verkehrszentrum. Wir haben ein Plastikteil, das auf der A44 liegt, Kassel Richtung Dortmund zwischen Zierenberg und Bräuner. Dann die A45, Aschaffenburg Richtung Gießen. Da liegen Reifenteile zwischen Altenstadt und Florstadt. Außerdem ein kaputter LKW auf der rechten Spur hier. Reifenteile auf der A49, Gießen Richtung Kassel zwischen Neustadt-Hessen und Schwalmstadt. Und dann haben wir noch eine ungesicherte Unfallstelle auf der A60, Rüsselsheim Richtung Mainz zwischen Bischofsheim und Mainz-Spitzdreieck. Auf der linken Spur ist das der Fall. Weiter mit den Staus und dem stockenden Verkehr haben wir einmal auf der A3 Frankfurt Richtung Würzburg zwischen Offenbacher Kreuz und Hanau 5 Kilometer. A5 Frankfurt Richtung Kassel zwischen Reiskirchener Dreieck und Grünberg 4 Kilometer stocken. Da wird die Fahrbahn sauber gemacht auf der rechten Spur. A49 Gießen-Kassel zwischen Neuental und Wabern in beide Richtungen stockender Verkehr, weil da gebaut wird. A671 noch Mainz-Wiesbaden zwischen Mainz-Spitzdreieck und Hochheim-Nord in beide beide Richtungen da auch 1 Kilometer Stau. 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

0: 3 mit Tiffany Aris und Vertigo. Hat gut Dampf, der Song. Hier ist der Nachmittag, schön, dass ihr da seid. Es ist ja immer sehr emotional, wenn das eigene Kind Dinge zum ersten Mal macht. Der erste Schritt alleine. Dann später, wenn sie zum ersten Mal allein in Urlaub fahren oder davor alleine in die Schule gehen. Oder dann ganz früher, kleiner Nostalgie-Moment, das erste Mal selber alleine in der Kita bleiben.
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2: Im Kindergarten darf das Kind erstmal reinschnuppern und Mama ist bei allem dabei und stellt ganz viele Fragen.
3: Ist das Essen bei Ihnen denn gedünstet? Ach, gekocht, schade. Ja, der Leon braucht schon seine Vitamine. Und könnten Sie dem Leon die Himbeeren bitte vierteln? Nicht, dass der sich verschluckt.
2: Ja, das ist elterliche Fürsorge.
3: Dann würde ich mich so innerhalb der ersten 2 Wochen schon mal so 1-2 Meter vom Leon entfernen, so für eine Minute, dass der merkt, die Mama ist nicht mehr so direkt da.
2: Früher war eine Eingewöhnung da doch deutlich einfacher und zügiger. Hallo, gehören Sie zum Kindergarten? Ja, ich habe den Daniel dabei, der fängt hier heute an. Er macht ziemlich viel Quatsch, also ruhig ordentlich schimpfen, ja? So, ciao Daniel, hau rein.
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0: Dancing with Tears in My Eyes. Ultra Vox hier im Nachmittag bei HR3 und wir haben eine Premiere zu Hause in Hessen. Zum ersten Mal gibt's die Weltmeisterschaften in der rhythmischen Sportgymnastik in der Frankfurter Festhalle. Die Athletinnen, die sind der Hammer. Es ist auch echt spektakulär. Die werfen sämtliche Gegenstände meterhoch in die Luft, schlagen 50 Räder in der Zeit und fangen alles punktgenau wieder auf. Das ist schon sehr beeindruckend. Und eine Frau, die jahrelang an der Spitze dieses Sports stand, die Sportgymnastin schlechthin in Deutschland, Magdalena Breschka, 26 Mal deutsche Meisterin. Sie ist Schirmherrin der WM und war heute früh Gast in der HR3 Morning Show mit der Prognose für deutsche Medaillen.
1: Also wir erhoffen uns schon ein paar Medaillen, gerade von der Daria Bartholomew. Ich glaube, jeder kennt mittlerweile in Deutschland den Namen. Sie ist ja mehrfache Weltmeisterin. Ich glaube, bis jetzt 11 Titel, Olympiasiegerin, Europameisterin geworden. Wir drücken natürlich die Daumen. Sie hat Chance auf Mehrkampftitel, auf Gerätefinalstitel und in ihrem Team könnte sie auch noch eine Goldmedaille holen. Also Chance auf 6 Goldmedaillen haben wir. Wie viele davon es sein werden, werden wir sehen.
0: Wow, 6 goldene Medaillen möglich für Daria bei der WM der rhythmischen Sportgymnastik. Das wäre schon Knaller. Also schön alle Daumen drücken, bitte. Wir hätten dann schon mal den Party-Soundtrack für danach, wenn es die Goldmedaille gegeben hat, die ein oder andere oder vielleicht alle 6 von den All-American Rejects. Hören wir gleich Gives Your Hell davor, noch alle Farben und Alright. Ein Song, der uns Rückenwind verpasst. So klingt echte Abwechslung hier im Nachmittag bei HR3.

0: Gleich ist es 16:30.
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2: Mit Volker Kinkel, guten Tag. Das Bundeskabinett hat eine Erhöhung des BAföG auf den Weg gebracht. Zum Sommersemester 2027 soll die Wohnkostenpauschale für diejenigen, die nicht mehr bei den Eltern wohnen, von 380 auf 440 Euro im Monat steigen. Außerdem wird der Grundsatz von aktuell 475 Euro auf 563 Euro bis zum Sommersemester 2029 angehoben. Im Rheingau-Taunus-Kreis brennt es gerade schon wieder in einem Waldstück, und zwar zwischen Bad Schwalbach und Hohenstein. Es ist das dritte Mal innerhalb weniger Tage, dass in dem Wald ein Feuer ausbricht. Die Polizei geht von Brandstiftung aus. Und jetzt mehr Aktuelles aus unseren Regionalstudios.
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4: Über 140.000 Euro für Limburgs Vereine. Die Stadt greift Sportlern und Kulturschaffenden wieder finanziell unter die Arme. Der größte Teil,

0: knapp 127.000 Euro geht an 38 Sportvereine in der Stadt. Mit dem Geld werden unter anderem Sportanlagen, Jugendarbeit und Fahrten zu Meisterschaften unterstützt. Allein in den geförderten Vereinen sind nach Angaben der Stadt mehr als 3.600 Kinder und Jugendliche aktiv. Auch Kultur-, Heimat- und Brauchtumsvereine profitieren. Für 35 Vereine stehen insgesamt rund 14.500 Euro bereit. Bürgermeister Hahn betont, die Vereine seien ein wichtiger Bestandteil des gesellschaftlichen Miteinanders. Benjamin Müller, Limburg.
1: Heute bis einschließlich Wochenende noch heiß und dann ab nächster Woche deutlich kühlere Temperaturen und so ein richtig wohlfühl-sommermäßiges Sonnenwetter bekommen wir. Vielleicht auch zwischendrin ein bisschen was an Regen, aber bis dahin ist noch Zeit und wir haben aktuell nach wie vor trockenes, heißes Wetter zwischen 27 und 33 Grad, in den höheren Lagen zwischen 24 und 28 Grad und dazu ein bisschen Wind aus Richtung Nordost. Damit ihr gut ankommt, jetzt noch das Neueste aus dem HR3-Verkehrszentrum. Vorsicht auf der A5, Kassel Richtung Frankfurt. Zwischen Bad Homburger Kreuz und Nordwestkreuz Frankfurt steht ein kaputtes Auto auf der Standspur und Menschen sind im Bereich der Fahrbahn. Eine halbe Stunde länger dauert es gerade auf der A3 Frankfurt Richtung Würzburg. Zwischen Offenbacher Kreuz und Seligenstadt, da gibt es 7 Kilometer Stau, weil es einen Unfall gegeben hat und nur die rechte Spur frei ist. A5 Frankfurt Richtung Kassel, zwischen Frankfurt-Niederrad und Nordwestkreuz Frankfurt stockt es im weiteren Verlauf. Zwischen Reiskirchener Dreieck und Grünberg. 4 Kilometer stockender Verkehr wegen Bergungsarbeiten. Nur die linke Spur ist hier frei. Und Vorsicht, das Stauende liegt momentan hinter einer Kuppe. A7 Fulda Richtung Kassel. Zwischen Bad Hersfeld West und Homberg Efze ist sie immer noch wegen der Bergungs- und Reparaturarbeiten auf dem Fahrbahnbelag bis morgen früh gesperrt. Ab Niederaula 17 Kilometer Stau. Umfahrt das Gebiet möglichst großräumig. A49 Gießen-Kassel zwischen Neuental und Wabern. In beide Richtungen stockender Verkehr, weil da gebaut wird. A60 Rüsselsheim Richtung Mainz, zwischen Rüsselsheim-Mitte und Mainz-Spitz-Dreieck, 4 Kilometer Stau nach einem Unfall in der Baustelle. Die Fahrbahn ist hier auf nur eine Spur verengt. Zum Schluss noch die A671 Mainz-Wiesbaden zwischen Mainz-Spitz-Dreieck und Bruchheim-Nord. In beide Richtungen relativ kurze Nummer, 1 Kilometer Stau. Ich bin Carmen Schmalfeld, schön, dass ihr mit dabei seid hier im Nachmittag. Kommt gut an.
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0: Girl in uns hat gerade laut mitgesungen bei den Backstreet Boys. Quit playing games with my heart. Hier im Nachmittag bei HR3. Hello, hello. 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

0: Hier ist der Nachmittag in HR3. Wir nehmen auch eine 90-prozentige Sonnenfinsternis. Heute Abend ist es soweit. Sonne, Mond und Erde sind auf einer Linie und die Sonne wird zu 90% vom Mond verdeckt. Sieht spektakulär aus. Sabine Frank vom Sternenpaar Grün guckt natürlich zu und sie hat freie Sicht und viel Platz. Wie gucken wir?
1: Man braucht wirklich einen freien Blick Richtung Westen. Also Hessens höchste Berge eignen sich da ganz gut. Die Wasserkuppe oder auch der Hohe Rootskopf oder der Feldberg. Dann braucht man eine Sonnenfinsternisbrille, weil man die Sonne natürlich nicht ungeschützt angucken darf. Und dann geht das Spektakel so nach 18 Uhr los. Und ich glaube, so um 7:30 hat sie den größten Bedeckungsgrad. Und dann schiebt sich der Mond wieder so ein bisschen raus. Und dann geht die Sonne verfinstert unter.
0: In Kassel gucken wir auf der Karlswiese oder in Schlitz während der Sonderstadtwächtertour. Alles mit Ausblick. In Bad Camberg hat der Baumwipfelweg sogar länger geöffnet deswegen. Und wenn die Sonne dann weg ist, gibt es noch Sternschnuppen. Heute Nacht der Höhepunkt der Perseiden. Bis zu 100 Sternschnuppen in einer Stunde. Die partielle Sonnenfinsternis ist auch gleich Thema in Das bewegt Hessen heute 20 vor 6 hier. Bis dahin eine kleine Runde Headbangen durchaus gern genommen. Linkin Park, Burn It Down, davor Michael Schulte aus Diss. Cooler Song, Pop mit Tempo, das ist echte Abwechslung hier in HR3.
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0: zu Pink Floyd. Wird's jetzt 17 Uhr.
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2: Hallo, ich bin Volker Kinkel. Die Bundesregierung will die Kinder- und Jugendhilfe neu organisieren. Die Unterstützung von Kindern mit Behinderung und mit besonderem Förderbedarf soll einfacher organisiert und die Kommunen dadurch entlastet werden. AD-Reporter Dietrich Kallmeurer.
3: Bislang bekommen ja viele Kinder, die in der Schule oder in der Kita Unterstützung brauchen, eine eigene Assistenzkraft. Diese ist nur für ein Kind zuständig. Künftig soll es häufiger gemeinsame Angebote geben. Dann unterstützt eine Fachkraft mehrere Kinder gleichzeitig. Die Bundesregierung sagt, so könnten Hilfen leichter organisiert werden und Familien schneller Unterstützung bekommen. Außerdem sollen die Kosten nicht mehr so stark steigen.
2: Und die Bundesregierung hat heute noch weitere Gesetze auf den Weg gebracht. Zum Beispiel soll es bald mehr BAföG geben. Für Kinder sollen pro Monat 10 Euro für eine bessere Rente am Kapitalmarkt angelegt werden. Und die Nachrichtendienste BND und Verfassungsschutz sollen zu richtigen Geheimdiensten werden, die auch Gegenschläge machen dürfen. Also zum Beispiel die Computer, von denen Cyberangriffe ausgehen, selbst angreifen. Viel Sonne, fast kein Regen und das seit Wochen. Immer mehr Kommunen im Rhein-Main-Gebiet verbieten deshalb das Anzünden von Kerzen und Grablichtern auf Friedhöfen. Ab sofort auch in Offenbach. HR-Reporter Wolfgang Hetfleisch.
4: In Groß-Gerau hat man das schon Ende Mai entschieden, also sehr früh, nachdem es dort auf einem Friedhof gebrannt hatte. Frankfurt hat dann Ende Juni nachgezogen und wie nötig das ist, das hat sich erst vor 3 Wochen auf dem Südfriedhof in Frankfurt gezeigt. Da musste die Feuerwehr einen Brand löschen, weil sich jemand eben nicht an dieses Verbot gehalten hatte und eine brennende Kerze umgekippt war und da stand dann sofort der vertrocknete Rasen in Flammen. LED-Grablichter sind übrigens auch keine Lösung, da können sich in der prallen Sonne die Akkus entzünden.
2: Anzeige ist raus gegen Ray-Ban, Oakley und Meta. Die Menschenrechtsorganisation Hate Aid hält den Vertrieb von Meta Smart Glasses in Deutschland für strafbar. Hate Aid meint, mit den eingebauten Kameras in den Brillen könnten andere Menschen unbemerkt gefilmt werden. Es gäbe schon viele Fälle von digitaler Gewalt mit Hilfe solcher Brillen. Durch Smart Glasses werde eine besonders unauffällige Überwachungstechnologie als Alltagsgegenstand getarnt. Bei der Leichtathletik-Europameisterschaft in Birmingham ist der 48 Jahre alte Rekord im 800-Meter-Lauf geknackt worden. Der DDR-Läufer Olaf Bayer hatte ihn 1978 aufgestellt. Heute war der Ire Mark English 35 Hundertstel Sekunden schneller. Im Halbfinale ist er die Distanz in 1 Minute 43 und 49 Hundertstel gelaufen. Und mehr vom Sport auf hessenschau.de.
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0: Der Sommersalat ist schon in der Mache für das Public Viewing Event heute Abend und damit herzlich willkommen hier zum Nachmittag. Ich bin Carmen Schmalfeld. Wir gucken später alle zusammen nach oben. 7:30 heute gibt's eine partielle Sonnenfinsternis. Da geht's richtig los. Höhepunkt dann 7:45.
6: Und das Besondere ist, die Sonne steht dann am Horizont, sieht aus wie eine schmale Sichel und geht auch so unter. Und das werden wir in unserem Leben so nie wieder sehen.
0: Jetzt noch die genauen Aussichten, HR3-Meteorologe Martin Wettergut.
6: Morgen brennt die Sonne hier in Mittelhessen wieder den ganzen Tag über. Dann geht's mit der Wärme ganz schnell nach oben. 34 Grad sind rund um Friedberg oder Butzbach am Nachmittag drin. Freitag und Samstag werden beide noch heißer und dann tauchen tatsächlich mal wieder ein paar Regenwolken auf.
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0: Damit ihr gut ankommt, jetzt das Neueste aus dem HR3-Verkehrszentrum A3 Frankfurt Richtung Würzburg zwischen Offenbacher Kreuz und Seligenstadt. 7 Kilometer Stau nach einem Unfall, nur die rechte Spur ist frei. Außerdem steht dann zwischen Obertshausen und Hanau noch mal ein kaputter LKW auf der rechten Spur. Dauert hier ungefähr eine halbe Stunde länger für uns. A5 Frankfurt Richtung Kassel zwischen Reiskirchener Dreieck und Grünberg. 6 Kilometer Stau, auch hier Bergungsarbeiten, nur die linke Spur ist frei. A6 Heilbronn Richtung Kaiserslautern zwischen Fernamer Dreieck und Mannheim-Sandhofen. 4 Kilometer stockend. A7 Fulda Richtung Kassel, die ist zwischen Bad Hersfeld West und Homberg-Efze noch dicht. Da laufen Bergungs- und Reparaturarbeiten nach einem LKW-Brand von gestern. Ab Niederaula 17 Kilometer Stau, bis morgen früh ist die Sperrung dann hoffentlich durch. Im Moment würden wir euch noch empfehlen, das möglichst großräumig zu umfahren. Am besten ab dem Dreieck Wommen über die B400 und die A44 oder eben ab Bad Hersfeld West über die U35. A66 Frankfurt Richtung Wiesbaden, zwischen Wiesbaden-Mainzer Straße Straße und Schiersteiner Kreuz 3 Kilometer stockend. A661 Egelsbach Richtung Oberursel zwischen Offenbacher Kreuz und Frankfurt-Friedberger Landstraße. 5 Kilometer stockend. A671 Mainz-Wiesbaden zwischen Mainz-Spitzdreieck und Hochheim Nord. Gibt es in beide Richtungen jeweils 2 Kilometer Stau. Ist ein bisschen mehr geworden. Und dann schon wieder ein Waldbrand in Bad Schwalbach. Das ist echt irre. Das dritte Mal innerhalb von ein paar Tagen. Die B54 Bad Schwalbach-Abergen ist deswegen auf Höhe des Abzweigs nach Breithardt gesperrt. Da ist die Feuerwehr im Einsatz und da sollen wir am besten einfach nicht im Weg stehen. Die haben da wahnsinnig viel zu tun. 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Kommt gut an!

Hier ist der Nachmittag in HR3 mit einem totalen Feiersong. Entschuldigung, aber da reißt es mich ganz gerne mal mit bei TikTok von Kesha. Ist eine absolut ikonische Nummer. Hätten wir so vielleicht nicht gekriegt, wenn Kesha nicht eine wahnsinnig coole Mutter gehabt hätte. Die Mutter überhaupt auch eine super spannende musikgeschichtliche Person. Die hat selber Songs geschrieben für absolute Legenden, wie beispielsweise für Johnny Cash oder für Dolly Parton. Und die hat ihre zwei Kinder einfach komplett alleine großgezogen. Hat Kesha auch immer gesagt, du sagst nicht, ich hoffe, ich werde Popstar, Liebes. Du sagst, ich werde Popstar. Du musst das manifestieren. Oder wie heißt das Wort? Manifestieren. Genau, so. Und deswegen gab es auch im Prinzip immer für jede Lebenslage diese eine Lösung, wenn irgendwas passiert ist, Song drüber schreiben. Kesha hatte Liebeskummer, sie haben einen Song draus gemacht. Jemand war in der Schule blöd, sie haben einen Song draus gemacht. Umgang mit Unsicherheiten, sie haben einen Song draus gemacht. Deswegen ist es auch wenig verwunderlich, dass Kesha halt auch über eine total wilde Party Nacht zusammen mit ihrer Mutter einen Song gemacht hat. Und den hören wir jetzt. Kesha, TikTok in HR3. 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

Wir sind hier sowas heute wie die Warm-Up-Party zur partiellen Sonnenfinsternis. Und wenn ihr keine Schutzbrille mehr ergattert habt, guckt euch auf der H3 Instagram-Seite gerne mal an, wie man eine Lochkamera bastelt. Und ich wette, eure sieht schöner aus als die von Tanja und Marcel.

0: Supermarktkasse steht, dann böte ich euch mal an. Foreigner, I wanna know what love is. Wunderschöner Song davor. Alvaro Soler zusammen mit Ray Dalton. Manila, so klingt echte Abwechslung in HR3.
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0: 6 ist es.
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2: Mit Volker Kinkel, guten Tag. Das Bundeskabinett hat einen Umbau der Kinder- und Jugendhilfe beschlossen. Es geht unter anderem um Minderjährige, die Unterstützung brauchen. Bisher haben viele eine Assistenz, die nur für sie zuständig ist. Künftig soll eine Fachkraft auch mehrere Kinder begleiten können. Das soll Bürokratie abbauen, aber auch Kosten senken. Der Ausbruch des Vulkans Ätna auf Sizilien sorgt weiter für Probleme im Flugverkehr im Süden Italiens. Der Flughafen im sizilianischen Catania soll bis morgen Nachmittag geschlossen bleiben.

0: Freitag stößt der Ätna große Mengen Asche und Lava aus. Tausende Urlauber haben zeitweise festgesessen. 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
2: Die letzte enge Bahnbrücke in der Lahnstraße bei Kleinlinden wird ab Oktober erneuert und verbreitert. Künftig sollen dort 2 Fahrspuren, 2 Gehwege und Radwege entstehen. Die Lahnstraße muss für die Bauarbeiten zunächst einspurig, ab Januar für 1 Jahr vollgesperrt werden. Der Verkehr wird umgeleitet. Die bisherige Brücke ist sanierungsbedürftig und so schmal, dass der Verkehr unter ihr nur einspurig und per Ampel geregelt werden kann. Das Gemeinschaftsprojekt von Bahn und Stadt kostet rund 7 Millionen €. Die Stadt Gießen zahlt rund 1,2 Millionen. Für Anwohnende ist am 21. August eine Informationsveranstaltung im Sportheim des TSV Kleinlinden geplant. Katharina Wagner, Gießen.
3: Mit der Sonnenfinsternis der Partiellen, die es heute geben wird, beschäftigen wir uns gleich ausführlich in das bewegt Hessen heute. Grüß euch ganz herzlich. Ich bin Carmen Schmalfeld, freue mich, dass ihr da seid und mit mir zusammen schwitzt. Bei momentan 27 bis 33 Grad auf den Hessen, in den höheren Lagen zwischen 24 und 28 Grad. Noch bis einschließlich Samstag. So ab Sonntag ändert sich dann das Wetter. Dann wird es bei uns ein bisschen angenehmer von den Temperaturen her. Damit ihr gut ankommt, jetzt noch das Neueste aus dem H3-Verkehrszentrum. Einmal die A3 Würzburg Richtung Frankfurt. Zwischen Hanau und Offenbach gibt es 4 Kilometer Stau nach einem Unfall mit 4 Fahrzeugen. Die Fahrbahn ist auf eine Spur auch nur verengt. 8 Kilometer Stau auf der A3 Frankfurt Richtung Würzburg zwischen Offenbacher Kreuz und Seligenstadt. Die Unfallstelle da ist aber mittlerweile geräumt. A5 Frankfurt Richtung Kassel zwischen Reiskirchener Dreieck und Grünberg 6 Kilometer Stau. Da laufen Bergungsarbeiten und nur die linke Spur ist befahrbar. A6 Heilbronn Richtung Mannheim zwischen Mannheim-Schwetzingen und Kreuz Mannheim 4 Kilometer Stau nach einem Unfall auf der rechten Spur. A6 Heilbronn Richtung Kaiserslautern zwischen Viernheimer Dreieck und Mannheim-Sandhofen 4 Kilometer stockend. A60 Rüsselsheim Richtung Mainz zwischen Mainz-Weisenau und Kreuz-Mainz-Süd 3 Kilometer stockend. A661 Egelsbach Richtung Oberursel zwischen Offenbacher Kreuz und Frankfurt-Friedberger Landstraße 5 Kilometer stockend. Und zum Schluss A671 Mainz-Wiesbaden zwischen Mainz-Spitzdreieck und Hochheim-Nord. In beide Richtungen gibt es da 2 Kilometer Stau im Moment. Allen unterwegs gute Fahrt und kommt bald an.
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0: Was ein fluffiger Sommerhit. Turn the Lights Off, Kato hier im Nachmittag bei hr3. Und heute Abend ist es soweit, kurz bevor sie untergeht, verdunkelt sich die Sonne, der Mond schiebt sich davor.
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0: Pünktlich nach der Tagesschau um 7:45 gucken wir alle hoch zum Höhepunkt der partiellen Sonnenfinsternis. Die liegt bei uns vor Sonnenuntergang immerhin bei 90%. Und der Blick ist wettermäßig frei. hr3-Meteorologe Tim Steger.
2: Entscheidend ist natürlich möglichst wolkenloser Himmel. Das haben wir, das Problem. Die Sonne wird schon sehr tief am Horizont stehen. Also freie Sicht nach Westen, am besten von einer Bergkuppe aus, sind ideal.
0: Also rauf auf Hessens Hügel und Berge, Wasserkuppe oder auch der Feldberg bieten sich da an, weil die Sonnenfinsternis so spät am Tag ist, wird's keine totale wie zuletzt 1999. Und wer gucken will, muss eine Schutzbrille tragen, unbedingt, meint Optiker Martin Lohr.
3: Die Netzhaut kann verbrennen an dieser Stelle und das ist sehr schade, weil es ist der einzige Punkt, an dem der Mensch scharf sieht. Und der würde ausfallen, das heißt, ich hätte nur noch ein peripheres Sehen, ein sehr unscharfes sehen und würde praktisch, wenn ich einen Menschen anschaue, den nicht mehr erkennen können.
0: Jetzt sind die Sonnenfinsternisbrillen fast überall ausverkauft. Etliche Hessinnen und Hessen stehen heute Morgen noch mal hunderte Meter in Bad Vilbel an, um doch eine zu ergattern. Die alte von 1999 aus dem Keller, die taugt inzwischen nicht mehr. In den 27 Jahren ist sie wahrscheinlich kaputt gegangen. Und auch eine Brille selber basteln ist so semi. Was aber geht? Eine Lochkamera. Wie wir die einfach selber basteln, Optiker Martin Lohr.
3: Einen Karton nehmen, ein Stückchen Alufolie rein, in diese Alufolie ein Loch stechen und dann gucken, das Ganze in die Sonne halten, unten ein Blatt Papier als Projektionsfläche und auf diesem Blatt Papier kann ich alles gefahrlos anschauen.
0: Wer es nicht auf irgendeinen Hügel schafft und freie Sicht hat, kann sich die Sonnenfinsternis auch ganz gefahrlos im Livestream oder Fernsehen angucken. Die ESA überträgt das Spektakel aus Spanien. Da ist die Sonne dann sogar total verdeckt. hr3-Hörer Levin macht gerade Urlaub auf Mallorca und der erlebt dort momentan einen kleinen Sonnenfinsternis-Boom.
4: Ich muss schon sagen, man stellt wirklich einen Unterschied zur Lage sonst fest. Anscheinend ist mit den Hotels gerade richtig schwierig, sind voll viele ausgebucht. Dann hat ein Kumpel von uns, der hat einen Bootsverleih uns erzählt, dass von Steven Spielberg und irgendeinem der Google-Gründer so die Superjachten alle vor der Westküste liegen und auch noch mehr. Und die wollen sich halt auch alle die Finsternis angucken. Und jetzt wollten wir gerade noch in so einem Laden vorbeischauen und uns eine Sonnenbrille kaufen. Waren ausverkauft, sind noch zwei Läden weitergelaufen, auch überall ausverkauft. Also ich würde schon sagen, dass es anders ist als sonst auf Mallorca.
0: Bis zur nächsten Sonnenfinsternis warten wir ein bisschen. Die ist in Deutschland dann wieder im Jahr 2081.
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0: Sind die 90er All That She Wants Ace of Base. Hier im Nachmittag bei HR3. Gleich sind wir deutlich moderner unterwegs. Soul mit einer absoluten Tiefe und eine tolle Stimme hat Sivella, All My Love. Davor noch Calvin Harris und Sam Smith. Da sind wir ein bisschen neckisch und danceig unterwegs. Echte Abwechslung ist das hier in HR3.
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Der Nachmittag in HR3. Na, steht Sonnenfinsternis Rudelgucken an oder sagt er, nee, geht mir am, ihr wisst schon wo, vorbei? Er ist auf alle Fälle an eurer Seite. Mirko Förster im HR3 Freundeskreis übernimmt gleich hier nach den Nachrichten um 18 Uhr. Habt eine schöne Zeit und einen guten Abend.

0: Mein Lieblingsort ist Niederweimar, der Seepark, da bin ich gerne im Sommer. Ist immer gut was los, gute Strandbar, kann man sich echt gut gehen lassen.
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0: Es ist jetzt 18 Uhr.
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2: Hallo, ich bin Volker Kinkel. Schon wieder Waldbrand im Rheingau-Taunus-Kreis bei Bad Schwalbach. Es ist das dritte Feuer in der Gegend in wenigen Tagen. HR-Reporterin Andrea Bonhagen.
3: Erst gestern hat die Feuerwehr noch an anderer Stelle letzte Glutnester gelöscht. Auch heute sind im Brand wieder Bäume umgestürzt. Die Feuerwehr ist im Großeinsatz. Wie viel Wald brennt, wird noch ermittelt. Zum ersten Mal hatte es vor einer Woche zwischen Bad Schwalbach und Taunusstein gebrannt. Ein zweites Mal am Montag weiter nördlich. Wegen der Häufung geht der Feuerwehrsprecher inzwischen von Brandstiftung aus. Die Polizei sucht nach einem 40- bis 50-jährigen Zeugen mit schwarzer Lederkleidung und E-Bike. Er hatte Montag im Wald das Feuer bei einem Forstarbeiter gemeldet.
2: Mehr BAföG ab Sommer 27 und 10 Euro pro Monat vom Staat für eine kapitalgedeckte Altersrente, und zwar für Kinder und Jugendliche. Die Bundesregierung hat heute eine ganze Reihe von Gesetzentwürfen abgestimmt und bringt sie jetzt in den Bundestag ein. Auch die Nachrichtendienste sollen mehr Befugnisse bekommen und zu richtigen Geheimdiensten werden. Die Zahl der extremistischen Straftaten in Hessen ist leicht zurückgegangen auf rund 2300 im letzten Jahr. So steht es im aktuellen Verfassungsschutzbericht, der heute in Wiesbaden vorgestellt worden ist. HR-Landeskorrespondentin Katinka Mumme.
4: Rund 75% davon wurden von Rechtsextremen verübt. Sie seien weiterhin die größte Bedrohung für die freiheitliche demokratische Grundordnung. Das hat CDU-Innenminister Poseck gesagt. Den höchsten Anstieg gab es aber woanders. Linksextreme Straftaten sind um knapp 83% gestiegen, islamistische Straftaten um 67% auf 95. Davon waren 3 sogenannte Gewalttaten.
2: Auf Sizilien hängen Urlauber weiter fest. Weil der Vulkan Ätna immer noch Asche ausspuckt, bleibt der Flugverkehr eingeschränkt. Am Flughafen der Großstadt Catania können überhaupt keine Flugzeuge starten und landen. Für viele heißt das Warten, Umbuchung oder Zug und Fähre nehmen. Aber auch Malta zum Beispiel hat Flüge wegen Aschewolken gestrichen. Stadtduell in Frankfurt. In einer halben Stunde spielt die Eintracht ein Testspiel beim Regionalligisten FSV Frankfurt im Stadion am Bornheimer Hang. Für die Eintracht ist es der vorletzte Test, bevor das Team übernächste Woche dann mit der ersten Runde im DFB-Pokal in die neue Saison startet. Das Spiel gleich wird live und kostenlos bei Eintracht TV übertragen, kommentiert von Reporterlegende Bela Reti. Das war das Wichtigste heute Abend aus dem News-Team.
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6: Erstliga-Fans müssen sich ja noch ein bisschen gedulden, ne, was Fußball angeht. Zweite Liga, Regionalliga, da rollt der Ball schon. Also ich gucke auch für euch nachher mal ein bisschen auf dieses Testspiel. Ihr guckt dann nachher wahrscheinlich sowieso ein bisschen partielle Sonnenfinsternis. Wetter ist ja mega. Sowohl für die Sonnenfinsternis, auch für die Sternennacht heute. Perseiden, super. Sternklarer Himmel, morgen heiß, nur Sonne. Und 30 bis 35 Grad. Hi, ich bin Mirko Förster, damit ihr gut ankommt. Jetzt das Neueste aus dem HR3-Verkehrszentrum. Vorsicht A3 Köln-Frankfurt in der Auffahrt Bad Camberg. Ein kaputter PKW in der Kurve. A3 Würzburg-Frankfurt zwischen Seligenstadt und Offenbach. 7 Kilometer Stau, es gab einen Unfall mit 4 Fahrzeugen. Die Fahrbahn ist auf einen Fahrstreifen verengt. A3 Frankfurt-Würzburg zwischen Offenbacher Kreuz und Hanau. 5 Kilometer Stau stockend, Unfallstelle ist geräumt. A6 Heilbronn-Kaiserslautern zwischen Fürnheimer Dreieck und Mannheim-Sandhofen, 3 Kilometer stockt's. Die A7 Fulda-Kassel ist zwischen Bad Hersfeld-West und Homberg wegen Bergungs- und Reparaturarbeiten bis morgen früh gesperrt. Dadurch ab dem Hattenbacher Dreieck 13 Kilometer Stau. Der Verkehr wird über Bad Hersfeld bzw. ab Bad Hersfeld über die U35 abgeleitet. Umleitungsempfehlung, gerade der Fernverkehr von der A4 kommend ab dem Dreieck Wommen über die B400 und A44. Weiter geht's, A661 Egelsbach-Oberursel zwischen Offenbach-Taunusring und Frankfurt-Friedberger Landstraße, 3 Kilometer stockender Verkehr. A671 Mainz-Wiesbaden zwischen Mainz-Spitzdreieck und Hochheim-Nord, in beiden Richtungen 2 Kilometer Stau. Schöffengrund im Bereich Schöffengrund-Niederwetz und angrenzenden Bereichen kommt es aufgrund eines Brandes zu einer starken Rauchentwicklung. Bitte das betroffene Gebiet meiden, Fenster, Türen geschlossen halten, Lüftungen und Klimaanlagen abschalten. 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

0: One Republic. Mega-Hit-Fabrik und die schreiben ja auch so viel für andere Künstler noch, ne? Ryan Tedder, Frontmann. Wir kommen zu einem anderen Künstler, der schreibt auch für viele andere Künstler. Jetzt hat er aber gesagt, möchte ich selber mal für mich Musik schreiben. Er heißt Mr. Z. Kennt er noch nicht? Ist auch hier hoch aus dem Norden, aus Schleswig-Holstein und will es jetzt eben mit seinem Namen mal zeigen, was er so alles drauf hat. Und wir haben dieses Ding gehört und haben uns gedacht, eigentlich ganz geil, ne? Das hörst du mal und dann ist es so bei dir im Ohr und du kriegst es gar nicht mehr raus. Das Ding heißt Sometimes I Love You. Stellen wir euch die ganze Woche über vor und wir haben ihn gefragt, den Mr. Z, wie ist denn die Single entstanden?
1: Angefangen hat alles mit einer Gitarre. Also mit der ersten Zeile Sometimes I Love You, but I know you just don't care. Und die ist tatsächlich während einer Autofahrt entstanden. Und ja genau, daraus hat sich dann nach und nach der komplette Song entwickelt.
0: Ja, und er hat uns auch erzählt, dass die meisten seiner Songs im Auto entstehen. Da hat er irgendwie die besten Einfälle. Also der Einfall ist richtig cool. Mr. Z für euch im H3-Freundeskreis. Sometimes I love you.

Es ist irgendwie so, dass man dann immer mitsummen muss, obwohl man es das erste Mal gehört hat. Richtig lässige Nummer. Mr. C, Sometimes I Love You. Euch einen wunderschönen Mittwochabend. HR3 mit Regard.

Wichtiges Update für euch aus dem HR3-Verkehrszentrum. Wir haben Kinder auf der A66. Wenn ihr unterwegs seid zwischen Wiesbaden und Frankfurt, genauer gesagt zwischen Kriftler Dreieck und Frankfurt-Zeilsheim, bitte ganz besonders vorsichtig fahren. Hier sind Kinder auf der Fahrbahn. A66 zwischen Kriftler Dreieck und Frankfurt-Zeilsheim. Kinder.

0: Mein Lieblingsort im Sommer ist vor allem die Karlsaue in Kassel, weil man da so herrlich schön spazieren gehen kann und auch flanieren kann und ja einfach das schöne Wetter genießen kann.
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0: Never belong together an diesem immer noch sehr heißen Mittwochabend.
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0: So rund um die 30 Grad haben wir jetzt immer noch, also es ist ordentlich warm draußen. Bei mir in der WhatsApp-Gruppe geht schon rum, wo gerade die besten Plätze wären, um sich die partielle Sonnenfinsternis anzuschauen. Da haben wir auch noch was Tolles vorbereitet. Wir machen nachher rund um dieses Ereignis natürlich nur tolle Lieder, wo es um Sonne, um Sonnenfinsternis, wirklich cool, wird richtig cool nachher. Ansonsten, heute Nacht überhaupt, dann sind ja die Perseiden ja auch noch am Start, ne? Also die Sternschnuppen. Highlight heute Nacht. Sternenklarer Himmel. Bestes Wetter zum Gucken. Und morgen, der Donnerstag, der wird noch heißer als heute. 30 bis 35 Grad. Hi, ich bin Mirko Förster. Damit ihr gut ankommt, jetzt das Neueste aus dem hr3-Verkehrszentrum. Vorsicht nochmal, A66 Wiesbaden-Frankfurt weiterhin. Passt auf, Kinder zwischen Griftler-Dreieck und Frankfurt-Zeilsheim auf der Fahrbahn. Vorsicht, B8 Königstein-Frankfurt zwischen Bad Soden und Sulzbachen, kaputter Pkw auf dem rechten Fahrstreifen. A3 Würzburg-Frankfurt zwischen Seligenstadt und Offenbacher Kreuz, 6 Kilometer Stau, die Unfallstelle ist mittlerweile geräumt. A3 Frankfurt-Würzburg zwischen Offenbacher Kreuz und Hanau, 6 Kilometer Stau. Hier gab es einen Unfall mit LKW und PKW auf dem rechten Fahrstreifen. Im Moment braucht ihr 30 Minuten länger. Die A7 Fulda-Kassel ist zwischen Bad Hersfeld-West und Homberg wegen Bergungs- und Reparaturarbeiten bis morgen früh gesperrt. Dadurch ab dem Hattenbacher Dreieck 13 Kilometer Stau. Der Verkehr wird ab Bad Hersfeld-West über die U35 abgeleitet und für den Fernverkehr am besten von der A4 kommend ab dem Dreieck Wommen über die B400 und A44 fahren. Und A661 Egelsbach-Oberursel zwischen Offenbach-Taunusring und Frankfurt-Friedberger Landstraße 3 Kilometer stockt's. A661 Oberursel-Egelsbach zwischen Bad Homburger Kreuz und Frankfurt-Eckenheim. Streckenweise stockt der Verkehr. Und das ist eine Meldung, die haben wir normalerweise im Winter, wenn Schnee liegt. Aber heute, großer Feldberg. Parkplätze sind alle besetzt auf dem Feldbergplateau. Natürlich wollen alle sich da oben die Sonnenfinsternis anschauen. Also bitte die unteren Parkplätze nutzen und mit den öffentlichen Verkehrsmitteln nach oben anreisen. Viel Spaß.
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Duffy und Mercy. Bestes Wetter, morgen Abend noch richtig geiles Konzert. Wie wär's? Ich lade euch ein zum Konzert von Clock Clock. Und ihr kennt einfach so viele Hits von denen.

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Und das hier ist natürlich der Hit. Zusammen mit Glockenbach hier im H3-Freundeskreis Brooklyn. 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

0: Klock, Klock, morgen Abend in Fulda live auf der HR3-Bühne. Freuen wir uns schon drauf und wir laden euch die ganze Zeit ein und wünschen euch natürlich viel Spaß. Gleich YouTube. Absoluter Klassiker. Still haven't found what I'm looking for. Und Taylor Swift habe ich noch für euch. The Fate of Ophelia. Das ist echte Abwechslung für euch in HR3.
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U2, Ende des Jahres soll es endlich das neue Album geben. Eine Single haben sie ja jetzt im Juli schon veröffentlicht. Und das ist dann seit 2017, also seit 9 Jahren, das erste Album der Band mal wieder mit richtig eigenen neuen Song. Freuen wir uns drauf. H3, Freundeskreis, Mittwochabend mit The Bowser. Magnetic, richtig coole Nummer. Genießt diesen Abend.

0: Depeche Mode. Ich habe ein wichtiges Update für euch aus dem H3 Verkehrszentrum. Vorsicht, auf der B42 Rüdesheim-Wiesbaden in Eltville zwischen Erbacher Straße und Kietricher Straße. Ein kaputter PKW auf dem linken Fahrstreifen und Personen auf der Fahrbahn. Bitte besonders vorsichtig fahren. 19 Uhr haben wir jetzt.
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2: Hallo, ich bin Christoph Tautz. In den nächsten Minuten beginnt auch bei uns in Deutschland die partielle Sonnenfinsternis. Der Mond schiebt sich also vor die Sonne. Wer das Spektakel verfolgen möchte, der sollte dafür unbedingt eine spezielle Brille tragen, sonst drohen schwere Verletzungen auf der Netzhaut. Auch über das Handy-Display sollte man die Sonnenfinsternis nicht anschauen. Das Phänomen dauert etwa 2 Stunden. Ab 23 Uhr gibt es dann gleich das nächste Highlight, nämlich die Perseiden, also jede Menge Sternschnuppen. Im Untertaunus bei Bad Schwalbach brennt gerade wieder ein Waldstück. Schon in den vergangenen Tagen hatte es in der Gegend mehrere Male gebrannt. HR-Reporterin Andrea Bonhagen.
3: Heute stehen etwa 3.500 Quadratmeter an einem Steilhang an der B54 in Flammen. Die Straße ist zwischen Adolfseck und Breithardt gesperrt. Immer wieder stürzen wegen des Feuers Bäume um. Das steile Gelände erschwert die Löscharbeiten. Ein weiterer kleiner Brand bei Heimbach ist bereits unter Kontrolle. Zuerst hatte es vor einer Woche an 2 Stellen im Untertaunus gebrannt, dann ein weiteres Mal am Montag im Pohlbachtal. Wegen der Häufung vermutet der Feuerwehrsprecher Brandstiftung.
2: Trockenheit und Niedrigwasser macht den Flüssen und den Schiffen in Deutschland weiter zu schaffen. Darüber haben heute die Verkehrsminister von Bund und Ländern beraten. Nach dpa-Informationen will die Deutsche Bahn 400 Güterwagen zur Verfügung stellen. ARD-Reporter Uwe Berndt.
4: Ein einziger Güterzug könne wegen seiner höheren Geschwindigkeit bis zu 10 Binnenschiffe ersetzen. Kurzfristig könne man mit Güterzügen bis zu 100 Schiffstransporte ausgleichen. Die Finanzierung sei allerdings noch zu klären. Bundesverkehrsminister Steffen Bilger war bei der Schaltkonferenz für einen weiteren Ausbau der Fahrrinnen. Gleichzeitig sollen die Schiffe fit gemacht werden für Zeiten mit wenig Wasser. Bilger betonte, die kommenden Wochen würden anspruchsvoll, denn die Wasserstände könnten auf absehbare Zeit niedrig bleiben.
2: Weil im Rhein gerade wenig Wasser ist, werden auch Kampfmittel aus dem Zweiten Weltkrieg freigelegt. Am Rheinufer in der Nähe von Geinsheim im Kreis Groß-Gerau hat ein Spaziergänger eine Phosphorgranate entdeckt und die Polizei alarmiert. Sie hat schon gequalmt, weil das Phosphor mit dem Sauerstoff aus der Luft reagiert hat. Der Kampfmittelräumdienst hat die Granate dann unschädlich gemacht. Zu den Heimspielen von Eintracht Frankfurt können künftig mehr als 60.000 Zuschauer ins Stadion kommen. Der Fußball-Bundesligist hat seine Kapazität nochmal erhöht, um 600 auf jetzt 60.100. Dafür wurden die Pressetribüne und der Businessbereich etwas verkleinert. Das erste Heimspiel findet am 6. September statt, und zwar gegen Augsburg. 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
0: Bei dem Wetter Sport machen ist natürlich so eine Sache, aber die Eintracht, die ist gerade beim FSV hier in Frankfurt beim Testspiel. Und wir haben jetzt eine halbe Stunde gespielt, 2-0 führt die Eintracht für alle Eintracht-Fans. Es ist halt nur ein Test, aber gut, wir freuen uns ja alle drauf, dass es endlich wieder losgeht. Aber mitspielen wollte ich da jetzt nicht. Also 30 Grad haben wir noch draußen. Erst später im Laufe der Nacht, wenn die Perseiden dann rauskommen. Sternenklarer Himmel und dann haben wir Temperaturen von 18 bis 7 Grad. Das heißt, da kann man wieder ein bisschen die Fenster aufmachen. Morgen wieder ein richtig heißer Tag. Der Donnerstag 30 bis 35 Grad. Hi, ich bin Mirko Förster. Damit ihr gut ankommt, jetzt das Neueste aus dem HR3 Verkehrszentrum. Vorsicht auf der B42, Rüdesheim-Wiesbaden. In Eltville zwischen Erbacher Straße und Kietricher Straße kaputter PKW auf dem linken Fahrstreifen und Personen. A3 Würzburg-Frankfurt zwischen Seligenstadt und Offenbacher Kreuz streckenweise Stau und stockend. A3 Frankfurt-Würzburg zwischen Offenbacher Kreuz und Hanau 6 Kilometer Stau. Gab einen Unfall mit einem LKW und einem PKW auf dem rechten Fahrstreifen. Die A7 Fulda-Kassel ist zwischen Bad Hersfeld-West und Homberg wegen Bergungs- und Reparaturarbeiten bis morgen früh gesperrt. Wir haben 13 Kilometer Stau ab dem Hattenbacher Dreieck. Der Verkehr wird über Bad Hersfeld-West über die U35 abgeleitet und der Fernverkehr bitte von der A4 kommend ab dem Dreieck Wommen über die B400 und A44 fahren. A661 Egelsbach-Oberursel zwischen Frankfurt-Ost und Frankfurt-Friedberger Landstraße 2 Kilometer Stau. Hier brennt ein Fahrzeug auf dem linken Fahrstreifen. Die B54 Bad Schwalbach-Abergen ist zwischen den beiden Abzweigen nach Breithardt wegen eines Feuerwehreinsatzes gesperrt. Hier brennt der Wald. 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

Nirvana. Ja, der Grunge, da ist er richtig so groß geworden, entstanden. Drüben in Seattle, 90er. Und was der Grunge in den 90ern für die Seattle war, das ist der K-Pop für Korea. Und überall, wo K-Pop draufsteht, da ist Erfolg drin. Das ist der Wahnsinn. Weltweit mittlerweile Fans, ausverkaufte Tourneen. Und es war natürlich nur eine logische Folge, dass man dann irgendwann auch mal eine internationale K-Pop-Band macht. Und die wollen wir euch vorstellen. Cat's Eye heißen die. Da sind drei Mädels aus den USA mit drin, einer aus Südkorea, aus der Schweiz, aus den Philippinen, wurden in einer großen Netflix-Casting-Show dann zusammengesucht und dann ist eben Cat's Eye entstanden. Und kein Geringerer als Ed Sheeran hat diesen Hit für die Band geschrieben. Ursprünglich mal hat er den selber so ein bisschen vor sich hingeklimpert, auf so einem Demo eingesungen, hat aber gesagt, hier passt viel besser zu dieser Band. Für euch im HR3-Freundeskreis, Cat's Eye und Animal.

Neu für euch Cat's Eye und Animal. HR3 der Freundeskreis. Einen schönen Mittwochabend. Das ist auch eine richtig schöne Nummer. Aktueller Hit von Bastille, Save My Soul. Total ansteckend. So mit guter Laune und so.

0: das Rosenbad in Fulda. Da gibt es viele Aktivitäten, da kann man neue Freunde kennenlernen und das macht dort einfach Spaß.
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5: Na, sitzt ihr schon in Badehose und Bikini auf euren Campingstühlen und richtet euch auf die partielle Sonnenfinsternis ein? Also man kann jetzt schon unten, die eine Ecke ist schon ein bisschen überlagert, der Mond schiebt sich so langsam vor. Kann man auch auf hessenschau.de im Livestream sich angucken, wenn ihr jetzt vielleicht im Keller sitzt und keinen Bock drauf habt. Oder wir machen gleich so richtig schöne Musik rund um Sonnenfinsternis und Sonne. Also hier im hr3-Freundeskreis sind wir auch bestens drauf eingestellt. Im Moment auch noch richtig warm. Also 26 bis 30 Grad. In der Nacht kühlt es dann wieder runter auf 18 bis 7 Grad. Dann kommen ja auch noch die Perseiden, also Sternschnuppen. Und morgen volle Bulle heiß, 30 bis 35 Grad. Hi, ich bin Mirko Förster. Damit ihr gut ankommt, jetzt das Neueste aus dem hr3-Verkehrszentrum. Vorsicht auf der A3 Köln-Frankfurt zwischen Limburg-Süd und Bad Camberg, eine ungesicherte Unfallstelle. Vorsicht auf der A7 Kassel-Fulda zwischen Bad Hersfeld-West und Kirchheimer Dreieck, ein kaputter LKW auf dem rechten Fahrstreifen. A7 Fulda-Kassel, die ist zwischen Bad Hersfeld-West und Homberg dicht. Da gab es einen Unfall, Bergungs- und Reparaturarbeiten. Bis morgen früh ist sie gesperrt. Wir haben 9 Kilometer Stau ab dem Kirchheimer Dreieck. Ab Bad Hersfeld-West wird der Verkehr über die U35 abgeleitet und der Fernverkehr, wenn ihr von der A4 kommend fahrt, dann bitte ab dem Dreieck Wommen über die B400 und A44 fahren. A661 Egelsbach-Oberursel zwischen Frankfurt-Ost und Frankfurt-Friedberger Landstraße, 2 Kilometer Stau, hier brennt ein Fahrzeug auf dem linken Fahrstreifen. Die B54 Bad Schwalbach-Ahrbergen ist zwischen dem Abzweigen nach Breithardt wegen eines Feuerwehreinsatzes gesperrt, da ist ein Waldbrand. Euch allen eine gute Fahrt.
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0: Bonnie Tyler, Total Eclipse of My Heart. Da geht's um eine Herzverdunkelung. Draußen wird die Sonne gerade verdunkelt. Wir steigen auch gleich musikalisch richtig ein. Vorher haben wir noch einen kleinen Hinweis für euch.
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Tuesday, ganz neuer Hit für euch von Nico Santos und ich habe ein wichtiges Update aus dem HR3-Verkehrszentrum. Vorsicht, A5 Frankfurt-Kassel zwischen Reiskirchener Dreieck und Grünberg, eine ungesicherte Unfallstelle und Personen.

Leonie für euch an diesem Mittwochabend. Partielle Sonnenfinsternis. Der Mond hat sich jetzt, sagen wir mal, so zu 50% schon davor geschoben vor die Sonne. Und wir steigen jetzt ein, machen so den Soundtrack dazu. Also ihr müsst gar nicht euch die Augen verbrennen und hingucken, ihr müsst nur hinhören. Soundgarden jetzt, Black Hole Sun und danach Robin Schulz, Sun Goes Down. Unser Sundowner für euch in HR3.

Was ein geiles Ding hier. Black Hole Sun, der Soundtrack draußen zum Naturereignis. Wir spielen jetzt alle so rund um die Sonne. Erst hier Soundgarden, der Einstieg Black Hole Sun und das ist Robin Schulz, Sun Goes Down. Ja, immer up to date hier mit HR3.

0: Robin Schulz lässt auch die Sonne untergehen. Sun goes down für euch in HR3.
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2: Um 20 Uhr mit Kevin Arnold. Über Deutschland ist gerade eine partielle Sonnenfinsternis zu sehen. Seit kurz nach 19 Uhr schiebt sich der Mond vor die Sonne. In den nächsten Minuten wird auch über Hessen der Höhepunkt der Sonnenfinsternis erwartet. Dann dürfte die Sonne zu 85-90% verdeckt sein. Das Naturschauspiel endet mit dem Sonnenuntergang. In anderen europäischen Ländern wird die Sonne komplett vom Mond verdeckt, zum Beispiel in Island und in Spanien. Die Verkehrsminister von Bund und Ländern haben über die Folgen von Trockenheit und Niedrigwasser für die Schifffahrt beraten. Nach Informationen der Nachrichtenagentur dpa will die Deutsche Bahn kurzfristig 400 Güterwagen bereitstellen. ARD-Korrespondent Uwe Berndt.
3: Ein einziger Güterzug könne wegen seiner höheren Geschwindigkeit bis zu 10 Binnenschiffe ersetzen. Kurzfristig könne man mit Güterzügen bis zu 100 Schiffstransporte ausgleichen. Die Finanzierung sei allerdings noch zu klären. Bundesverkehrsminister Steffen Bilger warb bei der Schaltkonferenz für einen weiteren Ausbau der Fahrrinnen. Gleichzeitig sollen die Schiffe fit gemacht werden für Zeiten mit wenig Wasser. Bilger betonte, die kommenden Wochen würden anspruchsvoll, denn die Wasserstände könnten auf absehbare Zeit niedrig bleiben.
2: Im Untertaunus bei Bad Schwalbach hat wieder ein Waldstück gebrannt. Schon in den vergangenen Tagen hat es in der Gegend mehrere Feuer gegeben. HR-Reporterin Andrea Bonhagen.
4: Heute stehen etwa 3.500 Quadratmeter an einem Steilhang an der B54 in Flammen. Die Straße ist zwischen Adolfseck und Breithardt gesperrt. Immer wieder stürzen wegen des Feuers Bäume um. Das steile Gelände erschwert die Löscharbeiten. Ein weiterer kleiner Brand bei Heimbach ist bereits unter Kontrolle. Zuerst hatte es vor einer Woche an zwei Stellen im Untertaunus gebrannt, dann ein weiteres Mal am Montag im Pohlbachtal. Wegen der Häufung vermutet der Feuerwehrsprecher Brandstiftung.
2: In Bad Arolsen in Nordhessen ist am Nachmittag ein 9 Jahre alter Junge ertrunken. Wie die Polizei mitteilte, fiel der Junge im Strandbad Twistesee von einem Schlauchboot und ging sofort unter. Nach etwa 40 Minuten sei er leblos im Wasser gefunden worden. Unklar ist noch, warum der Junge aus dem Schlauchboot gefallen war. Die Polizei machte auch keine Angaben dazu, ob er allein auf dem See unterwegs war. Bei der Reitweltmeisterschaft in Aachen hat Deutschland die Goldmedaille im Dressurwettbewerb geholt. Das Team aus Isabel Wert, Katharina Hemmer, Frederik Wandres und Raphael Netz setzte sich klar vor Großbritannien und Dänemark durch. Für Rekord-Olympiasiegerin Isabel Wert ist es das 10. WM-Gold. Das waren die Nachrichten.
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0: Ist aber auch frech, ne? Jetzt nimmt uns der Mond ja schon ein bisschen früher die Sonne weg. Also erst jetzt Sonnenfinsternis und dann geht sie direkt unter. Wird ja immer früher dunkel. Dazu ist es draußen aber kuschelig warm. 25 Grad im Nordhessischen, 31 im Südhessischen. Und dann so gegen 10, 11 kommen die Perseiden, also richtig schöner Sternschnuppenschauer. Heute Nacht haben wir 18 bis 7 Grad, Fenster auf, durchlüften, weil morgen wird es wieder brutal heiß. Bis 35 Grad. Hi, ich bin Mirko Förster. Damit ihr gut ankommt, jetzt das Neueste aus dem HR3-Verkehrszentrum. A3 Köln-Frankfurt zwischen Limburg-Süd und Bad Camberg stockt der Verkehr nach dem Unfall auf den beiden rechten Fahrstreifen. A5 Frankfurt-Kassel zwischen Reiskirchener Dreieck und Grünberg 1 Kilometer Stau nach dem Unfall auf dem rechten Fahrstreifen. A7 ist zu bis morgen früh zwischen Bad Hersfeld-West und Homberg nach dem Unfall. Wird jetzt repariert. Wir haben 9 Kilometer Stau ab dem Kirchheimer Dreieck. Der Verkehr wird ab Bad Hersfeld-West über die U35 abgeleitet und Fernverkehr, wenn ihr von der A4 kommt, dann über das Dreieck Wommen fahrt und die B400 und A44 nutzt, kommt ihr besser drumherum. A661 Egelsbach Oberursel zwischen Frankfurt-Ost und Frankfurt-Friedberger Landstraße. 2 Kilometer Stau. Hier brennt ein Fahrzeug auf dem linken Fahrstreifen. Und noch ein Brand, ein Waldbrand. Die B54 Bad Schwalbach-Ahrbergen ist zwischen beiden Abzweigen nach Breithardt gesperrt. Da ist die Feuerwehr im Einsatz. 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Und wir haben jetzt Spaß hier im HR3-Freundeskreis. Draußen, ihr liegt gemütlich mit einem kühlen Getränk im Liegestuhl. Schaut euch vielleicht die Sophie an, zumindest die 85%, die man sehen kann. Und wir machen richtig coole Musik dazu. Spielen euch jetzt Live-Versionen. Anfangen wird Robbie Williams Angels und danach Coldplay Viva La Vida. Euch einen wunderschönen Abend.

Loungeplay live, Buenos Aires, viva la vida. Natürlich absoluter Stadionpop, oder? Das ist ein Wahnsinn, wenn ihr schon mal auf solchen Konzerten waren. Draußen, die Sonnenfinsternis hat gerade ihren Höhepunkt, zumindest bei uns in Hessen, überschritten. Die partielle, so eine kleine Sichelsonne sieht man noch. Jetzt wird es nochmal kurz hell und dann geht's hier eh unter. Und wir machen weiter mit geilen Live-Songs. Als passenden Soundtrack zu dieser besonderen Stimmung da draußen hier im HR3-Freundeskreis jetzt Adele, Someone Like You und danach Oasis Wonderwall, noch geiler.

Wir feiern diese Stimmung da draußen mit der Sonnenfinsternis. Ja, schon eine besondere mit auch richtig besonderer Musik. Live-Versionen, Oasis gerade, wer sie letztes Jahr sehen durfte oder auch dieses Jahr. Boah, großartig. Da habe ich dann tatsächlich noch was auf meiner Bucketliste. Die würde ich mir auch nochmal live angucken. Und eine darf natürlich nicht fehlen. Und zwar Power Lady Pink. Jede Show ein absolutes Naturereignis. Hier live mit Time After Time in HR3.

Absoluter Gänsehautmoment. Pink Live, Time After Time, macht sie eigentlich bei jeder Show. Und ich habe noch zwei kurze Infos für euch aus dem Sport. Frankfurt hat ja heute getestet gegen den FSV. Also Eintracht gegen FSV ist gerade zu Ende gegangen. 5:1 hat die Eintracht gewonnen. Und absoluter Knaller. Wir haben ja gerade bei den Schwimmern ganz viele tolle Talente, die wirklich Hoffnung machen auf eine tolle Zukunft. Und gerade eben bei der Schwimm-EM hat Johannes Liebmann Gold mit Europarekord über 800 Meter Freistil gewonnen. Respekt! Glückwunsch. Hier ist HR3, ATB Topic und A7S jetzt mit Your Love.

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3: Nur noch die Sonnenfinsternis gucken, Mama, aber dann gehe ich ins Bett. Also Sonnenfinsternis ist rum. Sag denen bloß nicht, dass heute Abend noch lauter Sternschnuppen kommt, sonst kriegt er die nie in die Butze. Also, heute Nacht 18 bis 7 Grad, wird ein bisschen kühler wieder, das heißt, wir können durchlüften und die Perseiden sind unterwegs. Also wer Zeit hat, 23 Uhr ist so eine gute Zeit, da kann man nach oben gucken. Es bleibt sternklar. Morgen dann wirklich wieder brutal heiß, 30 bis 35 Grad. Hi, ich bin Mirko Förster. Damit ihr gut ankommt, jetzt das Neueste aus dem HR3-Verkehrszentrum.

0: A5 Frankfurt-Kassel. Zwischen Reiskirchener Dreieck und Grünberg 3 Kilometer Stau. Es gab einen Unfall auf dem rechten Fahrstreifen. Die A7 Fulda-Kassel ist bis morgen früh gesperrt zwischen Bad Hersfeld-West und Homberg. Bergungs- und Reparaturarbeiten hier. 9 Kilometer Stau ab dem Kirchheimer Dreieck. Der Verkehr wird ab Bad Hersfeld-West abgeleitet über die U35 und der Fernverkehr A4 kommend ab dem Dreieck Womm über B400 und A44 fahren. A661 Egelsbach-Oberursel zwischen Frankfurt-Ost und Frankfurt-Friedberger Landstraße 2 Kilometer Stau. Hier brennt ein Fahrzeug auf dem linken Fahrstreifen. Und Waldbrand haben wir noch, die B54 Bad Schwalbach-Abergen. Und deswegen ist zwischen den beiden Abzweigen nach Breithart die Fahrbahn gesperrt. Die Feuerwehr ist da für euch im Einsatz. Fahrt vorsichtig.
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Baby Goodbye im HR3-Freundeskreis. Checken wir ja immer, was so geht, wer so gerade vielleicht neu aus seinem Studio schlüpft. Und da haben wir wieder so einen aus Lübeck. Hat ein neues Album am Start, Alles nur geliehen heißt es, gerade eben auf Platz 6 in die deutschen Albumcharts eingestiegen. Er ist auch gerade auf großer Open-Air-Sommertour bei uns. In 2 Wochen ist er im Hanau im Amphitheater und er ist halt auch so einer, der schreibt die Dinge, die ihm auf der Seele liegen. Und er hat eine sehr bewegte Vergangenheit. Seine Mutter hat immer versucht, für ihn da zu sein, war aber leider drogenabhängig und hat es nie so richtig in den Griff bekommen. Er hat sehr viel in Pflegefamilien verbracht, Zeit verbracht, wurde dann irgendwann mal adoptiert. Ja, und das sind so natürlich alles Gefühle, die packt er in seine Musik. Das hat ihm Kraft gegeben. Und das ist so ein Hit, der genau solche Sachen verarbeitet. Der Künstler heißt Florian Künstler. Also er heißt sogar noch Künstler. Und sein Titel: Glaub mir, ich bin da. Für euch im HR3-Freundeskreis.

Florian Künstler neu für euch. Glaub mir, ich bin da. Schönen Mittwoch, schönen Feierabend. Panic at the Disco jetzt, High Hopes und

Sorry, da muss ich rein. Wir haben einen Geisterfahrer. Vorsicht, A7 Fulda, Hannover, zwischen Dreieck Kassel Süd und Kassel Nord. Vermutlich ein Geisterfahrer unterwegs. Bitte in beiden Richtungen äußerst vorsichtig fahren und nicht überholen. A7 Fulda Richtung Hannover, zwischen Dreieck Kassel Süd und Kassel Nord. Vermutlich ein Geisterfahrer.

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1: Um 21 Uhr mit Kevin Arnold. Am Himmel über Hessen ist am Abend eine partielle Sonnenfinsternis zu sehen gewesen. Nach 19 Uhr schob sich der Mond zwischen Erde und Sonne. Sein Schatten verdunkelte die Sonne zeitweise bis zu 90%. Unter anderem auf dem großen Feldberg versammelten sich hunderte Menschen, um sich die Teilsonnenfinsternis anzuschauen. In Spanien gab es zum ersten Mal seit 1905 wieder eine totale Sonnenfinsternis. Um kurz vor 8:30 verschwand die Sonne gut eine Minute lang komplett hinter dem Mond. Das Bundeskabinett hat die BAföG-Reform beschlossen. Studierende brauchen aber Geduld, denn die Erhöhung kommt später als geplant. Aus Berlin, Isabel Karas.
2: Das Kabinett reagiert mit der Reform auf die gestiegenen Lebens- und Wohnkosten. So sollen BAföG-Empfängerinnen und Empfänger, die nicht mehr bei ihren Eltern wohnen, künftig mehr Geld für die Miete bekommen. Die Wohnkostenpauschale soll von 380 auf 440 Euro im Monat steigen. Allerdings erst ab dem Sommersemester 2027. Auch beim eigentlichen BAföG-Satz ist eine Erhöhung geplant. Bis zum Sommersemester 2029 soll der sogenannte Grundbedarf schrittweise steigen. Zunächst leicht auf 503 Euro, dann auf 563. Auch Schülerinnen und Schüler mit BAföG sollen mehr Geld bekommen.
1: Die Verkehrsminister von Bund und Ländern haben über die Folgen von Trockenheit und Niedrigwasser für die Schifffahrt beraten. Nach Informationen der Nachrichtenagentur dpa will die Deutsche Bahn 400 Güterwagen bereitstellen. ARD-Korrespondent Uwe Berndt.
3: Ein einziger Güterzug könne wegen seiner höheren Geschwindigkeit bis zu 10 Binnenschiffe ersetzen. Kurzfristig könne man mit Güterzügen bis zu 100 Schiffstransporte ausgleichen. Die Finanzierung sei allerdings noch zu klären. Bundesverkehrsminister Steffen Bilger war bei der Schaltkonferenz für einen weiteren Ausbau der Fahrrinnen. Gleichzeitig sollen die Schiffe fit gemacht werden für Zeiten mit wenig Wasser. Bilger betonte, die kommenden Wochen würden anspruchsvoll, denn die Wasserstände könnten auf absehbare Zeit niedrig bleiben.
1: In Bad Arolsen in Nordhessen ist am Nachmittag ein 9 Jahre alter Junge ertrunken. Wie die Polizei mitteilte, fiel der Junge im Strandbad Twistesee von einem Schlauchboot und ging sofort unter. Nach etwa 40 Minuten sei er leblos im Wasser gefunden worden. Unklar ist noch, warum der Junge aus dem Schlauchboot gefallen war, und die Polizei macht auch keine Angaben dazu, ob er allein auf dem See unterwegs war. Gold und Silber für Deutschland bei der Schwimm-EM. Johannes Liebmann gewann den Titel über 800 Meter Freistil. Er setzte sich gegen seinen Teamkollegen Sven Schwarz und den Ungarn Szolon Szorkai durch. Gleichzeitig verbesserte Liebmann seinen Europarekord vom April um 0,35 Sekunden. Das waren die Nachrichten. Das Wetter heute Abend und in der Nacht sind kaum Wolken am Himmel. Es kühlt aber auf 18 bis 7 Grad. Morgen wieder sonnig und trocken. Die Temperaturen steigen auf 30 bis 35 Grad. Die weiteren Aussichten: Freitag und Samstag noch einmal sehr heiß bis 38 Grad. Ab Sonntag wird es kühler. Die Zeit 21.03 Uhr.
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4: Vorsicht auf der A7 Fulda-Hannover. Zwischen Guxhagen und Kassel-Nord kommt Ihnen ein Fahrzeug entgegen. Bitte in beiden Richtungen äußerst vorsichtig fahren und nicht überholen. A5 Frankfurt Richtung Kassel zwischen Reiskirchener Dreieck und Grünberg. 3 Kilometer Stau nach einem Unfall auf dem rechten Fahrstreifen. Die A7 Fulda Richtung Kassel ist zwischen Bad Hersfeld West und Homberg-Efze wegen Bergungs- und Reparaturarbeiten bis morgen früh gesperrt. Dadurch ab dem Kirchheimer Dreieck 9 Kilometer Stau. Der Verkehr wird ab Bad Hersfeld West über die U35 abgeleitet. Umleitungsempfehlung für den Fernverkehr von der A4 kommend ab dem Dreieck Wommen über die B400 und A44. Die B54 Bad Schwalbach-Abergen ist zwischen den beiden Abzweigen nach Breithardt wegen eines Feuerwehreinsatzes gesperrt.
5: Toll, mein Waldbrand.
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6: Mit Michael Reifschweck. Hallo, wenn ihr immer schon gut im Reimen wart, dann ist das die Gelegenheit, das im Radio zu beweisen. Denn jetzt spielen wir wieder Reim dich. Unser Quiz, das sich reimt. 30 Sekunden, 6 richtige Antworten. So muss es sein, so muss es laufen. Zweimal ist es schon gut gelaufen diese Woche. Heute läuft's hoffentlich gut für euch. Seid ihr dabei? 07221 2011.
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0: That's the Night von Dua Lipa.
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0: Hallo zusammen, wir spielen Reim dich und wir spielen Reim dich mit Rainer aus Gensingen in der Nähe von Bad Kreuznach. Hallo Rainer.
2: Hallo, guten Abend.
0: Du bist jemand, der Reim dich oft am Radio mitspielt, noch nie im Radio warst bei diesem Spiel, aber du bist quasi der Angstgegner, denn du kannst Antworten vorhersehen, deren Fragen noch nicht mal gestellt worden sind.
2: Naja, das war einmal, ne? Aber es war ja auch einfach mit Backen.
0: Wir hatten vor 2 Wochen... an dem Wochenende, an dem das Festival in Backen war, vorher Fragen, da ging es um Backen und dann war die Frage, wie heißt die Rückseite vom Hals, Nacken, was ziehen wir erst wieder an, wenn es kälter wird, da hätten wir gerne Jacken
2: und
0: gehört.
2: Socken.
0: Ja, Socken, hat Martina Socken damals gesagt. Die ist damals
2: aus dem Spiel
0: rausgeflogen, weil sie Socken sagte statt Jacken, aber Socken hat sich nicht gereimt und bei Reim dich muss es sich reimen. Sondern schrieb Rainer ins Studio, schade, die Antwort Wacken wäre bestimmt auch noch gekommen.
2: Ja.
0: In der Tat.
2: Ich trainiere auch schon den ganzen Tag auf Finsternis.
0: Und jetzt 6 Reimworte auf Finsternis. Ganz ehrlich, Rainer, wir haben es versucht. Wir haben es versucht und alle Reime auf Sonne haben wir neulich schon mal in der Spielrunde durchgespielt. Die kommt also jetzt auch nicht schon wieder. Du wirst dieses Spiel also möglicherweise unvorbereitet absolvieren müssen. 6 Antworten brauchen wir von dir innerhalb von 30 Sekunden. Alle Antworten müssen sich aufeinander reimen. Das ist das Spiel. Ja. Bei falschen Antworten verlierst du es, bei richtigen gewinnst du es. Aber wenn sich was nicht reimt, dann fresse ich dich. Rainer, es geht los.
2: Ja.
0: 30 Sekunden, reim dich. Welche vor allem im englischsprachigen Raum benutzte Maßeinheit entspricht etwa 1,6 Kilometern?
2: Meile.
0: In welchem Zustand bist du, wenn du etwas hastig erledigen musst?
2: In der Eile.
0: Nenne ein anderes Wort für eine kleine Zeitspanne.
2: Eine kleine Zeitspanne.
0: Es dauert nur eine kleine
2: Weile.
0: Wie nennt man eine
2: kleine
0: Reihe
2: Weile
0: in einem geschriebenen Text? Eine Reihe in einem geschriebenen Text.
2: Eine Zeile.
0: Was wirft man auf eine Dartscheibe?
2: Ein Pfeile.
0: Wie heißt ein altes Wort für Prügel oder eine Schlägerei? Die Zeit ist um.
2: Ich schlag mich doch nicht mit dir. Keile.
0: Du bist ein zu friedliebender Mensch für dieses Spiel, Rainer.
2: Ja, leider.
0: Nein, das,
2: ach, gut mal.
0: Das schätzen wir an dir, aber leider kamen die Keile dann doch zu spät.
2: Leider.
0: Es war schön, mit dir zu spielen. Vielen Dank, dass du dabei warst. Hab einen schönen Abend noch.
2: Ja, ich hab mich gefreut, endlich mal.
0: Endlich hat's geklappt. Wäre noch nicht gewonnen, aber du hast das Spiel, yay!

0: Das Leben ist von Joris. Die Uhr ist 21:31.
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6: Heute Nacht ist der Himmel klar. Die Tiefstwerte reichen von 18 bis 7 Grad. Morgen ist es sonnig und trocken. Der Himmel zeigt sich meist wolkenlos und es kommen etwa 14 Sonnenstunden zusammen. Dazu wird es heiß mit Höchstwerten von 30 Grad in höher gelegenen Ortschaften Nordhessens bis 35 Grad am Rhein. Und meint, der Wind weht überwiegend schwach. Vor allem in den Höhenlagen auch mäßig aus Osten.
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7: Vorsicht auf der A3 Frankfurt Richtung Köln. Zwischen Wiesbadener Kreuz und Niedernhausen liegen Reifenteile auf allen Fahrstreifen. Vorsicht auf der A3 Frankfurt Richtung Würzburg. Zwischen Offenbacher Kreuz und Offenbach liegt ein Reifen auf dem rechten und dem mittleren Fahrstreifen. A5 Frankfurt Richtung Kassel zwischen Reiskirchener Dreieck und Grünberg. 3 Kilometer Stau nach einem Unfall auf dem rechten Fahrstreifen. Die A7 Fulda Richtung Kassel ist zwischen Bad Hersfeld West und Homberg, Efze, wegen Bergungs- und Reparaturarbeiten bis morgen früh gesperrt. Dadurch ab dem Kirchheimer Dreieck 6 Kilometer Stau. Der Verkehr wird ab Bad Hersfeld West über die U35 abgeleitet. Umleitungsempfehlung für den Fernverkehr von der A4 kommend: ab dem Dreieck Bommen über die B400 und A44. Die B54 Bad Schwalbach-Arbergen ist zwischen den beiden Abzweigen nach Breithardt wegen eines Feuerwehreinsatzes gesperrt. Toll, mein Waldbrand.
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0: Jeveux von Saz in Pop, der Abendshow mit Michael Reufsteck. Neue Musik jetzt. Vor 5 Jahren waren die beiden einfach nur Brüder aus einer unterfränkischen Kleinstadt. Dann kam ein Hit. Und schon haben DJ-Größen wie David Guetta oder Robin Schulz mit ihnen zusammengearbeitet. Es geht um Fast Boy und gut, das war jetzt vielleicht ein bisschen vereinfacht dargestellt. Dazu gehört natürlich ganz viel Leidenschaft und noch mehr Arbeit, aber auf diese Weise sind auch noch eine ganze Reihe Hits seitdem dazugekommen. Und vergangenen Freitag haben die beiden Brüder Lukas und Felix ihre neue Single Music Sounds veröffentlicht. Und die macht nicht einfach nur gute Laune, nee, die macht noch viel mehr, wenn es nach den beiden geht.
1: Es ist auf jeden Fall der größte Gute-Laune-Song bisher, den Fast Boy je veröffentlicht hat. Wir reden von einer sommerlichen Leichtigkeit, einer guten Stimmung, eine frische Brise.
2: Ja, man sagt ja auch so, der Eurosummer, den wir beide auf jeden Fall zelebrieren. Wir sind gerne in Italien, wir sind gerne in Griechenland, wir sind irgendwie gern auf irgendeiner Küstenstraße unterwegs und dafür ist es eigentlich der perfekte Soundtrack, würde ich sagen.
1: Aber auch am Berliner See geht das oder in München oder in Hamburg, geht überall.
2: Auf jeden Fall.
0: Für eine vollständige Liste aller Orte, an denen der Song gut funktioniert, kauft euch bitte einen Atlas. Und jetzt kommt dieser neue Song, bevor die beiden dann ab Oktober quer durch Deutschland auf Tour gehen, dann zum allerersten Mal als Headliner, unter anderem in Köln, Hamburg und Berlin. Und hier ist Music Sounds von Fastboy

alle paar Jahre neu geremixt und meistens kommt doch wieder das Original in die Charts. Hier der 2004er Remix von Enjoy the Silence von Depeche Mode in Pop der Abendshow. Neue Musik jetzt von Dasha. Seit ihrem Welthit Austin vor 3 Jahren ist Dasha live gut und erfolgreich unterwegs und hat 5 weitere Singles veröffentlicht. An welche davon könnt ihr euch erinnern? Eben. Noch ist sie ein One-Hit-Wonder, aber noch stehen die Chancen auf mehr nicht schlecht. Hier ist der neueste Versuch von Dasha, Memo. Memo.

Aber jetzt poppt die Abendshow in ganz Deutschland. Und für genau solche Leute wie Andrea haben wir uns abends zusammengeschaltet. Hallo, liebes Team, könnt ihr bitte meine Schwester Andrea grüßen? Sie ist unterwegs von Waldshut nach Wilhelmshaven. Also von ganzem Süden nach ganzem Norden von Deutschland, hat noch eine lange Fahrt vor sich. Grüße von Michaela und Mutter zurzeit mit dem Wohnmobil in Wittmund. Und deswegen sind wir zusammen, damit du uns von Waldshut bis Wilhelmshaven durchgehend hören kannst. Hier in Pop der gemeinsamen Abendshow. Gute Fahrt, danke fürs Zuhören. Hier sind Udo Lindenberg und Clouseau mit Cello.

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1: Um 22 Uhr mit Kevin Arnold. Am Himmel über Hessen ist am Abend eine partielle Sonnenfinsternis zu sehen gewesen. Nach 19 Uhr schob sich der Mond zwischen Erde und Sonne. Sein Schatten verdunkelte die Sonne zeitweise bis zu 90%. Unter anderem auf dem großen Feldberg versammelten sich hunderte Menschen, um sich die Teilsonnenfinsternis anzuschauen. In Spanien gab es zum ersten Mal seit 1905 wieder eine totale Sonnenfinsternis. Das Bundeskabinett hat die BAföG-Reform beschlossen. Studierende brauchen aber Geduld, denn die Erhöhung kommt später als geplant. Aus Berlin, Isabel Karas.
2: Das Kabinett reagiert mit der Reform auf die gestiegenen Lebens- und Wohnkosten. So sollen BAföG-Empfängerinnen und Empfänger, die nicht mehr bei ihren Eltern wohnen, künftig mehr Geld für die Miete bekommen. Die Wohnkostenpauschale soll von 380 auf 440 Euro im Monat steigen. Allerdings erst ab dem Sommersemester 2027. Auch beim eigentlichen BAföG-Satz ist eine Erhöhung geplant. Bis zum Sommersemester 2029 soll der sogenannte Grundbedarf schrittweise steigen. Zunächst leicht auf 503 Euro, dann auf 563. Auch Schülerinnen und Schüler mit BAföG sollen mehr Geld bekommen.
1: Wegen des Niedrigwassers in vielen Flüssen bietet die Bahn zusätzliche Unterstützung auf der Schiene an. Nach Informationen der Deutschen Presseagentur sollen weitere 400 Güterwaggons beim Warentransport helfen. Das habe DB Cargo bei einem digitalen Treffen der Verkehrsminister von Bund und Ländern zugesagt. Bundesverkehrsminister Bilger von der CDU will außerdem die Wasserstraßen weiter ausbauen. SPD-Umweltminister Schneider ist aber dagegen, die Fahrrinnen zu vertiefen. Die Regierung in Marokko hatte angekündigt, härter gegen irreguläre Migration vorzugehen. Das Innenministerium teilte mit, in sozialen Netzwerken werde wieder dazu aufgerufen, sich auf den Weg über die Grenze zu den spanischen Exklaven Ceuta und Melilla zu machen. Man unternehme alles, um das zu verhindern. ARD-Korrespondent Stefan Ehlert.
3: Eine Gruppe, die im Verdacht stünde, zum irregulären Grenzübertritt aufgerufen zu haben, sei festgenommen worden, teilte Marokkos Innenministerium weiter mit. Auf Instagram kursieren Bilder, wonach Sicherheitskräfte auf den Bahnhöfen Reisende Richtung Norden anhalten, ihre Papiere überprüfen und sie nach Zweck und Ziel der Reise fragen. Hintergrund der aktuell verschärften Personenkontrollen ist der Massenandrang von Zehntausenden Migranten auf die Exklave Ceuta Ende Juli.
1: Fußball-Bundesligist Eintracht Frankfurt hat ein Testspiel gegen den FSV Frankfurt aus der Regionalliga klar gewonnen mit 5:1. Für die Eintracht war es im fünften Testspiel der Saisonvorbereitung der fünfte Sieg. Das waren die Nachrichten. Das Wetter in der Nacht, kaum Wolken am Himmel, es kühlt ab auf 18 bis 7 Grad. Morgen wieder sonnig und trocken, die Temperaturen steigen auf 30 bis 35 Grad. Die weiteren Aussichten, Freitag und Samstag noch einmal sehr heiß bis 38 Grad, ab Sonntag kühler, maximal 28 Grad. Es ist 22.03 Uhr.
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4: Vorsicht auf der A66 Frankfurt Richtung Wiesbaden. Zwischen Frankfurt-Miequel-Allee und Frankfurt-Ludwig-Landmann-Straße steht ein defekter PKW auf dem linken Fahrstreifen. Vorsicht auf der A671 Mainz Richtung Wiesbaden. Zwischen Mainz-Kastell und Mainz-Amöneburg liegt ein Müllsack auf dem linken Fahrstreifen. A5 Frankfurt Richtung Kassel zwischen Reiskirchener Dreieck und Grünberg. 3 Kilometer Stau nach einem Unfall auf dem rechten Fahrstreifen. Die A7, Fulda Richtung Kassel, ist zwischen Bad Hersfeld West und Homberg, Efze, wegen Bergungs- und Reparaturarbeiten bis morgen früh gesperrt, dadurch ab dem Kirchheimer Dreieck 6 Kilometer Stau. Der Verkehr wird ab Bad Hersfeld West über die U35 abgeleitet. Umleitungsempfehlung für den Fernverkehr von der A4 kommend, ab dem Dreieck Bommen über die B400 und A44.
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5: Mit Michael Reufsteck, hallo. Gleich ein neuer gemeinsamer Hit von zwei Popgrößen, die zusammen 100 Top-10-Hits hatten. 100 Top-10-Hits verteilt auf zwei Leute. Schaffen sie gemeinsam diese Woche ihren 101. Wir spielen ihn gleich. Es sind Madonna und Kylie Minogue in einem gemeinsamen Song in weniger als 10 Minuten. Zuerst Olivia Dean und Man I Need.
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Why Don't You Stay von Nico Santos. Das ist sein aktueller Hit. Jetzt ein noch neuerer hier in Pop, der gemeinsamen Abendshow von hr3, Bremen 4, RBB 888, MDR Jump, SR1, MDR 2, WDR 2 und SWR 3. Zwei Ikonen, die seit rund 40 Jahren die Popmusik prägen und immer noch relevant sind mit ihrem ersten gemeinsamen Song Madonna und Kylie Minogue. Love Sensation. Der Song war vor ein paar Wochen schon von Madonna allein auf ihrem Album, ist als Duettversion am vergangenen Wochenende veröffentlicht worden und auf dem Weg, diese Woche der höchste Neueinsteiger in den britischen Charts zu werden. Laut erstem Zwischenstand vom Wochenende würden sie es in die Top 10 schaffen. Zusammen hatten diese beiden in Großbritannien bisher exakt 100 Top 10 Hits. Madonna 64, Kylie 36. In fast allen Statistiken schneidet Madonna ein bisschen besser ab als Kylie. 13 zu 8 Nummer 1 Hits, 229 zu 124 Wochen in den Top 10. In einem Punkt ist Kylie besser. Sie hat es geschafft, in 5 aufeinanderfolgenden Jahrzehnten jeweils mindestens einen Song in den Top 10 zu haben. Das ist Madonna nicht gelungen. Die hat die 10er Jahre übersprungen. Da war ja kein Top 10 Hit gelungen. In den 20ern war es schon wieder der Fall und vielleicht kommt dieses Wochenende ja einer dazu. Diesen Hit werden sie sich gleichberechtigt in jedem Fall teilen. Außer, dass es halt ein Song von Madonna ist, bei dem Kylie jetzt auch mitsingt. Madonna und Kylie Minogue, Love Sensation.

Die Against the Love Sensation, der Song war auf dem Album Confessions 2 von Madonna vor ein paar Wochen schon drauf. Jetzt neu mit Ergänzter Kylie Minogue. Madonna und Kylie, Love Sensation. Neu.

De Fleur ist der aktuelle Hit von Tove Lo und Stromae in Pop der Abendshow. Wir bekommen immer noch Nachrichten zur Sonnenfinsternis von vor 2 Stunden. Das ist etwas, das nachhaltig bewegt hat. Vielen Dank. Ihr wisst ja, wie wir erreichbar sind. 07221 2011 per WhatsApp oder Signal. Die heutige partielle Sonnenfinsternis am Bodensee mit Blick von der Reichenau über den Untersee zum Hohen Thiel hat uns Stefan als Foto geschickt. Sieht beeindruckend aus. Vielen Dank. Ein wundervolles Erlebnis, das viele Menschen unbedingt live und in echt erleben wollten. Ich finde es schön, dass so viele diesen Moment bewusst miterleben wollten. Ein schöner Anlass, einmal aus der digitalen Welt herauszukommen, gemeinsam in den Himmel zu schauen, in die Natur ganz bewusst zu erleben. Danke Stefan für die Nachricht. Gute Worte. Wer es verpasst hat, muss natürlich zurück in die digitale Welt, weil die ganzen Livestreams natürlich auch im Nachträglichen noch ansehbar sind. Also wenn ihr es vorhin nicht gucken konntet, dann wenigstens vielleicht auf diese Weise. Aber vielleicht auch nicht unbedingt jetzt, denn am Himmel gibt's heute Nacht noch mehr zu sehen. Und darüber schreibt uns unter anderem Nicole. Lieber Michael, wir sind gerade in Holland und haben nicht viel von der Sonnenfinsternis gesehen. Aber dass wir hier sind, haben wir einen unfassbaren Menschen, unserer Anja aus der Pfalz zu verdanken. Kannst du sie bitte ganz lieb von uns, Nicole, Bernd und Lena, Bäuerle grüßen. Da heute viele Sternschnuppen im Himmel zu sehen sind, werden wir einen ganz speziellen Wunsch für Anja heute Nacht losschicken. Ganz dicker Drücker an dich und dein Team. Vielen Dank, Nicole. Und ja, in der Tat, Sternschnuppennacht ist ja auch noch. Es ist der Höhepunkt der Perseiden, der heute losgeht. Um die 100 Sternschnuppen pro Stunde sind heute Nacht möglich und die Sicht ist fast überall gut. Wir haben einen klaren Himmel und von ungefähr jetzt bis etwa 4 Uhr morgen früh könnt ihr da diese Perseiden sehen. Es ist jedes Jahr um diese Zeit so, dass das mit der Sonnenfinsternis zusammenfällt. Ist reiner Zufall und natürlich ein ganz, ganz seltenes Ereignis. Das ist quasi Binge-Watching-Event-Programmierung am Himmel. So ähnlich wie wenn Kino erst alle Harry-Potter-Filme und dann alle Herr-der-Ringe-Filme hintereinander zeigt. Nur mit weniger Magie und weniger Wandern. Also gleich dranbleiben. Es geht am Himmel direkt weiter mit Sternschnuppen. Und dafür braucht ihr nicht mal Schutzbrillen. Nur gute Wünsche. Hier ist Green Day und Boulevard of Broken Dreams.

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3: Heute Nacht ist der Himmel klar. Die Tiefstwerte reichen von 18 bis 7 Grad. Morgen ist es sonnig und trocken. Der Himmel zeigt sich meist komplett wolkenlos und es kommen etwa 14 Sonnenstunden zusammen. Dazu wird es heiß.
4: Wir unterbrechen für eine Eilmeldung aus dem Verkehrszentrum. Achtung, ein Falschfahrer auf der B9 Ludwigshafen-Mainz zwischen B44 Rhein-Gönnheimer Kreuz und der A650 Orgersheimer Kreuz. Hier kommt ein Falschfahrer entgegen. Bitte äußerst rechts fahren und nicht überholen. Auf der B9 Ludwigshafen-Mainz zwischen B44 Rhein-Gönnheimer Kreuz und der A650 Orgersheimer Kreuz. Ein Falschfahrer, bitte Vorsicht in beiden Richtungen. Zurück zu eurer Region.
3: Wir hatten von 30 Grad in höher gelegenen Ortschaften Nordhessens bis 35 Grad am Rhein. Und der Wind weht überwiegend schwach aus Osten.
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5: A5, Frankfurt Richtung Kassel zwischen Reiskirchener Dreieck und Grünberg. 3 Kilometer Stau nach einem Unfall auf dem rechten Fahrstreifen. Die A7, Fulda Richtung Kassel, ist zwischen Bad Hersfeld West und Homberg, Efze, nach einem LKW-Brand bis 6 Uhr früh gesperrt. Dadurch 6 Kilometer Stau. Die Umleitung führt über die U35.
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Polite von Taylor Swift. Hier ist Pop, die Abendshow. Und hier ist die Stelle dieser Show, an der ihr entscheidet, wer den nächsten Hit singt. Wir haben beschlossen, welcher es ist. Ihr sagt uns, von wem ihr ihn hören möchtet, gleich live unter 07221 2011. Eine Hymne, die es auch in unzähligen Versionen gibt. You'll never walk alone. Und drei bieten wir euch heute zur Auswahl an. Nummer 1. DJ Ötzi.

0: Nummer 2, Marcus Mumford. Hier ohne seine Sons, solo. Oder Nummer 3, die Toten Hosen. Dieser Version werden wir gleich in voller Länge hören. Welche das ist, entscheidet ihr jetzt live mit euren Stimmen unter 07221 2011. Wir spielen die Version, die zuerst 3 Stimmen hat. Hallo, wer ist da?
1: Hallo, hier ist der Simeon.
0: Hallo Simeon, du machst den Anfang für wen?
1: Ich mach den Anfang. Ich bin für die zweite Version von Marcus Mumford.
0: Einmal Marcus Mumford, vielen Dank. Hab einen schönen Abend, danke für den Anruf. Hier ist Michael Räufschleck, wer ist dran?
2: Hallo, Baumgarte, der Felix, ich würde gerne die Nummer 3.
0: Welche Nummer bitte?
2: Nummer 3.
0: Die Toten Hosen, alles klar, notiert, vielen Dank, schönen Abend. Wer stimmt jetzt ab, hallo?
3: Ja, hier stimmt jemand für die Hosen, ich bin der Uwe aus Mannheim.
0: Uwe, vielen Dank, die Toten Hosen gehen in Führung. Wer ist jetzt am Telefon?
4: Hier ist der Max, servus, ich will die 3.
0: Dann willst du auch die Toten Hosen, dann hat DJ Ötzi überhaupt keine Chance gehabt und Marcus Mumford hat es auch nicht geschafft. Hier sind die Toten Hosen mit ihrer Version von You'll Never Walk Alone. 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

Den englischen Fußballern hat dieses niederländische Duo zu verdanken, dass sie plötzlich einen großen Hit haben. Another and 54 Ultra Talk to You. Und jetzt müssen sie überall auf der Welt rumreisen und auftreten, weil man sie überall kennt und sie einen Hit haben. Nächste Woche müssen sie nach Ibiza, nach Golfo Pevero in Italien, nach Palma in Spanien. Oh, dann wieder nach Ibiza. Die haben es echt nicht leicht, diese armen, armen Menschen. Hier ist eine Entwarnung aus dem Verkehrszentrum auf der B9 Ludwigshafen Mainz. Kein Falschfahrer mehr zwischen B44 Rhein-Gönnheimer Kreuz und der A650 Oggersheimer Kreuz. Aha.

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1: Um 23 Uhr mit Kevin Arnold. Partielle Sonnenfinsternis am Himmel über Hessen. Nach 19 Uhr schob sich der Mond zwischen Erde und Sonne. Sein Schatten verdunkelte die Sonne zeitweise bis zu 90%. Unter anderem auf dem großen Feldberg versammelten sich hunderte Menschen, um sich das Spektakel anzuschauen. Eine totale Sonnenfinsternis gab es unter anderem in Spanien. Das nächste Naturschauspiel, der Perseidenstrom mit vielen Sternschnuppen, erreichte in dieser Stunde seinen Höhepunkt. Die Verkehrsminister von Bund und Ländern haben über die Folgen von Trockenheit und Niedrigwasser für die Schifffahrt beraten. Nach Informationen der Nachrichtenagentur dpa will die Deutsche Bahn 400 Güterwagen bereitstellen. ARD-Korrespondent Uwe Berndt.
2: Ein einziger Güterzug könne wegen seiner höheren Geschwindigkeit bis zu 10 Binnenschiffe ersetzen. Kurzfristig könne man mit Güterzügen bis zu 100 Schiffstransporte ausgleichen. Die Finanzierung sei allerdings noch zu klären. Bundesverkehrsminister Steffen Bilger warb bei der Schaltkonferenz für einen weiteren Ausbau der Fahrrinnen. Gleichzeitig sollen die Schiffe fit gemacht werden für Zeiten mit wenig Wasser. Bilger betonte, die kommenden Wochen würden anspruchsvoll, denn die Wasserstände könnten auf absehbare Zeit niedrig bleiben.
1: Die Regierung in Marokko hatte angekündigt, härter gegen irreguläre Migration vorzugehen. Das Innenministerium teilte mit, in sozialen Netzwerken werde wieder dazu aufgerufen, sich auf den Weg über die Grenze zu den spanischen Exklaven Ceuta und Melilla zu machen. Man unternehme alles, um das zu verhindern. ARD-Korrespondent Stefan Ehlert.
3: Eine Gruppe, die im Verdacht stünde, zum irregulären Grenzübertritt aufgerufen zu haben, sei festgenommen worden, teilte Marokkos Innenministerium weiter mit. Auf Instagram kursieren Bilder, wonach Sicherheitskräfte Reisende anhalten und sie nach Zweck und Ziel der Reise fragen. Hintergrund der aktuell verschärften Personenkontrollen ist der Massenandrang von Zehntausenden Migranten auf die Exklave Ceuta Ende Juli.
1: Die Sprecherin von Präsident Trump, Levitt, gibt ihren Posten ab. Das hat Trump auf seiner Internetplattform mitgeteilt. Der Abgang sei Levitts Entscheidung gewesen. Sie werde dann mehr Zeit für ihre Familie haben. Levitt war mit 28 Jahren die bisher jüngste Sprecherin eines US-Präsidenten. Anfang Mai brachte sie ihr zweites Kind zur Welt. Gold und Silber für Deutschland bei der Schwimm-Europameisterschaft. Johannes Liebmann gewann den Titel über 800 Meter Freistil. Er setzte sich gegen seinen Teamkollegen Sven Schwarz und den Ungarn Szolon Szarka durch. Das waren die Nachrichten. Das Wetter: in der Nacht kaum Wolken am Himmel, es kühlt aber auf 18 bis 7 Grad. Morgen wieder sonnig und trocken, die Temperaturen steigen auf 30 bis 35 Grad. Die weiteren Aussichten: Freitag noch einmal sehr heiß bis 38 Grad, ebenfalls am Samstag. Dann gibt es auch einzelne Schauer und Gewitter. Ab Sonntag wird es kühler bis 28 Grad maximal. Es ist 23.03 Uhr.
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4: Vorsicht bitte auf der A66 Frankfurt Richtung Wiesbaden. Zwischen Frankfurt am Main, Mikulallee und Frankfurt am Main, L-Landmannstraße. Gefahr durch einen Gegenstand, Cityroller. A5, Frankfurt Richtung Kassel zwischen Reiskirchener Dreieck und Grünberg. 3 Kilometer Stau nach einem Unfall auf dem rechten Fahrstreifen. Die A7 Fulda Richtung Kassel ist zwischen Bad Hersfeld West und Homberg, Efze, nach einem LKW-Brand bis 6 Uhr früh gesperrt. Dadurch 6 Kilometer Stau. Die Umleitung führt über die U35. B45 Hanau Richtung Dieburg. Die Ausfahrt Hanau-Kleinauheim ist vorübergehend gesperrt.
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5: Mit Michael Reufsteg, hallo, außerdem gleich mit Ingo Appelt. Er gehört gemäß Plakat zu den besten Comedians Deutschlands. Und Entertainment-Direktor Knut. Er nicht, aber er gehört zum durchschnittlichsten Ferienclub der Welt. Beide noch vor Mitternacht und jetzt The Bowser und Magnetic.
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0: Havana von Camila Cabello in Pop, der Abendshow. Und hier ist ein Veranstaltungstipp von Andreas aus Besigheim. Einfach mal hinlegen.
1: Ich habe heute was ganz Verrücktes gemacht. Ich habe mich mit meiner Sonnenliege einfach auf die Dachterrasse gelegt. Es ist jetzt 11 Uhr und 5 Minuten und ich gucke mir den Himmel an. Da ziehen Flugzeuge vorbei, da ziehen Perseiden vorbei und man kann innerhalb vom Abstand von 2 bis 3 Minuten immer neue Lichterscheinungen sehen. Das habe ich noch nie in meinem Leben gemacht. Aber das ist so der Hammer und ich bin so glücklich, obwohl ich die Sonnenfinsternis nicht gesehen habe.
0: Seht ihr? Die ganze Nacht noch Spektakel am Himmel. Einfach mal hinlegen, nach oben gucken und genießen.

0: Look at My Life ist neu von Gracie Abrams. Mal kurz checken, ist sie auch heute wieder so alt, wie sie noch nie in ihrem Leben war?
1: I'm the oldest I've ever been in my life.
0: Ja, tatsächlich, da sagt sie, sie ist so alt, wie sie noch nie in ihrem Leben war. Fein. Ingo Appelt, Comedy jetzt von ihm. Er ist einer der größten Comedians Deutschlands, einer der besten Comedians Deutschlands und deswegen auf Tour mit der Truppe, die sich so nennt. Wir wissen nicht, ob er dahin mit der Bahn reist, aber privat tut er es offenbar.
2: Ich versuche ja mit den Kindern, dann fahre ich dann auch mal mit dem Zug, weil die sagen, wir haben Flugscham und wir werden nicht mit dem SUV fahren. Dann fahre ich mit den Bahn, bin ich erster Klasse gefahren. Eine ICE, habe ich einen Tisch reserviert, wollte ich vor den Jungs angeben und gesagt, guck mal, der Papa kann sich das leisten, erster Klasse. Ja, weil dann bedienen die einen auch, das finde ich so geil. Da kommen dann vom Bordbistro, möchte jemand was aus dem Bordbistro bestellen? Und ich so, ja, ich hätte gerne dreimal den Cocktail für uns drei, also den Cocktail von der Karte. Welchen Cocktail? Wir haben überhaupt keinen Cocktail, Herr Appelt. Doch, natürlich. Diesen Wifi on Ice habe ich doch gerade noch gelesen. Was? Wifi on Ice? Das ist Wi-Fi on ICE. Ja, natürlich.

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1: NDR 2, MDR Jump, HR 3, Bremen 4, WDR 2, SR 1, RBB 888. Von SWR 3 poppt die Abendshow. Wenn zwei berühmte Menschen zusammen Achterbahn fahren, dann dauert es ungefähr 10 Minuten, bis das Internet die Hochzeit plant. Es geht um Ray. Ihr kennt sie und schließlich hat ihre Oma ja angekündigt, dass sein Ehemann kommt.
2: Your husband is coming.
1: Hat sie ihn gefunden? Seit letzter Woche ist das Internet überzeugt, ja. Denn Ray wurde zusammen mit Schauspieler Michael B. Jordan in einem Freizeitpark gesehen. Jemand filmt es, das Video geht viral und zack, Gerüchteküche. Ist es jetzt wirklich die große Liebe? Oder nur das große Geschäft? Keiner weiß es. Es wird nämlich auch vermutet, dass Ray einfach nur den Soundtrack für Michaels neuen Film macht. Nun gut, in einem Radiointerview vergangenes Jahr hat Ray auf jeden Fall erzählt, wie ihr künftiger Ehemann sein soll.
3: I need someone who's a good communicator, someone who's funny. You know, I feel like I'm my best version of myself when I giggle and laugh. Someone with good discipline, someone who's like, come on, get out of bed, let's go and do things that are good for us.
1: Humorvoll, guter Kommunikator, diszipliniert. Pluspunkte würde ich jetzt mal geben, wenn Michael in der Achterbahn nicht gekreischt hat wie am Spieß. Bis die Gerüchte geklärt sind, halten wir die Frage aufrecht. Where is my husband?

0: Hold My Hand. Lady Gaga gleich, Kygo, Khalid und Griffin mit Save My Love.
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2: Heute Nacht ist der Himmel klar. Die Tiefstwerte reichen von 18 bis 7 Grad. Morgen ist es sonnig und trocken. Der Himmel zeigt sich meist wolkenlos und es kommen etwa 14 Sonnenstunden zusammen. Dazu wird es heiß mit Höchstwerten von 30 Grad in höher gelegenen Ortschaften, Nordhessens bis 35 Grad am Rhein. Und meint, der Wind weht schwach, vor allem in den Höhenlagen auch mäßig aus Osten.
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3: A5, Frankfurt Richtung Kassel zwischen Reiskirchener Dreieck und Grünberg. 3 Kilometer Stau nach einem Unfall auf dem rechten Fahrstreifen. Die A7, Fulda Richtung Kassel, ist zwischen Bad Hersfeld West und Homberg, Efze, nach einem LKW-Brand bis ca. 6 Uhr gesperrt. Dadurch 4 Kilometer Stau. Die Umleitung führt über die U35. B45, Hanau Richtung Dieburg. Die Ausfahrt Hanau-Kleinauheim ist vorübergehend gesperrt.
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0: Dance Monkey von Tones and I. Hier ist Pop, die Abendshow. Es ist 20 Minuten vor Mitternacht, aber selbst im durchschnittlichsten Ferienclub der Welt geht das Programm wahrscheinlich jetzt gerade erst los. Erfahren wir es von Entertainment-Direktor Knut.
1: Hallo Cluburlauber, hier spricht wieder euer Knutti. 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Euer Knutti.

0: Run Free von Michael Patrick Kelly. Hier ist Pop, die Abendshow. Es ist nicht Rock am Ring, nicht Palookaville, Tomorrowland oder andere große Festivals. Als Künstler weiß man, dass man es geschafft hat, wenn man bei Inas Nacht aufgetreten ist.
1: Ich folge ihr jetzt schon länger auf Instagram und ich sehe gerade, dass sie der neue geile Shit wird und noch viel mehr wird. Sienna Spyro mit Material Lover!
0: Ja, Sienna Spyro durfte zu Inas Nacht. 20-jährige Newcomerin aus London. Wir feiern sie schon eine ganze Weile. 1,3 Milliarden Streams zeigen, dass andere sie mitfeiern. Kritiker auf der ganzen Welt sind begeistert über eine Stimme, wie zuletzt von Adele. Nächstes Jahr kommt die große Tour. Und wir sind schon einen Hit weiter als Inas Nacht. Hier ist Sienna Spyro mit einem Song aus ihrem Debütalbum Great Expectations.

In My Blood von Shawn Mendes. In Pop der Abendshow mit Michael Reifsteck. Gleich Dennis Tienert in der Popnacht. Und auch heute Abend gab es leider wieder ein paar Themen, zu denen wir nicht gekommen sind. Wir hatten noch vor, über Folgendes zu berichten. Die richtige Aufzucht junger Gänseblümchen bei Perseiden und Sonnenfinsternis. Ein Rückblick auf das Wetter in Norwegen heute vor 20 Jahren. Und Tipps für den richtigen Umgang mit Tischstaubsaugern bei Ebbe. Naja, vielleicht beim nächsten Mal. Gute Nacht.

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1: Um 0 Uhr mit Kevin Arnold. Kanzleramtschefin Waken sieht bei der Reform der Nachrichtendienste das Prinzip gewahrt, dass deren Aufgabenbereiche von denen der Polizei getrennt sein müssen. Die CDU-Politikerin sagte am Abend in der ARD.
2: Es bleibt ganz klar beim Trennungsgebot. Es wird auch künftig eingehalten, nur eben in besonderen Fällen, in denen die Polizei, andere Behörden nicht tätig werden können, können künftig auch zum Beispiel der Verfassungsschutz tätig werden. Das ist auch geboten, um eine Vielfalt von Gefahren auch rechtzeitig zu erkennen und auch abwenden zu können.
1: Die Bundesregierung hatte beschlossen, dem Verfassungsschutz und den Nachrichtendiensten mehr Befugnisse zu erteilen. Kritiker sehen die Gefahr von Massenüberwachung und Eingriffen in Persönlichkeitsrechte. Am Himmel über Hessen hat es am Abend eine partielle Sonnenfinsternis gegeben. Der Höhepunkt war gegen 7:45. Da verdunkelte der Mond die Sonne um bis zu 90%. Unter anderem auf dem großen Feldberg versammelten sich hunderte Menschen, um sich das Spektakel anzuschauen. Eine totale Sonnenfinsternis gab es unter anderem in Spanien. Heute Nacht läuft das nächste Naturschauspiel, der Perseidenstrom, mit vielen Sternschnuppen. Polen baut seine Marine aus, um für mehr Sicherheit in der Ostsee zu sorgen. Heute ist in der Küstenstadt Gdynia die erste von 3 neuen Fregatten präsentiert worden. ARD-Korrespondentin Paulina Milling.
3: Die neue Fregatte unter der polnischen Flagge wurde auf den Namen Wicher, zu Deutsch Sturm, getauft. Das Kriegsschiff wird in der Ostsee mehrere Aufgaben erfüllen, vor allem die Flugabwehr. Es wird aber auch Raketen mitführen, die Seeziele bekämpfen können. Die Wicher soll andere Militärschiffe schützen, sowie Schifffahrtswege und Energieinfrastruktur in der Ostsee absichern. Sie wird auch im Rahmen der ständigen maritimen Verbände der NATO eingesetzt.
1: Die Sprecherin von US-Präsident Trump, Leavitt, gibt ihren Posten ab. Das hat Trump auf seiner Internetplattform mitgeteilt. Der Abgang sei Leavitts Entscheidung gewesen. Sie werde damit mehr Zeit für ihre Familie haben. Leavitt war mit 28 Jahren die bisher jüngste Sprecherin eines US-Präsidenten. Anfang Mai brachte sie ihr zweites Kind zur Welt. Fußball-Champions-League-Sieger Paris Saint-Germain hat den UEFA Supercup geholt. Das Team gewann in Salzburg gegen den Europa-League-Gewinner Aston Villa mit 2:1. Der Supercup ist der erste europäische Titel der Fußballsaison. Er geht zum zweiten Mal nach Paris. Das waren die Nachrichten. Das Wetter: in der Nacht sind kaum Wolken am Himmel. Es kühlt ab auf 18 bis 7 Grad. Am Tag wird es wieder sonnig und trocken. Die Temperaturen steigen nochmal an auf 30 bis 35 Grad. Die weiteren Aussichten: Freitag und Samstag noch einmal sehr heiß bis 38 Grad. Ab Sonntag kühler. Die Zeit: es wird 0:03 Uhr.
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4: Vorsicht bitte auf der A661 Bad Homburg Richtung Egelsbach. Zwischen Bad Homburg und Bad Homburger Kreuz liegt ein Sofa. Die A7 Fulda Richtung Kassel ist zwischen Bad Hersfeld West und Homberg Efze nach einem LKW-Brand bis ca. 6 Uhr gesperrt, dadurch 4 Kilometer Stau. Die Umleitung führt über die U35. A661 Egelsbach Richtung Oberursel zwischen Frankfurt Ost und Frankfurt Friedberger Landstraße ist der linke Fahrstreifen wegen Bergungsarbeiten nach einem PKW-Brand gesperrt.
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5: Mit Dennis Tienert. Hallo Deutschland, hallo Welt. Holt euch keinen steifen Nacken vom vielen Himmel gucken.
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Dennis, eins muss geklärt werden. Wurde schon aufgeschlossen oder vergessen? David, selbstverständlich hätte ich es vergessen, wenn du nicht geschrieben hättest. Vielen Dank für die Erinnerung. Du bist hiermit offizieller Popnacht-Premium-Hörer. Für diese Nacht zumindest. Und damit willkommen zur Popnacht an diesem sternenverwöhnten Donnerstag. Macht's euch bequem. Ich sehe schon, Popnacht-Hörer Elias hat sich schon bequem gemacht. Der sitzt mit einem Stuhl im Freien und hat schon 5 Sternschnuppen gesehen, wie er mir geschrieben hat. Wir hoffen, deine 5 Wünsche gehen ganz schnell in Erfüllung, Elias. Bei mir hat leider wieder die Allergie zugeschlagen gestern Abend. Ich habe so eine angeborene Allergie gegen alles Zyklische und Stromlinienförmige. Ich lebe immer antizyklisch und nutze dann die Zeit, die die Masse mit einer anderen Sache verbringt und hinterherrennt immer mit irgendwas anderem. Also wenn die meisten Leute zum Beispiel nachts schlafen, bin ich oft wach und mache irgendwas. Ihr kennt es vielleicht. So. Und dann habe ich, ich habe immer so meine Ruhe dann irgendwie, weil ich dann immer das Gefühl habe, ich verpasse nichts, weil die anderen sind ja, ich weiß ja, was alle anderen machen, deswegen kann ich mich um was anderes kümmern. Und so ging es mir heute Abend oder gestern Abend mit der Sonnenfinsternis. Alle haben sich da die Netzhaut frittiert und ich habe gedacht, endlich nutze ich mal die Zeit, hab die Zeit und die Muße und die innere Ruhe, mich um für euch um ein Popnacht-Archiv zu kümmern. Weil ich merke in letzter Zeit, es häufen sich die Fragen von euch, die irgendwie das Chartroulette verpasst haben oder Deutschland da die Auflösung und mir dann immer nach der Sendung oder kurz nachdem wir die Auflösung gesendet haben, schreiben, ich hab's leider verpasst, kann man das nochmal irgendwo nachlesen? Und ich tippe mir da seit Monaten die Finger wund und jetzt habe ich eine Lösung gefunden. Ich habe online, also im Internet, ein Archiv angelegt, sowohl für Chartroulette als auch für Deutschlanddart. Allerdings muss man dazu sagen, ich bin ja sehr faul. Wir machen das jetzt schon seit ein paar Jahren und ich kann leider nur, also ich fange quasi jetzt damit an. Ja, also ich konnte jetzt noch zurückspulen bis Anfang August. Da habe ich mir nochmal durch die Sendung gehört, weil ich vergesse das ja selber immer. Ich habe da nie mitgeschrieben und deswegen habe ich leider kein wirklich gutes Archiv. Aber ich fange jetzt damit an. Ich habe es versprochen. Also ihr könnt quasi jetzt bis zum 1. August zurückgehen. Beim Deutschland-Dart, weil ich das in meinen Dokumenten habe, sogar auch ein bisschen weiter. Ich glaube bis in den Mai oder so. Und ich würde das jetzt so machen. Alle, die Interesse daran haben, die schreiben mir jetzt ins Studio per WhatsApp oder Signal an die 07221 2011 und den schicke ich dann den Link dahin. Den könnt ihr euch dann abspeichern und immer wenn ihr das mal wieder verpasst habt, könnt ihr dann da reingucken, was das letzte Deutschland-Dart war oder das letzte Chartroulette. Okay, Deal, machen wir so. Und im Gegenzug könnt ihr mir ja mal ein paar Impressionen von euren Sonnenfinsternis- und Sternschnuppen-Guck-Erlebnissen hier ins Studio schicken. Da würde ich mich auch freuen. Oder wie ihr das so erlebt habt. 07221 2011 hier in der Popnacht. Versprich

Gefahrenstelle aus dem Verkehrszentrum. Vorsicht, auf der A81 Heilbronn-Stuttgart im Engelberg-Tunnel steht ein defektes Fahrzeug. Fahrt vorsichtig und kommt gut an mit der Popnacht.

0: Die mag ich. Unwritten. Immer noch geil. Hier ist die Popnacht. Hallo um 0.29 Uhr. Ach so, ich wollte eigentlich jetzt... Mist, ich habe wieder nicht auf die Uhr geguckt. Wisst ihr warum? Weil ich die ganzen letzten 10 Minuten damit beschäftigt war, euch die Links zu schicken für das Archiv. Und jetzt dachte ich, jetzt rede ich mit euch über diesen tollen Ton von EM-Schwimmer Johannes Liebmann. Aber wir haben gar keine Zeit mehr, weil jetzt müssen wir erstmal Verkehr machen hier, den ich aber noch nicht geladen habe. Donnerstag haben wir, es ist halb, es ist 0.30 Uhr gleich. Schaffen wir. Kommen erstmal noch ein Trailer.
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1: Die A7 Fulda Richtung Kassel ist zwischen Bad Hersfeld West und Homberg Efze nach einem LKW-Brand bis ca. 6 Uhr gesperrt. Dadurch 2 Kilometer Stau. Die Umleitung führt über die U35. A661 Egelsbach Richtung Oberursel zwischen Frankfurt Ost und Frankfurt Friedberger Landstraße ist der linke Fahrstreifen wegen Bergungsarbeiten nach einem PKW-Brand gesperrt.
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0: für die Romantik beim Sterneschnuppgucken hier in der Popnacht. Wir machen auch gleich weiter direkt in dieser Stimmung mit Tom Grennan, Little Bit of Love. Hab da eigentlich vorhin den goldigen Ton von dem EM-Schwimmer Johannes Liebmann gehört, nachdem er in Paris Gold geholt hat. Da hat er ja seinen eigenen Europarekord um 0,35 Sekunden gebrochen und danach die deutsche Sprache.
1: Ich bin mega glücklich mit der Goldmedaille. Habe ich geliebäugelt.
0: Ja. Sie machen mal.
1: Ich bin mega glücklich mit der Goldmedaille. Habe ich geliebäugelt.
0: Moment. Für alle, die jetzt sagen, geliebäugelt gibt's nicht, doch. Da muss ich Johannes kurz zur Seite springen. Es gibt einen Ort, an dem lieb georgelt wird. Das ist die Kirche. Allerdings außerhalb der Kirche wird in der Regel geliebäugelt. Ja, das ist einer von diesen super sympathischen Wortverdrehungen, die sehr viele von uns innehaben. So Redewendungen, ne, falsch abgespeichert, hat jeder. Oder so Worte. Ich habe auch Jahrzehnte in meinem Leben gedacht, das heißt Imbusschlüssel. Also mit M. Aber es heißt ja eigentlich Inbusschlüssel. Oder ein Kumpel von mir hat immer gesagt und sagt es auch trotz meiner Korrektur immer noch, er redet von einem abgekarteten Spiel, aber es heißt abgekartetes. Naja, so ist es halt. Ne? Das hat man auch irgendwann mal so gehört, geglaubt, dann wurde das irgendwie im Hirn abgelegt und dann sagt man das für den Rest seines Lebens so, weil uns ja auch keiner korrigiert. Die meisten checken sowieso erstmal nicht, weil die froh sind, selbst irgendwie halbwegs unbeschadet durch ihre eigenen Sätze zu stolpern. Die Ersten, die es dann merken, die checken, da ist irgendwas falsch, aber wie es richtig heißt, wissen sie dann auch nicht so spontan und sagen mal besser nichts. Und die, die es dann wüssten, die denken sich, na, wenn ich das jetzt sage, dann findet er mich kacke und denkt, ich bin Klugscheißer. Also vielleicht auch besser nichts sagen. Es kommt also auf die 0,02% der Menschen an, die es merken, wissen und denen das total egal ist, wenn der andere denkt, man ist ein Besserwisser. Ich nehme das gerne auf mich.

0: warte ja immer noch auf den Tag, bis mich mal jemand aus der Arktis hier anruft. Ich bin immer total irritiert, beziehungsweise begeistert und überrascht, wenn ihr wirklich aus den hintersten Ecken dieses Planeten irgendwie ihr euch meldet, wo ihr diese Popnacht hört. Dank Zeitverschiebung ist das für manche ja sogar eine Morningshow, also wichtige Sendung. Bis sich jemand aus der Arktis meldet bei mir, machen wir es doch mal hier mit Thorsten aus Norwegen. Du bist gerade auf einer Bohrinsel. Wo genau bist du da?
1: Genau. Wir sind ca. 200 Kilometer westlich von Stavanger, also mitten in der Nordsee.
0: Mitten in der Nordsee. Und wie ist das Leben auf so einer Bohrinsel?
1: Oh, eigentlich toll. Also ich kann mich nicht beschweren. Also du musst vorstellen, wie eine kleine Stadt. Wir haben Vollverpflegung, natürlich muss man 12 Stunden arbeiten. Aber da hast du dein Einzelzimmer, kannst du vernünftig schlafen, gibt jeden Tag schönes Buffet. Also wir haben auch wirklich gute Köche hier. Wow. Der Koch ist der wichtigste Mann auf der Anlage.
0: Ja, und geile Gemeinschaft wahrscheinlich auch, oder? Ihr müsst da ja alle zusammenhalten und es ist ja auch bestimmt auch wirklich extrem, da zu leben, oder? So weit weg von zu Hause, ja, mitten im Wasser, wenn das Wetter schlecht ist und so weiter, ist doch das bestimmt wild da.
1: Ach, das geht eigentlich ein bisschen. Die Anlage ist stabiler wie ein Schiff, ne? Also man merkt jetzt nicht viel, also nur wenn man aus dem Fenster guckt, dass irgendwie mal ein Sturm ist oder so, aber sonst merkst du da nicht viel eigentlich.
0: Aber das ist ja zum Beispiel mein Traum, das habe ich ja ein paar Mal erzählt, ne? Wir haben in der Nordsee haben wir diesen Leuchtturm, noch Roter Sand, diesen historischen Leuchtturm, der ja lange schon leer steht und der jetzt irgendwie an Land geholt werden soll. Da konnte man mal eine Zeit lang übernachten und das war so immer meine Traumvorstellung, da mal alleine mit irgendwie einem lieben Menschen zu sein, ja, und dort mal zu übernachten und dann draußen Unwetter, 9 Meter hohe Wellen, die irgendwie an den Turm klatschen und so und du bist wirklich da der einsamste Mensch auf der Welt. Aber so erlebst du das nicht auf der Bohrinsel. Also da gibt es eigentlich nur gutes Wetter bei euch, oder wie?
1: Nee, also hier ist eigentlich immer Action auf der Insel, ne?
0: Ja.
1: Und ist immer was los wegen der Arbeit, aber das hat schon was. Wenn du aus dem Fenster guckst oder mal draußen an der Reling stehst, dann, wenn mal schönes Wetter ist, wie gestern, da hatten wir wirklich flache See, also Sonne, also wie eigentlich wie im Urlaub, ne? Also wenn du dann noch nur nach vorne guckst auf die See, dann sieht's aus wie im Urlaub.
0: Und ihr habt gerade noch sehr viel Sonne in Norwegen, oder?
1: Das kurze Nächte, ne? Vielleicht 3-4 Stunden ist dunkel und dann, also Nachtschicht fühlt sich halt wie die Tagschicht an, ne? Weil es immer fast immer hell ist.
0: Ja. Und von der Sonnenfinsternis habt ihr auch nichts mitgekriegt da, ne? Das ist an euch vorbeigegangen, oder?
1: Nee, das haben wir leider auch nicht gesehen. Nee.
0: Und Sternschnuppen?
1: Das haben wir leider auch nicht mitgekriegt. Also wenn wir Glück haben, sehen wir ab und zu mal die Nordlichter, ne?
0: Ah ja.
1: Dann hier in der Nachtschicht ist dann ziemlich cool, ja.
0: Also, geil.
1: Das ist dann relativ kostenlos dann, ne?
0: Genau. Was machst du jetzt noch für den Rest der Nacht? Wie lange geht deine Schicht und was ist dein Job?
1: Also Job ist hier Bohrtechniker, muss man die ganzen Bohrabläufe kümmern. Also hier Bohrprozesse, Material und etc. Alles drum und dran. Die Nachtschicht geht bis um 7 noch, genau.
0: Ui. Dann bist du ja noch länger als wir hier am Start. Aber wir schicken dir positive Energie in die Nordsee. Ja?
1: Ja, besten Dank.
0: Das Thorsten,
1: kann man gut gebrauchen.
0: Schön, dass du dabei bist. Danke, dass du mir diese Premiere geschenkt hast. Du bist der erste Mensch von der Bohrinsel, mit dem ich hier live in der Sendung gesprochen habe. Und dass das so technisch alles funktioniert, so super mit dem Satellitentelefon. Schön. Mach's gut.
1: Ja, irgendwann sind wir das erste Mal, ne?
0: Ja,
1: danke. Ciao.
0: Hier ist die Popnacht.

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1: Um 1 Uhr mit Cedric Bies. Der russische Präsident Putin droht damit, Handelsschiffe von westlichen Staaten zu beschlagnahmen. Hintergrund ist, dass europäische Länder Schiffe der sogenannten russischen Schattenflotte festgesetzt hatten. Für das ARD-Studio Moskau berichtet Eberhard Nembach.
2: Solche Beschlagnahmungen seien nichts anderes als Piraterie und Raub, so Putin. Russische Vergeltungsmaßnahmen seien überall möglich, betonte der russische Präsident weiter, auch im Verantwortungsbereich der russischen Pazifikflotte. Beim Besuch eines Marinemanövers im fernen Osten Russlands sagte Putin weiter, die NATO dringe in der Pazifikregion vor und bedrohe Russland. Sein eigenes Land stellte er als kooperationsbereit dar.
1: Ein Kampfhubschrauber der US-Armee ist auf einem Feld im US-Bundesstaat Texas abgestürzt. Dabei sind beide Menschen an Bord gestorben, meldet das zuständige Sheriffbüro. Der Absturz hat außerdem einen Flächenbrand ausgelöst. Mehrere Häuser in der Umgebung mussten evakuiert werden. Warum der Hubschrauber verunglückt ist, ist noch unklar. Die marokkanische Regierung will mehr gegen illegale Grenzübertritte machen. Damit sollen Vorfälle wie in der spanischen Exklave Ceuta verhindert werden. Stefan Ehlert berichtet aus Rabat.
3: Auf Instagram kursieren Bilder, wonach Sicherheitskräfte auf den Bahnhöfen Reisende Richtung Norden anhalten, ihre Papiere überprüfen und sie nach Zweck und Ziel der Reise fragen. Die Angaben würden teils durch Anrufe bei Verwandten überprüft. Hintergrund der aktuell verschärften Personenkontrollen ist der Massenandrang von Zehntausenden Migranten auf die Exklave Ceuta Ende Juli. In der Erklärung des marokkanischen Innenministeriums werden außerdem die spanischen Behörden aufgefordert, die Rückführung von unbegleiteten Minderjährigen aus Ceuta an ihre Familien auf marokkanischer Seite zu beschleunigen.
1: Ungarn plant, den Wasserstand der Donau künstlich anzuheben. Damit soll sichergestellt werden, dass ein Atomkraftwerk gekühlt werden kann, hat Ministerpräsident Major in einer Videobotschaft gesagt. Konkret soll für umgerechnet rund 16 Millionen Euro eine Schwelle gebaut werden. Sie soll den Wasserstand um bis zu einen Meter erhöhen. Major hat angekündigt, dass für den Bau unter anderem das Militär ab sofort rund um die Uhr eingesetzt wird. Millionen Menschen haben am Abend in Deutschland und in Europa die Sonnenfinsternis verfolgt. Als die Sonne rund um 20 Uhr kaum noch oder gar nicht mehr zu sehen war, gab es oft Applaus und Jubelrufe. Auf Mallorca hat das Ereignis schon Stunden vorher für lange Staus und Verkehrsbehinderungen gesorgt. Nach der Sonnenfinsternis kann man bis etwa 4 Uhr morgens jetzt noch außergewöhnlich viele Sternschnuppen beobachten. Durch den Perseidenstrom erscheinen bis zu 100 pro Stunde. Das Wetter in Deutschland. In der Nacht ist es weiter meistens klar und trocken, also perfekt zum Sternschnuppen beobachten. Und die Temperaturen liegen zwischen 7 und 19 Grad. Am Tag dann überall viel Sonne, nur in Vorpommern ist teilweise etwas Wolke dabei. Bei 27 bis 37 Grad. Es ist ja 1.03 Uhr.
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4: Die A7 Fulda Richtung Kassel ist zwischen Bad Hersfeld West und Homberg Efze nach einem LKW-Brand bis ca. 6 Uhr gesperrt. Dadurch 2 Kilometer Stau. Die Umleitung führt über die U35. A661 Egelsbach Richtung Oberursel zwischen Frankfurt Ost und Frankfurt Friedberger Landstraße ist der linke Fahrstreifen wegen Bergungsarbeiten nach einem PKW-Brand gesperrt.
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5: Mit Dennis Tienert. Hallo Deutschland, hallo Welt. Gleich lassen wir uns vom Chartroulette wieder einen Zufallssong aus der deutschen Chartgeschichte geschmeidig durchs Ohr und vielleicht auch durch unsere Herzen drücken in nicht mal 10 Minuten nach Travis und Tame Impala.
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0: Eilmeldung aus dem Verkehrszentrum. Achtung, Falschfahrer auf der A1 Hamburg-Lübeck im Dreieck Norderelbe. Kommt euch ein Falschfahrer entgegen. Fahrt äußerst rechts, nicht überholen. Auf der A1 Hamburg-Lübeck im Dreieck Norderelbe ist ein Falschfahrer unterwegs. Vorsicht hier in beiden Richtungen.
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0: Auch wenn es ein bisschen weird ist, von sich selbst in der dritten Person zu schreiben, aber man muss ja davon ausgehen, dass das jemand liest eventuell, der nichts damit anfangen kann. Finde ich aber, dass ich das ganz gut geschrieben habe, da auf der neuen Archivseite vom Chartroulette, auf der ihr ab sofort alle Songs vom Chartroulette findet. Mit der richtigen Musik, finde ich, klingt das fast wie so ein Trailer.
2: Bei diesem Musikthriller erstellt Moderator Dennis Tienert in jeder ARD-Popnacht ab 1.10 Uhr gemeinsam mit den Hörerinnen und Hörern ein Zufallsdatum ab dem Jahr 1980 sowie eine Zufallsplatzierung der Top 10 des ausgewählten Tages. Im Anschluss wird dieser zufällig aus der Historie der deutschen Singlecharts gezogene Song als Omen des Tages gespielt. Hier findest du die Liste aller Ziehungen seit dem 1. August 2026. Ich hätte Werbetexter werden sollen, oder?
0: Auf geht's in eine neue Runde Chartroulette. Wir haben inzwischen Donnerstag und das seit Montag durchgezogen. Ich gehe davon aus, wir haben nur noch Chartroulette-Profis hier am Start, denen ich nichts mehr erklären muss. Vielleicht noch schnell. Wir sammeln die nächsten drei Songs über die Zahlen ein, die wir brauchen, um uns dieses Datum zusammenzubauen. Im ersten Song sammeln wir immer die Zahl für den Tag ein. Ja, also eine Zahl von 1 bis 31. Schickt er jetzt bitte rüber, während Lucent läuft, Love Bites Back, an die 07221 2011. Zahl von 1 bis 34. Los geht's.

Und genauso wie während Lucane machen wir jetzt weiter mit einer anderen Zahl, die für den Monat, aus dem der Song sein soll, den wir gleich zufällig aus der deutschen Chartgeschichte rausziehen. Schickt eine Zahl von 1 bis 12 jetzt an die 0722 1211 hier in der Popnacht.

Erstmal Entwarnung aus dem Verkehrszentrum auf der A1 Hamburg-Lübeck. Kein Falschfahrer mehr im Dreieck Norderelbe. So, und jetzt brauchen wir die wichtigste Zahl fürs Chartroulette von euch. Euer Lieblingsmusikjahr. Alles von 1980 bis heute ist erlaubt. Welches Jahr soll es werden heute für euch? Schickt das jetzt rüber an die 07221 2011 per WhatsApp oder Signal hier in der Popnacht.

Und eine letzte kleine Zahl, sie ist sogar einstellig, brauche ich jetzt von euch. Na, stimmt nicht. Wenn ihr die 10 wollt, dann ist es auch zweistellig. Eine Zahl von 1 bis 10. An die 0722211 wird es noch schicken für die Chartplatzierung, aus der wir gleich auswählen. Nach Siku, Dangerous Lover.

Leute, ich brauche noch einen Song Puffer. Ihr habt das hier kaputt gemacht, glaube ich. Es haben so viele Leute dir geschrieben. Ich komme hier gerade, hier lädt alles furchtbar langsam. Wir spielen mal noch Alma, Die My Hair, und dann hoffentlich läuft das hier wieder alles.

jetzt kann's losgehen. Läuft wieder alles. Wir ziehen unser Chartroulette, wie immer nach dem gleichen Prinzip. Solange die Kugel rollt, kreist der Mauszeiger durch unser Postfach hier. Fällt die Kugel, bleibt der Zeiger stehen und das ist unsere Auswahl. Die erste Zahl kommt von André. Es ist die 29. Im Monat 11, November, schreibt uns Ramona. Wir gehen ins Jahr 2000, hat uns der Nils rübergeschickt. Hier, 29. November 2000. Und dann noch die Chartplatzierung. Das ist die Doro. Hallo Dennis, ich möchte Platz 6 hören. Grüße aus Bad Honnef. Okay, was war denn am 29. November 2000 auf Platz 6 der deutschen Singlecharts? Oh, guck mal. Das ist ein Song, den wir laut unserer Datenbank das letzte Mal am 4.11.2024 im Radio gespielt haben. Ob das ein Qualitätsmerkmal ist? Britney Spears, Stronger. Unser Chartroulette heute in der Popnacht.

0: Hallo Dennis.
1: Hi.
0: Ja, guck dir mal die Top 10 für diesen Tag an. Da hast du echt Glück gehabt. Herzlichen Glückwunsch. Liebe Grüße, Lars aus Dorsten.
1: Ich weiß gar nicht, was er meint hier. Christian, es ist geil, ein Arschloch zu sein auf Platz 1. Gott, Leute, was ist da los? Aber hier, Rednecks, The Spirit of the Hawk hätte ich auch genommen. Backstreet Boys, was haben wir noch? Gigi D'Agostino, Vanessa Amorosi, absolute Everybody hätte ich auch genommen. Ich bin ein bisschen traurig, dass hier Papa Roach nicht Platz 7 gezogen ist. Last Resort, hätte mir auch geschmeckt. Naja, morgen vielleicht. Machen wir wieder, kurz nach 1 hier, das Chartroulette. Jetzt haben wir erstmal 1.34 Uhr, ups.
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3: Heute ist es wieder sonnig und trocken. Der Himmel zeigt sich meist komplett wolkenlos und es kommen etwa 14 Sonnenstunden zusammen. Dazu wird es heiß mit Höchstwerten von 30 Grad in höher gelegenen Ortschaften Nordhessens bis 35 Grad am Rhein und Main. Der Wind weht überwiegend schwach, vor allem in den Höhenlagen auch mäßig aus Osten. Im Laufe des Wochenendes wird es von Westen her unbeständiger und am Sonntag kühlt es ab.
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4: A5, Frankfurt Richtung Kassel zwischen Reiskirchener Dreieck und Grünberg ist der rechte Fahrstreifen wegen Reinigungsarbeiten gesperrt und es steht ein defektes Fahrzeug auf dem Standstreifen. Die A7 Fulda Richtung Kassel ist zwischen Bad Hersfeld West und Homberg Efze nach einem LKW-Brand bis ca. 6 Uhr gesperrt. Dadurch 2 Kilometer Stau. Die Umleitung führt über die U35. A661 Egelsbach Richtung Oberursel zwischen Frankfurt Ost und Frankfurt Friedberger Landstraße ist der linke Fahrstreifen wegen Bergungsarbeiten nach einem PKW-Brand gesperrt.
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Alex Warren, Fever Dream, die perfekte Beschreibung für diese Sendung. Mal gucken, wie lange ihr heute braucht, um das Deutschland da zu knacken. Gestern war ja dann doch ein bisschen zäh. Vielleicht klappt das heute ein bisschen schneller. Ich würde es mir sehr wünschen von euch. Vielleicht klappt das. Ich werfe den schwarz-rot-goldenen Deutschland-Dartpfeil wieder blind auf die imaginäre Deutschlandkarte und treffe damit wieder mal eine besondere Eigenartigkeit und irgendein Superlativ dieses wunderschönen Landes. Achtung, Köpfe runter! Steckt. So, jetzt ist euer Job wieder mit einer geschickten Ja-Nein-Fragetechnik diesem Pfeil näher zu kommen. Ihr wisst natürlich jetzt gerade gar nichts. Ja, der Deutschlandkarte, irgendwo steckt der Pfeil in irgendeiner Sache, die es nennenswert ist, sie im Radio zu erwähnen. Ja, also irgendein Superlativ. Und jetzt könnt ihr Ja-Nein-Fragen stellen an mich, an der 07221-2011. Wenn ihr drei Neins bekommt, ist der nächste dran, so machen wir es immer. Und ich hätte was vergessen, ihr kriegt natürlich auch noch einen Einstiegstipp, damit ihr vielleicht schon mal ein bisschen drüber nachdenken könnt. Wo habe ich mir den aufgeschrieben? Ach so. Weit weg. Weit weg ist mein Tipp heute. Was könnte das sein? Habt ihr eine Idee? 07221-2011. Wir brauchen die Mutigen der Nacht jetzt, die sich auch trauen, in der kompletten Dunkelheit den Anfang zu machen. 07221-2011.

0: War ich zu dominant gerade, Andreas aus Berlin, beim Aufruf?
1: Wahrscheinlich. Der Tipp war jetzt nicht so weltbewegend. Erstmal einen lieben Gruß an alle LKW-fahrenden Kollegen und sowieso in die Therapiegruppe.
0: Ehrensache.
1: Ja, der Tipp war jetzt nicht so prickelnd.
0: Ja, vielleicht liegt es auch einfach daran, dass ich so gesagt habe, hier Leute, heute macht mal ein bisschen schneller als gestern. Vielleicht haben sie alle Angst jetzt.
1: Ja, wahrscheinlich.
0: Also ich muss auf jeden Fall direkt auf dich zurückgreifen, weil du bist der Einzige, der da ist. Und wir hoffen einfach auf eine sehr gute Vorarbeit. Die Regel von allen, die es nicht wissen, Andreas aus Berlin, ist eigentlich immer so, wenn der dran war, wird danach gelöst.
1: Sollte so sein.
0: Ja, wir versuchen es mal. Dann fang mal an. Wo startest du mit deiner Frage
1: rein? Wir ziehen mal die A7, die geht ja von Norden nach Süden und gehen mal östlich von der A7.
0: Östlich von der A7?
1: Die A7, ich weiß, die geht von Flensburg bis nach Kempten.
0: Ich bin ja tausendmal hoch und runter gefahren. Und östlich ist ja Richtung Osten. Nee, fragst jetzt, ist das Richtung Osten?
1: Richtig.
0: Ja. Warum geht das Falschgeräusch nicht hier? Nochmal. So, dein erstes Nein schon. Wir sind nicht östlich der A7. Ah, warte mal kurz, denkt man nach, da kommt ein Falschfahrer. Achtung, auf der B27 zwischen Ludwigsburg und Kornwestheim Süd kommt ein Falschfahrer entgegen. Fahrt äußerst rechts, nicht überholen. Auf der B27 zwischen Ludwigsburg und Kornwestheim Süd ist ein Falschfahrer unterwegs. Vorsicht hier in beiden Richtungen. Dein Verkehrsfunk funktioniert gut, wie ich merke. Okay, also weiter geht's.
1: Südlich der A2.
0: Südlich der A2, also 2.
1: Ja.
0: Die A2 sehe ich
1: hier. Die A2 geht von Oberhausen bis...
0: Nein, das ist auch nicht südlich der A2.
1: Na, dann sind wir ja schon relativ im Norden und da fällt mir bei weit weg eigentlich nur Helgoland ein.
0: Fragst du Helgoland?
1: Wäre weit weg.
0: Fragst du Helgoland?
1: Ich frag mal nach Helgoland.
0: Nein, das ist nicht.
1: Na, siehste.
0: Ich habe gerade schon einen Schreck gekriegt. Ich dachte, du löst jetzt schon. Dann hätte ich mir für nächste Stunde was ganz Neues überlegen müssen.
1: Nee, aber ich sag mal so, westlich der A7 und nördlich der A2, das ist ja schon ein enges.
0: Eine sehr gute Vorarbeit. Also jemand, der Deutschland ein bisschen kennt, der weiß, dass das jetzt ein Korridor ist, der machbar ist. Also, wer fragt sich weiter ran an unseren Deutschland-Dart-Pfeil? Weit weg und wir befinden uns... Ja, in dieser Achse zwischen A7 und A2 westlich, also nordwestlich, kann man sagen, ne? 07221 2011. Wer es löst, das habe ich vorhin auch nicht dazu gesagt, bekommt natürlich ein Popnacht-Goodie. Danke, Andreas. Liebe Grüße in den LKW. Gute Fahrt.
1: Schöne Sendung noch.
0: Danke. Ciao.

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1: Um 2 Uhr mit Cedric Bies. Die Verkehrsminister von Bund und Ländern haben über die Folgen des Niedrigwassers in Deutschland beraten. In einer Schaltkonferenz haben sie konkrete Maßnahmen besprochen, um Lieferketten aufrechterhalten zu können. Aus Berlin berichtet Uwe Berndt.
2: Die Deutsche Bahn hat nach dpa-Informationen bei dem Treffen zugesagt, kurzfristig 400 Güterwaggons bereitzustellen, um die Transportprobleme auf den Wasserstraßen zu mildern. Die Finanzierung sei allerdings noch zu klären. DB Infrago sicherte laut Verkehrsministerium zu, im Rahmen der verfügbaren Kapazitäten zusätzliche Trassen für den Güterverkehr zur Verfügung zu stellen. Bundesverkehrsminister Steffen Bilger warb bei der Schaltkonferenz für einen weiteren Ausbau der Fahrrinnen. Bilger betonte, die kommenden Wochen würden anspruchsvoll, denn die Wasserstände könnten auf absehbare Zeit niedrig bleiben.
1: Der Deutsche Städte- und Gemeindebund fordert mehr finanzielle Unterstützung vom Bund, um Krankenhäuser und Altenheime besser auf neue Hitzewellen vorzubereiten. Verbandspräsident Spiegeler hat der Rheinischen Post gesagt, dass die Räumlichkeiten in Kliniken und Pflegeheimen klimagerecht ausgestattet werden müssten. Er findet, dass unter anderem Klimaanlagen nötig seien. Laut Spiegeler sind mindestens 20 Milliarden Euro an Investitionen nötig. Der russische Präsident Putin droht damit, Handelsschiffe von westlichen Staaten